0: anzupassen.
1: Deutschland hat auch schon angekündigt, dass die Regeln in den nächsten Monaten angepasst werden sollen. Mit möglichst wenig Bürokratie. Was sich dann ändern soll? Bewerber sollen früh die Info bekommen, was das Einstiegsgehalt ist. Wer schon einen Job hat, soll erfahren können, was die Kollegen im Durchschnitt verdienen. Gruppiert nach Geschlecht, also nicht nach einzelnen Menschen. So sollen zum Beispiel Frauen erkennen, wenn Männer mit gleichen Aufgaben mehr verdienen. Und größere Arbeitgeber müssen künftig regelmäßig berichten, wie die Entgeltlücke zwischen Frauen und Männern ist. Die EU-Vorgaben sind damit strenger als das, was in Deutschland bisher gilt. Aus Brüssel an Christine Wenzel.
0: Zum Sport. Tennisprofi Alexander Zverev hat die French Open gewonnen. Der 29-jährige Hamburger setzte sich im Finale in Paris in 5 Sätzen gegen den Italiener Flavio Cobolli durch. Es ist der erste Grand-Slam-Titel für Zverev.
2: Das Wetter im RSG-Land.
3: Jetzt in der Nacht wenig bewölkt und meist trocken, das bei noch 12 bis 7 Grad. Die neue Woche, die startet dann meist wolkig, im Nachmittagsverlauf dann zunehmend stark bewölkt und der restliche Montag wird dann auch schon wieder nass und das bei 22 bis 25 Grad.
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4: A40 Dortmund-Essen zwischen Dortmund-Hombruch und Dortmund-Barup. 1 Kilometer Stau. Und A42 Dortmund-Kamp-Lindfort zwischen Oberhausen-Zentrum und Oberhausen-Buschhausen. 1 Kilometer stockender Verkehr. Wir wünschen allen unterwegs gute Fahrt.
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3: Ja, und wir starten mal rein in diese Stunde jetzt mit einem 80er von Belinda Carlisle. Ich bin Andreas Grunwald. Hallo zusammen.

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0: So, wir packen jetzt hier nochmal eine spannende Serie in die Nacht.
1: Ich kann Ihnen nur eins raten, Sie sollten mich nicht so dämlich anquatschen. Ich könnte mich aufregen und dann geraten die Dinge außer Kontrolle.
0: Ja, Robert De Niro als gefährlicher Ex-Häftling im Thriller Cup der Angst vor 35 Jahren. Schon das war ein Remake eines Filmklassikers aus den 60er Jahren. Und jetzt ist der Stoff zum dritten Mal verfilmt worden. Diesmal allerdings als Serie, die bei Apple TV Plus läuft. Und Jörg Albrecht macht für uns jetzt mal den Seriencheck zu Cup der Angst.
2: Was für eine Filmmusik. Besser kann man Bedrohung und Spannung nicht in Noten verwandeln. Und deshalb hat es der geniale Soundtrack von Bernard Herrmann, der schon im Originalfilm von 1962 zu hören ist und im 91er Remake auch in die Serie Cup der Angst geschafft.
3: Max Cady wurde aus dem Gefängnis entlassen.
2: Mit der Nachricht, dass Max Cady, ein wegen Mordes verurteilter Mann, auf freiem Fuß ist, beginnt die an den Nerven zerrende Story. 17 Jahre hat Cady unschuldig hinter Gittern gesessen. Das haben neue Beweise ergeben.
4: Was hat das mit uns zu tun?
2: Fragt Natalie ihre Mutter Anna, da angesichts der Nachricht von Cadys Freilassung das Essen aus dem Gesicht fällt. Und Sohn Zack weiß auch warum.
5: Du warst seine Anwältin, oder?
2: Anna Boden ist Cadys Pflichtverteidigerin gewesen. Und Tom, der Mann, mit dem sie verheiratet ist, war damals im Prozess der Staatsanwalt. Und beide haben, was Cady betrifft, Leichen im Keller.
4: Ist es denkbar, dass Max weiß, was wir getan haben?
2: Warum sonst sollte Cady bei den Bodens auftauchen?
6: Ich hatte auch mal ein gutes Leben. Hast du Angst vor mir?
4: Nein, warum sollte ich?
2: Naja, vielleicht weil schon zu Beginn der ersten Folge eine vierköpfige Stinktierfamilie tot im Pool der Bodens treibt. Max, Cady sind auf Rache. Rache für 17 Jahre Knast. Javier Bardem als Cady ist eine Naturgewalt. Aber auch die Bodens sind mit Amy Adams, Patrick Wilson, Lily Collyers und Joe Anders perfekt besetzt. Gute Geschichten kennen eben kein Verfallsdatum. Und die von Cup der Angst ist eine sehr gute.
4: Ist das Blut?
7: Irgendwas stimmt nicht. Du meine Güte.
6: Was ist eure größte Angst?

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1: Das Wetter im RSG-Land.
2: Jetzt in der Nacht meist trocken, da ziehen auch nur noch wenige Wolken durch. Werte messen wir noch mal so zwischen 12 und 7 Grad in dieser Nacht. Der Montag startet dann erst locker bewölkt. Am Nachmittag nimmt die Bewölkung dann auch schon wieder zu. Und neuer Regen zieht durch. Das bei 22 bis 25 Grad.
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3: A42 Dortmund-Kamp-Lindfort zwischen Oberhausen-Zentrum und Oberhausen-Buschhausen. 1 Kilometer Stau. Wir wünschen allen unterwegs gute Fahrt.
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2: Ja, und das gleich mit neuer Musik von Harry Styles. Wir starten jetzt erstmal mit Icona Pop. Ich bin Andreas Grunwald. Hallo zusammen.

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1: Ich bin Tine Klimach. Nach den neuesten Raketenangriffen des Irans auf Israel will US-Präsident Trump den israelischen Ministerpräsidenten Netanyahu auffordern, auf Vergeltungsschläge zu verzichten. Trump habe ein entsprechendes Telefonat mit Netanyahu angekündigt. Das berichtete ein Reporter des Nachrichtenportals Axios auf X. Am späten Abend feuerte der Iran mehrere Raketensalven auf Israel. Laut dem israelischen Militär wurden alle Raketen der ersten Wellen abgefangen. Gleichzeitig habe man weitere Raketenangriffe identifiziert. Die Luftabwehr sei im Einsatz. Der Deutsche Gewerkschaftsbund will die Betriebsrente vorantreiben. Etwa 20 Millionen Menschen in Deutschland hätten keine betriebliche Altersvorsorge, weil sie in Unternehmen ohne Tarifbindung tätig seien, kritisierte DGB-Chefin Fahimi im Redaktionsnetzwerk Deutschland.
2: Die Gewerkschaften wollen das gemeinsam mit den Arbeitgebern für alle Beschäftigten regeln. Konkrete Vorschläge will DGB-Chefin Fahimi Ende des Monats vorlegen. Eins ist für sie aber sicher, die Kosten dürften nicht allein die Arbeitnehmer tragen. In vielen anderen europäischen Ländern zahlen Arbeitgeber laut Fahimi sogar mehr in die Altersvorsorge ein als ihre Beschäftigten. Die Debatte kommt zu einer Zeit, in der die Bundesregierung an einer großen Rentenreform arbeitet. Sozialverbände und auch die Opposition fordern dabei mehr Tempo. Zoe Tassovali, Redaktion.
1: Nach dem tödlichen Einsturz eines Hauses im sächsischen Görlitz sind zwei mutmaßliche Metalldiebe festgenommen worden. Sie stehen im Verdacht, die Rohrleitungen im Gebäude beschädigt oder manipuliert zu haben, teilten Polizei und Staatsanwaltschaft am Abend mit. Zwei Männer aus Polen und Afghanistan sollen auf der Suche nach Diebesgut in dem Haus gewesen sein. Die Männer sitzen bereits wegen anderer Vorwürfe in Untersuchungshaft. Bisher war vermutet worden, dass eine Gasexplosion das Unglück verursacht hat. Dabei sind drei Menschen ums Leben gekommen. Zum Sport. Tennisspieler Alexander Zverev hat das Finale der French Open gewonnen. Der 29-Jährige setzte sich in Paris gegen den Italiener Flavio Cobolli in 5 Sätzen durch. Zverev holte damit den ersten Grand-Slam-Titel seiner Karriere. Für ihn ein langer Weg. 3-mal war er schon im Finale gescheitert, doch diesmal nicht.
3: Finally, it's a happy end.
1: Wie er nach dem Sieg sagte. Auch Bundeskanzler Friedrich Merz meldete sich via X zu Wort. Herzlichen Glückwunsch zum großartigen Sieg. Diese starke Leistung begeistert ein ganzes Land, schrieb er.
0: Das Wetter im RSG-Land.
4: Das Wetter ist wechselnd bewölkt, aber trocken, gerade bei 7 bis 12 Grad. Vereinzelt kann es neblig sein. Der Montag tagsüber dann meistens bewölkt, im Laufe des Tages auch Regen. Vereinzelt sind auch Gewitter möglich, später bei 22 bis 25 Grad.
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5: A42 Dortmund-Kamp-Lindfort zwischen Oberhausen-Zentrum und Oberhausen-Buschhausen. 1 Kilometer Stau. Wir wünschen allen unterwegs gute Fahrt.
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4: Hier ist Thomas Wagner. Eine schöne Nacht euch. Um kurz nach 3 spiele euch Leonie mit Don't.

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0: So, wir stellen uns mal vor, es ist ein heißer Sommertag, vielleicht sogar mitten in den Ferien. Du willst als Schulkind ins Schwimmbad, aber es heißt auf einmal, nee, du kommst hier nicht rein. Als unter 16-Jähriger, wenn du nicht mindestens ein Bronze-Schwimmabzeichen hast, eine Regel, über die ja gerade tatsächlich viele Schwimmbäder nachdenken oder sogar auch schon so ausführen. Gut und wichtig so, sagt der Bundesverband Deutscher Schwimmmeister. Aber wie findet ihr das denn so? Wir haben mal nachgefragt.
1: Es geht ja um Leben, ne? Also, ja, und wenn einfach nicht genug Personal da ist und die Gefahr ist, dass Jugendliche ertrinken, die einfach keine Bronze haben, dann finde ich, das ist berechtigt zu sagen, die sollten einfach Bronze haben.
2: Ich finde es überflüssig, muss ich ehrlich sagen.
3: Auf der anderen Seite finde ich halt auch schon, dass gerade die Freibäder je nach Wetterlage ja doch sehr gut besucht sind und die Übersichtlichkeit dann ja auch nachlässt. Klar, die können schwimmen, aber die überschätzen sich auch teilweise und von daher finde ich das, die Idee an sich gar nicht so schlecht.
0: Ja, im Ernstfall wahrscheinlich wirklich besser so, auch wenn ich es als Jugendlicher ja ganz schön blöd gefunden hätte, wenn man da wirklich abgewiesen wird, ne? Und nicht reinkommt dann. Jugendliche unter 16, die ohne Begleitung ins Schwimmbad wollen und eben nicht mindestens das Bronzeabzeichen haben, die könnten da diesen Sommer nicht mehr reingelassen werden.
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0: Das Wetter im RSG-Land.
1: Wir gucken aufs Wetter bei uns in NRW. Mal mehr, mal weniger Wolken unterwegs, aber trocken bei 7 bis 12 Grad, teilweise neblig. Der Montag später tagsüber dann bewölkt und regnerisch, auch Gewitter möglich bei 22 bis 25 Grad.
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2: Zurzeit liegen uns keine Meldungen vor. Wir wünschen allen unterwegs gute Fahrt.
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1: Eine entspannte Nacht euch, raus aus dem Wochenende und rein in den ganz frühen Montag, ne? Hier ist Thomas Wagner.

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0: Also letzte Woche Montag war meteorologischer Sommeranfang. Der kalendarische kommt erst irgendwie da noch Ende des Monats. Es ist natürlich auch alles ein bisschen verwirrend.
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2: Wann fängt denn jetzt der Sommer an? Ich check's nicht. Meteorologisch, kalendarisch oder gehen wir einfach danach, wann die ersten Bekloppten kurze Hose tragen? Ja, weil dann ist ab Februar Sommer. Ich meine, ich krieg das schon nicht mit dem Uhrenumstellen hin. Wie war das nochmal? Die Uhr stellst du von O bis O. Ja, außer im Schaltjahr, da fällt Ostern auf den Mittwoch. Ach Leute, es ist doch alles zu kompliziert. Wer soll denn da noch mitkommen? Schoko-Nikoläuse gibt's ab August zu kaufen. Die Fußball-WM in Katar war damals auf einmal an Weihnachten und in der Ostsee hatten wir jetzt plötzlich einen Buckelwal. Früher war das einfacher. Sobald das Freibad aufhatte, war Sommer. Fertig. Aber wo gibt's heute noch ein Freibad? Wusstet ihr, dass Alaska der nördlichste, der westlichste und der östlichste Staat der USA ist? Ja, ich weiß, ich kriege auch einen Klon in den Synapsen. Aber stimmt. Und immer dran denken, heiß ist, wenn du beim Atmen schwitzt.
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1: Ich bin Tine Klimach. US-Präsident Trump bestreitet, versprochen zu haben, keine neuen Kriege zu beginnen. Warum habe er sonst das stärkste Militär der Welt aufgebaut, fragte er in einem Gespräch mit dem US-Sender NBC News. In früheren Aussagen hatte Trump anders geklungen.
2: Noch im Wahlkampf hatte Trump sich ganz klar gegen neue Kriege ausgesprochen. Das war 2024 ein zentrales Motto seiner Kampagne. Mit seinem Antikriegsversprechen wollte er Wähler für sich gewinnen. Schon mehrfach hatte Trump behauptet, er sei seit langem der erste Präsident, der keine neuen Kriege begonnen habe. Stattdessen werde er Kriege beenden. Wie das mit dem Iran-Krieg und der US-Offensive in Venezuela zusammenpasst, ist unklar. Aus Washington, Karin Mischke.
1: US-Präsident Trump scheint zumindest im Iran-Krieg deeskalieren zu wollen. Nach den neuesten Raketenangriffen des Irans auf Israel will US-Präsident Trump den israelischen Ministerpräsidenten Netanyahu auffordern, auf Vergeltungsschläge zu verzichten. Trump habe ein entsprechendes Telefonat mit Netanyahu angekündigt. Das berichtete ein Reporter des Nachrichtenportals Axios auf X. Am späten Abend feuerte der Iran mehrere Raketensalven auf Israel. Laut dem israelischen Militär wurden alle Raketen der ersten Wellen abgefangen. Die Luftabwehr sei im Einsatz. Wie wirkt sich die Cannabis-Legalisierung auf die Verkehrssicherheit aus? Um das künftig besser beurteilen zu können, sollen schwere Verkehrsunfälle unter Cannabis-Einfluss genauer erfasst werden. Das sieht ein Gesetzentwurf des Bundesverkehrsministeriums vor.
3: Bislang lässt sich nur schwer nachvollziehen, welche Rolle Cannabis bei schweren Unfällen tatsächlich spielt. Künftig sollen deshalb THC-Werte aus Polizeikontrollen systematisch in die Unfallstatistik einfließen. So wollen Forscher und Behörden besser verstehen, wer unter Cannabis-Einfluss verunglückt und wo Aufklärung nötig ist. Erfasst werden sollen Unfälle mit Verletzten oder Toten sowie schwere Unfälle mit hohem Sachschaden. Kommende Woche berät auch der Bundestag darüber. Zoe Tassovali, Redaktion.
1: Am Münchner Flughafen wurde im Tower Feueralarm ausgelöst. Nun ist klar, der Auslöser ist ein defektes Bauteil gewesen. Es gehörte zu der Lüftungsanlage und wurde dann ausgetauscht, wie ein Sprecher des Flughafens am späten Abend sagte. Nun könne der Tower wieder ohne Einschränkungen arbeiten. Etwa 2 Stunden lang wurde wegen des Brandgeruchs der Flugverkehr gestoppt. Der Münchner Flughafen wollte nun möglichst viele Flüge noch bis in die Nacht hinein abfertigen.
0: Das Wetter im RSG-Land.
4: Das Wetter ist wechselnd bewölkt, aber trocken, gerade bei 7 bis 12 Grad. Vereinzelt kann es nebelig sein. Der Montag tagsüber dann meistens bewölkt, im Laufe des Tages auch Regen. Vereinzelt sind auch Gewitter möglich, später bei 22 bis 25 Grad.
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5: A42 Dortmund-Kamp-Lindfort zwischen Oberhausen-Zentrum und Oberhausen-Buschhausen 1 Kilometer Stau. Wir wünschen allen unterwegs gute Fahrt.
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4: Und hier kommt ein erstes frühes Guten Morgen von mir am frühen Montag. Hier ist Thomas Wagner. Ich spiele euch aktuellen Song von Kamrat. Hack Yourself. Einen schönen Wochenstart heute auch.

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0: 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Montag, Dienstag, Mittwoch und dann geht's los.
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0: Die Fußball-WM startet nächste Woche Donnerstag. Wer sich da aber tatsächlich jetzt für mehr Spiele als nur die Deutschen interessiert, das kann teuer und vor allem aufwendig werden. Kollege Sascha Fassbender rechnet es uns vor.
2: Zeit. Es kostet Zeit.
3: Tick-Tack, Tick-Tack, Tick-Tack.
2: Es gibt 104 Spiele. Alle zusammen ergeben 6,5 Tage Spielzeit. Und da fehlen dann noch Halbzeit, Nachspielzeit, Verlängerung und Elfmeterschießen. Und es kostet Geld. Also ruhig, ganz ruhig. Die deutschen Spiele, die laufen alle im Free-TV, keine Sorge. Auch Eröffnungsspiel, die Halbfinalspiele und das Finale, auch die im Free-TV. Wenn ihr den Rest auch gucken wollt, 10 bis 11 Euro bei Magenta Sport. Was? Ach so, ihr wollt die Spiele vor Ort sehen? Da könnte es noch ein paar Resttickets geben. Ja, die günstigsten fangen so zwischen 50 und 80 Euro an, aber eben auch mit entsprechendem Blick und eher für unattraktivere Spiele. Wenn ihr was Besseres wollt, da ist die Spanne echt breit, denn das teuerste Ticket im Finale liegt bei 10.000 Euro. Im VIP-Bereich sind es dann rund 63.000 Euro im Finale. Und nein, Flug und Hotel sind nicht mit inbegriffen. Ganz im Gegenteil, viele Fluggesellschaften, Hotelzimmer, ja sogar Zugtickets sind zur WM teurer geworden. Dann doch lieber Public Viewing beim Kumpel um die Ecke mit einer Kiste Bier und einer Tüte Chips.
0: Ja, oder einfach warten, bis die Spiele rum sind und dann einfach bei Social Media gucken, was da so gepostet wird. So kann man sich das ja auch einfach machen.
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0: Das Wetter im RSG-Land.
1: Wir gucken aufs Wetter bei uns in NRW. Mal mehr, mal weniger Wolken unterwegs, aber trocken bei 7 bis 12 Grad, teilweise neblig. Der Montag später tagsüber dann bewölkt und regnerisch, auch Gewitter möglich bei 22 bis 25 Grad.
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2: A30 Osnabrück Bad Oeynhausen zwischen Bad Oeynhausen Ost und Kreuzbad Oeynhausen 2 Kilometer Stau. Und A45 Hagen-Gießen zwischen Lüdenscheid und Lüdenscheid Süd. 1 Kilometer stockender Verkehr. Wir wünschen allen unterwegs gute Fahrt.
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1: Hallo, hier ist Thomas Wagner. Durch den Rest der Nachtschicht rein in den frühen Montag mit Lenny Kravitz hier jetzt.

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0: Ich bin Tine Klimach. Israels Luftwaffe hat Ziele im Westen und im Zentrum des Irans angegriffen. Das teilte das israelische Militär in den frühen Morgenstunden auf X mit. Der Angriff folgte auf iranische Raketenangriffe auf Israel am Abend zuvor. Laut dem israelischen Militär wurden alle Raketen der ersten Wellen abgefangen. Zuvor hatte Israel wiederum in Vororten der libanesischen Hauptstadt Beirut angegriffen, trotz einer von US-Präsident Trump verkündeten Waffenruhe. Die Kriege, Konflikte und geopolitischen Spannungen auf der Welt drohen, die Atommächte weltweit in eine Spirale der Aufrüstung zu treiben. Das geht aus dem neuen Bericht des Stockholmer Friedensinstituts SIPRI hervor. Ein neues nukleares Wettrüsten habe bereits begonnen, heißt es.
1: Die Welt wird von Jahr zu Jahr unsicherer. Zusammen verfügen die Atommächte über 12.000 Atomsprengköpfe. Statt auf Abrüstung setzten sie auf Abschreckung, so die Friedensforscher. In der Praxis bedeutet das, jeder Nuklearstaat modernisiert oder erweitert sein Atomwaffenarsenal, was eine Kettenreaktion auslöse. Die Maßnahmen eines Landes führten zu ähnlichen Schritten in anderen. In diesem Wettrüsten übernehme Europa eine immer aktivere Rolle, so die Forscher. Ein Grund seien Zweifel an der Verlässlichkeit der USA. Aus Skandinavien, Sigrid Harms.
0: Frauen und Männer sollten für die gleiche Arbeit das gleiche Gehalt bekommen. Dabei sollen neue EU-Regeln helfen. Aber Deutschland hat die Regeln zur Lohntransparenz nicht umgesetzt und verstößt damit ab heute gegen EU-Recht. Gestern endete nämlich die Frist, bis zu der die EU-Staaten Zeit hatten, ihr nationales Recht anzupassen.
2: Deutschland hat auch schon angekündigt, dass die Regeln in den nächsten Monaten angepasst werden sollen. Mit möglichst wenig Bürokratie. Was sich dann ändern soll? Bewerber sollen früh die Info bekommen, was das Einstiegsgehalt ist. Wer schon einen Job hat, soll erfahren können, was die Kollegen im Durchschnitt verdienen. Gruppiert nach Geschlecht, also nicht nach einzelnen Menschen. So sollen zum Beispiel Frauen erkennen, wenn Männer mit gleichen Aufgaben mehr verdienen. Und größere Arbeitgeber müssen künftig regelmäßig berichten, wie die Entgeltlücke zwischen Frauen und Männern ist. Die EU-Vorgaben sind damit strenger als das, was in Deutschland bisher gilt. Aus Brüssel an Christine Wenzel.
0: Zum Sport. Tennisprofi Alexander Zverev hat die French Open gewonnen. Der 29-jährige Hamburger setzte sich im Finale in Paris in 5 Sätzen gegen den Italiener Flavio Cobolli durch. Es ist der erste Grand-Slam-Titel für Zverev.
3: Das Wetter im RSG-Land.
4: Das Wetter ist wechselnd bewölkt, aber trocken, gerade bei 7 bis 12 Grad. Vereinzelt kann es nebelig sein. Der Montag tagsüber dann meistens bewölkt, im Laufe des Tages auch Regen. Vereinzelt sind auch Gewitter möglich, später bei 22 bis 25 Grad.
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5: A30 Osnabrück, Bad Oeynhausen. Zwischen Bad Oeynhausen Ost und Kreuzbad Oeynhausen 2 Kilometer Stau. Wir wünschen allen unterwegs gute Fahrt.
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4: Hallo, guten Morgen am frühen Montag. Hier ist Thomas Wagner und das hier Sophie and the Giants und Purple Disco Machine. Ein bisschen was zum Wachwerden. Das ist Paradise jetzt. Guten Morgen.

0: Morgen mit Ed Sheeran hier. Wir starten ja auch in eine Woche ohne Feiertag mal wieder, ne? Aber wir werden das schon schaffen.
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0: Ja, wir gucken erstmal, was heute an diesem Werktag Nummer 1 in dieser Woche so wichtig ist. Kollege Kevin Zimmer, was ist los in der Welt?
2: Ja, der Papst ist unterwegs und vermutlich wird ihm sehr zugejubelt werden. Er wird in Spanien erwartet. Dort leben sehr viele Katholiken, unter anderem auf dem Besuchsplan von Papst Leo, ein Besuch beim spanischen Regierungschef Pedro Sanchez. Und dann wird heute der Politik Award verliehen. Ja, das gibt es wirklich. Das ist sowas wie der Oscar für Politiker. Wer hat die besten Kampagnen gemacht im Wahlkampf? Welcher Politiker hat was Besonderes geleistet? Alle natürlich.
0: Ja.
2: Unter anderem werden Baden-Württembergs Ministerpräsident Cem Özdemir und Franz Müntefering geehrt.
0: Da guck mal, alles Gute auch von mir, ne? Und dann ist natürlich ist auch noch hier diese Woche die Woche, in der die Fußball-WM losgeht am Donnerstag, ja, das Eröffnungsspiel. Da werden wir die Tage aber auf jeden Fall natürlich noch drüber sprechen hier. Jetzt erstmal guten Start euch in den Montag.
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1: Mit Thorsten Kabitz, guten Morgen. Auf der Menninghauser Straße in Remscheid hat es am späten Abend eine möglicherweise blutige Auseinandersetzung gegeben. Gegen 23.15 Uhr wurde die Polizei von Anwohnern gerufen, weil es auf der Straße einen lautstarken und offenbar auch körperlichen Streit zwischen mehreren Personen gab. Als Polizei und Rettungskräfte eintrafen, lag ein Mann schwer verletzt am Boden. Er wurde mit einem Rettungshubschrauber ins Krankenhaus gebracht. Die genauen Zusammenhänge sind allerdings noch unklar. Die Polizei ermittelt jetzt. Was passiert mit den Festen auf dem Solinger Fronhof, wenn der Platz umgebaut wird? Diese und weitere Fragen stellt sich die Mitte-Schmiede. Die Interessengemeinschaft für die Solinger Innenstadt glaubt zwar, dass geplante grüne Inseln gut fürs Klima sind, aber dass sie die Aufstellflächen für Feste behindern. Es könnte Probleme mit Stolperfallen oder Fluchtwegen geben. Außerdem bereiten Ratten der Mitte-Schmiede Sorgen. Essensreste und Versteckmöglichkeiten im Grün könnten das Problem verschlimmern. Diese und weitere offene Fragen sollten geklärt werden, fordert die Mitte-Schmiede. Am Donnerstag sind die Planungen für den Fronhof Thema in der Bezirksvertretung Innenstadt. Und jetzt kurz und kompakt die Nachrichten aus Deutschland und der Welt. Die Lage im Nahen Osten spitzt sich zu. Israels Luftwaffe hat Ziele im Westen und im Zentrum des Irans angegriffen, wie das israelische Militär in den frühen Morgenstunden mitteilte. Die SPD pocht auf eine spürbare finanzielle Entlastung der Bürgerinnen und Bürger durch eine Reform der Einkommensteuer. Nach ihren Erwartungen müssten es schon mindestens um die 500 Euro im Jahr sein, sagte die Co-Parteivorsitzende und Bundesarbeitsministerin Bärbel Baas in der ARD-Talkshow Karin Mioska. 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
1: Und jetzt kurz und kompakt die Nachrichten aus Deutschland und der Welt. Die Lage im Nahen Osten spitzt sich zu. Israels Luftwaffe hat Ziele im Westen und im Zentrum des Irans angegriffen, wie das israelische Militär in den frühen Morgenstunden mitteilte. Die SPD pocht auf eine spürbare finanzielle Entlastung der Bürgerinnen und Bürger durch eine Reform der Einkommensteuer. Nach ihren Erwartungen müssten es schon mindestens um die 500 Euro im Jahr sein, sagte die Co-Parteivorsitzende und Bundesarbeitsministerin Bärbel Baas in der ARD-Talkshow Karin Mioska. 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
1: Das sieht soweit erstmal ganz schön aus zum Starten die neue Woche. Der Montag beginnt mit Sonne, momentan noch frischen 10 Grad. Daraus werden heute Höchstwerte bis 20 Grad. Schon im Laufe des Vormittags kommen allerdings einige Wolken dazu. Die bringen heute und auch in den nächsten Tagen dann leider immer wieder zwischendurch auch mal Regenschauer mit. Insgesamt geht es mit dem Mix aus Sonne und Wolken auch in den nächsten Tagen weiter. Zur Wochenmitte wird es dann tagsüber allerdings wieder kühler. Keine Staus und auch noch keine Blitzer von den Straßen und Autobahnen der Region heute früh gemeldet. Wenn ihr was für uns habt, gebt gerne Bescheid. Zum Beispiel per WhatsApp an die 0212 22 5 mal die 1. Gute Fahrt.
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2: Guten Morgen am frühen Montag. Hier ist Thomas Wagner. Es ist immer wieder erstaunlich zu hören, was Andreas Burani alles in 3 Sekunden so kann.
3: Ich kann

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0: Kommt gut rein in die neue Woche. Einen guten Start euch an diesem frühen Montag.
1: Augenblick mal.
2: Was fühle ich? In einer Zeit, in der so viele stundenlang das Smartphone in der Hand halten, aber weniger die Hand eines anderen Menschen. Wem glaube ich? In einer Zeit, in der so viele bei Liebeskummer die Tipps einer künstlichen Intelligenz übernehmen, aber nicht mehr gute Freunde anrufen. Was interessiert mich? In einer Zeit, in der ich mich im Internet ausführlich informiere über einen einsamen Pinguin, ein verstoßenes Äffchen oder einen gestrandeten Wal. Aber ich kaum etwas weiß über den Menschen, der einsam und am Existenzminimum in meiner Nachbarschaft lebt. Natürlich sind die digitalen Entwicklungen wichtig. Aber wie wäre es mit etwas weniger Handyliebe und dafür mit mehr Interesse für die Menschen um uns herum und mit mehr Gesprächen mit echten Menschen? Hört sich kitschig an, würde aber unserer Gesellschaft guttun. Und berührt hat mich gerade ein kurzes Gespräch mit einem älteren Herrn an der Bahnstation über Gehhilfen. Ich wünsche uns einen begegnungsreichen Tag. Bettina Förster von der Evangelischen Kirche für Augenblick mal.
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1: Mit Marc Weiß. Schönen guten Morgen. Die Kriege in der Ukraine und im Iran beschäftigen heute gleich mehrfach Diplomaten und die Politik. In Zypern treffen sich die Außenminister der EU, um über die weitere Unterstützung der Ukraine zu beraten. Im Iran-Krieg gibt es neue Verstöße gegen die Waffenruhe. Israels Luftwaffe hat Ziele im Westen und im Zentrum des Irans angegriffen. Vorher hatte der Iran Raketen auf Israel gefeuert. Das Stockholmer Friedensforschungsinstitut SIPRI beobachtet diese globalen Spannungen mit immer mehr Sorgen. Die neuen Atommächte der Welt hätten ihre Arsenale im vergangenen Jahr modernisiert und weiterentwickelt, heißt es im aktuellen SIPRI-Bericht. Mehr zum Bericht von Christian Böder aus dem News-Team.
2: Zu den neuen Atommächten gehören Russland, die USA, Großbritannien, Frankreich, China, Indien, Pakistan, Nordkorea und Israel. Alle haben laut SIPRI-Bericht auch neue nuklear bewaffnete Waffensysteme in der Vergangenheit stationiert. Zwar sinkt die Gesamtzahl aller Atomsprengköpfe weltweit etwas, um ein paar Dutzend auf aktuell knapp 12.200, aber die tatsächlich für militärische Zwecke einsetzbaren Sprengköpfe werden wieder mehr. Zuletzt waren es über 9.800. Rund 4.000 davon seien bereits einsatzfähig stationiert, so die SIPRI-Forscher. Der Großteil davon gehört Russland und den Vereinigten Staaten. Neu ist, dass wohl auch China und Indien damit angefangen haben, Atomsprengköpfe auf Raketen zu platzieren, obwohl beide Nationen aktuell nicht in Kriege verwickelt sind. Vor allem China baut sein Atomwaffenarsenal mit rasender Geschwindigkeit aus. Das Urteil der SIPRI-Forscher ist ernüchternd. Wenn Staaten ihre Sicherheitsstrategien stärker von Atomwaffen abhängig machen, dann steigen auch die nuklearen Risiken erheblich.
1: Infos von Christian Böder aus dem News-Team. Vielen Dank. Und jetzt die weiteren Themen in der Zusammenfassung. Im Süden der Philippinen hat es ein schweres Erdbeben der Stärke 7,8 gegeben. Bisher ist ein Todesopfer bekannt. Die Behörden haben eine Tsunami-Warnung herausgegeben. Alexander Zverev hat das Finale der French Open und damit den ersten Grand-Slam-Titel seiner Karriere geholt. Der 29-jährige Tennisprofi setzte sich gegen den Italiener Flavio Cobolli in 5 Sätzen durch und kürte sich damit zum Sieger des Sandplatz-Turniers von Paris. Die Polizei im brandenburgischen Oranienburg hat eine ungewöhnliche Autofahrt beendet. Ein 11-Jähriger saß am Steuer und war auf dem Weg zur nächsten Tankstelle. Zeugen hatten die Polizei gerufen und einen Minderjährigen am Steuer gemeldet. Auf dem Beifahrersitz saß der 36-jährige Vater des Jungen. Der Mann selbst wollte nicht fahren, weil er schon betrunken war. An der Tankstelle wollte er laut Polizei dann weitere Flaschen kaufen. Gegen ihn wurde ein Strafverfahren eingeleitet.
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4: Mit Thorsten Kabitz. Großeinsatz der Polizei in der Nacht auf der Menninghauser Straße in Remscheid. Gegen 23.15 Uhr meldeten mehrere Anwohner einen lautstarken Streit unter einer größeren Personengruppe auf der Straße in Höhe der Grundschule. Polizei und Rettungskräfte fanden vor Ort einen schwer verletzten Mann, der am Boden lag und per Rettungshubschrauber ins Krankenhaus gebracht werden musste. Die genauen Zusammenhänge des Streits und ob ein Messer oder eine andere Waffe eingesetzt wurden, wollte die Polizei am Morgen unter Verweis auf laufende Ermittlungen noch nicht sagen. 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
4: Mit Sonne starten wir in die neue Woche. Temperaturen um die 11 Grad zum Aufstehen sind noch eher frisch. Später erreichen wir heute Werte bis 21 Grad. Allerdings gegen Mittag schieben sich Wolken vor die Sonne. Größtenteils bleibt es heute tagsüber aber erstmal noch trocken. Gegen Abend zieht dann aber Regen auf. Morgen die nächsten Tage geht es dann weiter mit einem Mix aus Wolken, Sonne und gelegentlichen Schauern. Es wird aber wieder kühler. Temperaturen am Mittwoch nur so um die 15 Grad.
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4: Um 6:03 keine Meldungen über Staus und Blitzer in der Region. Geblitzt werden soll heute in Solingen unter anderem auf der Freiheitsstraße und der Hahnerstraße. Wenn ihr was für uns habt, die RSG Verkehrshotline ist da unter 0212 22 1190. Euch eine gute und vor allem sichere Fahrt.
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4: Und wie habt ihr den Sonntag verbracht? Oder habt ihr Tennis geguckt? Alexander Zverev, was für ein Match. Was für ein Jubel. Ach, da habe ich mich mitgefreut. Wir starten auch motiviert voll rein in den Montag. Jetzt mit Handtricks und Golden. Kommt gut raus.

0: hört uns, das Klärchen lernt platt. Guten Morgen, Erskeland. 14 nach 6 in der Erskemorgenshow mit Thorsten Kabitz. Plattkallen, Mundart. Ja, in Köln, da gehört das irgendwie dazu. Da kriegt man das mit der Muttermilch eingeimpft. Bei uns hier im RSG-Land, na, ist gefühlt platt, Mundart. Das, was die Älteren vielleicht in manchen Familien noch sprechen. Aber einerseits sollte man es vielleicht auch kennen, oder? Hat sich zumindest Kollegin Clara Pieck aus dem Morgenteam gedacht. Die versucht nämlich, Remscheider und Solinger platt zu lernen. Hilfe bekommt sie dafür unter anderem von Cornelia aus Remscheid. Unter dem Pseudonym Dat Klärchen schreibt sie Texte und tritt auch in der Denkerschmette auf. Klärchen und Clara, das passt ja perfekt. Cornelia hat Clara allerdings vorher schon gewarnt, so leicht wird das mit dem Plattkallen nicht.
1: Es ist fast wie eine Fremdsprache. Die Betonung, die ist anders wie im Hochdeutschen. Hinterher weiß man das, wie man das betont. Und wenn man das ganz normal betont, dann hört sich das wirklich furchtbar an. Also das werdet ihr gleich schon hören.
0: Genau. Ab heute gibt es nämlich jeden Morgen um 10 nach 8 eine neue Folge von Klärchen lernt platt. Ja, auch Hochdeutsch ist für manche schon schwierig genug. Freut euch drauf auf den Start dieser Serie. Heimatverbundenheit, die kann man aber nicht nur in Sprache ausdrücken.
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0: Heute geht's wieder los mit dem Heimatherz. Wir wollen die Menschen suchen und ehren, die sich ehrenamtlich in Vereinen, Gemeinden und anderswo besonders ins Zeug legen. Letztes Jahr hat Timo Trossin vom Bürgerhaus Süd in Remscheid den Preis gewonnen.
3: Für mich die Anerkennung, aber auch die Freude mit Menschen, also den Austausch mit Menschen und neue Kontakte knüpfen, das ist für mich so das Schönste daran.
0: Menschen wie Timo, die suchen wir. Ihr könnt sie uns vorschlagen über radio-rsg.de. Wie genau das läuft, erfahrt ihr heute Morgen hier bei mir. Tja, und dann bereiten wir uns vor auf die Fußball-WM. Donnerstag geht's ja los, nächsten Sonntag. 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Auch dazu mehr bis 10 hier in der Morgenshow. Teddy Swims jetzt im besten Mix.

0: 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Guten Morgen, RSG-Land.
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1: Mit Thorsten Kabitz. Guten Morgen. Auf der Menninghauser Straße in Remscheid hat es am späten Abend eine offensichtlich blutige Auseinandersetzung gegeben. Gegen 23.15 Uhr wurde die Polizei von Anwohnern gerufen, weil es auf der Straße in Höhe der Grundschule einen lautstarken Streit zwischen mehreren Personen gab. Als Polizei und Rettungskräfte eintrafen, lag ein Mann schwer verletzt am Boden. Er wurde mit einem Rettungshubschrauber ins Krankenhaus gebracht. Die genauen Zusammenhänge sind aber noch unklar. Augenzeugen wollen mehrere Festnahmen beobachtet haben. Dazu und auch zur möglichen Tatwaffe wollte sich die Polizei am Morgen unter Verweis auf laufende Ermittlungen noch nicht äußern. Die Spurensicherung war über Nacht noch über Stunden an der Menninghauser Straße im Einsatz. In dieser Woche entscheidet die Solinger Politik über die aktuellen Entwürfe für den lange geplanten Umbau des Fronhofs. Die Interessengemeinschaft für die Solinger Innenstadt Mitte Schmiede hat vorab in einem Brief an Oberbürgermeister Flemm dazu Positionen bezogen. Zu den Kritikpunkten Michael Hartke mit den Einzelheiten.
2: Die Mitte Schmiede sieht unter anderem Probleme bei den Stadtfesten. Mit den geplanten größeren Grüninseln könnte es Schwierigkeiten beim Aufbau vom Zöpkesmarkt oder Winzerfest geben. Stolperfallen und Fluchtwege könnten eine Rolle spielen. Möglicherweise müssten sich die Feste dann wandeln. Ebenfalls Sorgen bereitet der Mitte Schmiede die Grünpflege und das Rattenproblem. Wenn Essensreste im Grün landen, könnte das das Problem vergrößern. Auch die Folgekosten für die Grünpflege sieht die Mitte-Schmiede bei den Planungen nicht berücksichtigt.
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1: Handball-Bundesligist Bergischer HC hat sein letztes Saisonspiel am Nachmittag mit 29:28 gegen Frischauf Göppingen gewonnen. Durch den Sieg hat sich der BRC in der Abschlusstabelle noch auf Platz 13 verbessert. Am letzten Spieltag der Fußball-Landesliga hat der SSV Bergisch Born durch einen 3:1-Sieg gegen Velbert den Klassenerhalt geschafft. Den brauchten die Borner auch, da Tabellennachbar FC Wülfrath die Spielvereinigung Solingen-Wald 03 mit 2:1 geschlagen hat. Die 03er standen aber schon vorzeitig als Meister und Aufsteiger fest. DV Solingen verlor das letzte Spiel mit 2:3 bei Kosovo Düsseldorf und beendet die Saison auf Platz 4. Und jetzt kurz und kompakt die Nachrichten aus NRW, Deutschland und der Welt. Israels Luftwaffe hat Ziele im Westen und im Zentrum des Irans angegriffen. Das teilte das israelische Militär in den frühen Morgenstunden auf der Plattform X mit. Der iranische Staatssender IRIB und die Nachrichtenagentur IMRA berichten, dass in der Hauptstadt Teheran Explosionen zu hören gewesen seien. Wohngebiete innerhalb der Stadt seien demnach aber nicht getroffen worden. Alexander Zverev hat das Finale der French Open und damit den ersten Grand-Slam-Titel seiner Karriere gewonnen. In einem mehrstündigen Match setzte sich der 29-Jährige gegen den Italiener Flavio Cobolli nach 5 Sätzen durch. 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
1: Sieht das schön aus da draußen, oder? Mit Sonne starten wir in die neue Woche. Bei Temperaturen um die 11 Grad zwar noch eher frisch, später erreichen wir Werte bis 21 Grad. Jetzt kommt das Aber. Gegen Mittag schieben sich zunehmend Wolken vor die Sonne. Größtenteils bleibt es heute den Tag über zwar noch regenfrei, gegen Abend ziehen dann aber einzelne Schauer durch. Morgen auch die nächsten Tage gibt es einen Mix aus Sonne, Wolken, Regen und auch etwas Wind. Dazu wird es wieder kühler. Temperaturen die nächsten Tage nur so zwischen 15 und 17 Grad.
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1: Um kurz nach 6:30 der Blick auf Straßen und Autobahnen ist ein kurzer. Derzeit nämlich noch keine Staus, auch noch keine aktuellen Blitzer gesichtet. Kontrolliert werden soll heute in Solingen unter anderem auf der Nümmener Straße und der Eschbachstraße. Da hat die Stadt Blitzer angekündigt. Wenn ihr uns was mitteilen wollt von unterwegs, dann tut das gerne zum Beispiel per WhatsApp an die 0212 22 5 mal die 1. Wir wünschen gute und vor allem sichere Fahrt.
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1: Heute euer Mädchen für alles. Guten Morgen, RSG-Land. Kommt gut rein in die neue Woche.

0: Könnt ihr eigentlich noch Remscheider oder Solinger Platt? 19 vor 7. Israel, es geht die Morgenshow mit Thorsten Kabitz. Und ich muss gestehen, irgendwo bei Erdl-Schlot für Kartoffelsalat hört es bei mir dann auf mit Platt. Ich kann zwar so halbwegs das meiste verstehen, selber sprechen, nope. Das ändert sich aber, hoffentlich, denn wir starten heute in der Morgenshow eine neue Serie. Et Klärchen kalt platt. Kollegin Clara Pieck lernt Mundart und Unterstützung bekommt sie dabei unter anderem von den Höpperlängs, der letzten Solinger Mundartgruppe. Die hat Cornelia Steingans vor 16 Jahren gegründet.
1: Ich komme auch aus so einer Schlieperfamilie. Mein Stiefvater war Schleifer. Das war manchmal ganz schön schwer, wenn ich dann so in den Kotten ging. Da mussten wir ja noch den Kostmüter, das ist das Gefäß, wo das Essen reinkommt, muss man dann bringen und dann kriegt man Kottenwursch und so, ja, alles. So kenne ich schon diese Ausdrücke, vielleicht auch ein bisschen den Slang habe ich drauf. Aber meine Mutter hat dann immer gesagt, lass die Kinder Hochdeutsch sprechen und auch meine Oma, die kriegen sonst Probleme in der Schule.
0: Ja, früher war Platt verpönt. Einer der Gründe dafür, warum die Mundart fast ausgestorben ist. Cornelia hält aber daran fest.
1: Weil das auch eine lustige und bodenständige Sprache ist. Deswegen liebe ich Solinger Platt. Der Solinger, der sagt, was er meint. Der sagt das frei heraus. Und es ist wirklich der Nagel auf den Kopf getroffen. Das ist eine derbe Sprache. Also manche Wörter, die könnte ich hier ja nicht erwähnen. Da würde ich hier auch noch rot werden. Aber es ist eine ehrliche Sprache. Und das finde ich toll. Und ich denke, die Mundart muss einfach erhalten bleiben.
0: Und deshalb bringen Cornelia und die anderen Höpperlängs auch anderen Leuten Solinger Platt brei. Jeden zweiten Freitag gibt es einen Mundart-Stammtisch, wo jeder hinkommen kann und die Gruppe freut sich über neue Mitglieder. Oder ihr fangt erstmal an mit dem Grundkurs Platt hier bei uns im Radio. Ab heute immer morgens 10 nach 8 in der Morgenshow. Dann gibt es immer einen Spruch, Satz, eine Redewendung dazu zum Mitsprechen und Üben. Mehr Infos zu unserer neuen Serie und den Höpperlängens und ihren Stammtischen findet ihr übrigens auch auf radio-rsg.de. Aus dem Bergischen, jetzt aber hoch in den Norden. Hier sind die Ärzte mit Westerland. Jeden Tag.

0: Wir machen das Licht wieder an. Guten Morgen, Erskiland. Der Wochenstart in der Morgenshow um 6:45. Was habt ihr gestern Schönes gemacht? Vielleicht einen schönen mehrstündigen Spaziergang? Oder in der Zeit Tennis geguckt?
1: Finally, it's a happy end.
0: Was war das für ein Drama bei den French Open in Paris? Alexander Zverev, das war er gerade bei der Siegerehrung in Paris, der hat nach einem wirklich packenden Finale gegen den Alexander Flavio Cobolli seinen ersten Grand Slam-Titel gewonnen. Der erste Grand Slam-Sieg eines Deutschen übrigens seit über 30 Jahren. Glückwunsch dazu. Was uns noch wichtig ist an diesem Montagmorgen, wir sagen es uns und euch. Gleich in den Nachrichten um 7.

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1: Mit Marc Weiß. Schönen guten Morgen. Dass die Europäer Russland zu Friedensverhandlungen mit der Ukraine aufrufen, ist nicht neu, wohl aber die Ausgangslage. Von einem totalen Rückzug Russlands aus der Ukraine ist inzwischen nicht mehr die Rede. Ausgangspunkt für eine sofortige Waffenruhe und weitere Verhandlungen soll stattdessen der aktuelle Frontverlauf sein. So steht es in einer Erklärung, die Kanzler Merz, Frankreichs Präsident Macron und der britische Premier Starmer und der ukrainische Präsident Zelensky nach einem Treffen in London veröffentlicht haben. Mehr Infos von Christian Böder aus dem News-Team.
2: In ihrer Erklärung nennen die Staatsmänner 5 Voraussetzungen für einen, wie sie sagen, gerechten und dauerhaften Frieden in der Ukraine. Erstens, die klare Ansage, dass Grenzen nicht mit Gewalt verschoben werden können. Zweitens, die Ukraine hat das Recht, ihre eigenen Sicherheitsvorkehrungen und Bündnisse zu wählen. Außerdem soll die Ukraine rechtsverbindliche Sicherheitsgarantien bekommen, wenn eine Waffenruhe in Kraft tritt. Das bedeutet auch den Einsatz einer multinationalen Friedenstruppe. Russland muss außerdem die Ukraine für die durch den Krieg verursachten Schäden abfinden. Erst dann werden die Europäer die russischen Vermögens Werte wieder locker machen, die seit Kriegsbeginn in der EU eingefroren sind. Es geht um rund 210 Milliarden Euro der russischen Zentralbank. Und die europäischen Sicherheitsinteressen müssten in jedem Abkommen gewahrt werden.
1: Christian Böder mit Infos, vielen Dank. Und jetzt die weiteren Themen in der Zusammenfassung. Leider ist auch in dem anderen großen Konflikt, dem Iran-Krieg, gerade keine Entspannung in Sicht. Im Gegenteil, Israel meldet einen Raketenbeschuss aus dem Jemen. Dort operiert die vom Iran unterstützte islamistische Houthi-Miliz. Vorher hatte Israel den Iran aus der Luft angegriffen. Wiederum davor hatte der Iran Raketen auf Israel gefeuert. Nach dem tödlichen Einsturz eines Hauses im sächsischen Görlitz sind 2 mutmaßliche Metalldiebe festgenommen worden. Sie stehen im Verdacht, die Rohrleitungen im Gebäude beschädigt und manipuliert und damit die Gasexplosion verursacht zu haben. Bei dem Unglück waren 3 Menschen ums Leben gekommen. Nach dem knapp gewonnenen Testspiel in Chicago am Wochenende bezieht die deutsche Fußballnationalmannschaft heute ihr WM-Quartier. Das liegt in Winston-Salem im US-Bundesstaat North Carolina. Aktuell beschäftigt die Fußballwelt aber ein anderes Thema. Der dänische Nationalspieler Christian Eriksen ist am Abend während des Länderspiels gegen die Ukraine erneut auf dem Spielfeld zusammengebrochen. Sofort eilten Ärzte und Betreuer zu ihm. Die Begegnung wurde daraufhin abgebrochen. Nach Angaben des dänischen Fußballverbandes war Eriksen später aber wieder bei Bewusstsein und den Umständen entsprechend wohl auf. Eriksen war bei der EM vor 5 Jahren schon einmal mit einem Herzstillstand auf dem Platz zusammengebrochen. Danach bekam er einen Defibrillator eingesetzt und setzte seine Profikarriere fort, zuletzt beim VfL Wolfsburg.
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3: Mit Thorsten Kabitz. Großeinsatz der Kripo in der Nacht auf der Menningerhauser Straße in Remscheid. Gegen 23.15 Uhr meldeten mehrere Anwohner einen lautstarken Streit unter einer größeren Personengruppe auf der Straße in Höhe der Grundschule. Polizei und Rettungskräfte fanden vor Ort einen schwer verletzten Mann, der am Boden lag und per Rettungshubschrauber ins Krankenhaus gebracht wurde. Die genauen Zusammenhänge sind allerdings noch unklar. Ob es Festnahmen gab, wie Augenzeugen beobachtet haben wollen, wollte die Polizei am Morgen unter Hinweis auf laufende Ermittlungen noch nicht sagen. 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
3: Könnte so weitergehen. Spoiler, tut es leider nicht. Aber freuen wir uns erstmal über die Sonne, mit der wir in diese neue Woche hineinstarten. Temperaturen aktuell um die 12 Grad. Später erreichen wir Werte bis 21 Grad. Zum Mittag dann allerdings schieben sich immer mehr Wolken vor die Sonne. Die zweite Tageshälfte wird dann erstmal meist grau, wenn auch zunächst noch regenfrei. Zum Abend hin ziehen dann allerdings einzelne Schauer durch. Morgen und auch die nächsten Tage gibt es dann einen Mix aus Sonne, Wolken, Wind und etwas Regen. Dazu wird es wieder kühler bei Temperaturen zwischen 15 und 17 Grad.
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3: Informiert, wenn es passiert, ein Unfall auf der A1 Köln-Dortmund und zwar am Kreuz Leverkusen an der Überleitung zur A3. Achtung, ist eben erst passiert und die Unfallstelle wird gerade gesichert. 2 Staus, A1 Dortmund-Köln zwischen Kreuz Leverkusen und Köln-Niel, 1 Kilometer plus 5 Minuten und auf der A46 Wuppertal-Düsseldorf zwischen Sombronner Kreuz und Hann-Ost, 3 Kilometer Stau, das dauert 10 Minuten mehr. Blitzer sind heute angekündigt, in Solingen unter anderem auf der Freiheitsstraße und der Hahner Straße. Wenn ihr einen Stau oder Blitzer entdeckt, meldet es uns gerne per WhatsApp an die 0212 22 5 mal die 1. Kommt gut und vor allem sicher durch.
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3: Manchen hört man das ja an, wenn sie gerade erst aufgestanden sind, an der Stimme. Er klingt immer so. Alex Warren und Ordinary. Guten Start in den Montag.

0: Fußball macht hungrig, aber wir sorgen für die richtige Grundlage. Guten Morgen, Herr Skeland, um 12 nach 7.
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0: 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Da waren neben dem Spielfeld so riesige Buffets aufgebaut. Ne? Gut, die Amis kennen das so. 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

0: Blitzer gesehen von Ernst-Georgin Karin in Solingen auf der Hildener Straße. Dankeschön fürs Melden. 19 Minuten nach 8. Nee, 19 Minuten nach 7. Guten Morgen, Ernst-Gieland. Guten Morgen, Ingo. Ja. Heute ist Tag des besten Freundes bzw. der besten Freundin. Ja, zumindest in den USA. Offizieller National BFF Day sozusagen. Ne? Best Friends Forever. Das packt auch unseren Hannes.
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2: Was wäre das Leben ohne beste Freunde, oder? Brother from another mother, sister from another mister. Ist das nicht seltsam, dass es Menschen gibt, die wir treffen und die Familie sind, ohne Familie zu sein? Mein bester Kumpel, der ist 1:1 wie ich, nur komplett anders. Der ist zum Beispiel riesig groß, aber mega schlank. Ey, wenn der über die Straße geht, verschwindet der hinter einer Laterne, guckt aber oben drüber. Ey, der Junge lebt in 3 Klimazonen. Da, wo ich Kopfschmerzen hab, hat der Bauchschmerzen. Der ist so groß, dem passen gar keine normalen Klamotten. Ja, deswegen kauft er immer bei so einem Label ein für große, schlanke Männer. Das heißt Giraffe. Ist echt wahr. Ja, gibt's auch für kleine Dicke, da heißt das Happy Hippo, aber das ist ein anderes Thema. Ich würde sagen, wir rufen heute alle mal unsere besten Freunde an und sagen einfach mal Danke. Denn verdient haben sie es, ne? Und immer dran denken, Freunde sind wie Sterne. Man sieht sie nicht immer, aber sie sind immer da. Okay, ich merke selbst, der war einer zu viel.
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0: Und Zusammenhänge sind aber noch unklar. Die Polizei vernimmt derzeit mehrere Personen, die am Tatort angetroffen wurden. Bislang sei aber noch unklar, wer davon Täter, Beteiligter oder Zeuge der in der Auseinandersetzung gewesen sei. Die Spurensicherung war in der Nacht über Stunden noch an der Menninghauser Straße im Einsatz. Was passiert mit den Festen auf dem Solinger Fronhof, wenn der Platz umgebaut wird? Diese und weitere Fragen stellt sich die Interessengemeinschaft für die Solinger Innenstadt Mitte Schmiede. Sie glaubt unter anderem, dass geplante grüne Inseln zwar gut fürs Klima sind, aber dass sie die Aufstellflächen für die Feste behindern könnten. Es könne Probleme mit Stolperfallen oder Fluchtwegen geben. Außerdem bereiten Ratten der Mitte Schmiede Sorge. Essensreste und Versteckmöglichkeiten im Grün könnten das Problem verschlimmern. Diese und weitere offene Fragen sollten geklärt werden, fordert die Mitte Schmiede. Am Donnerstag sind die Planungen für den Fronhof Thema in der Bezirksvertretung Innenstadt. Und damit zum Sport aus der Region. Erfolgreicher Saisonabschluss für den Bergischen HC. Vor rund 3000 Zuschauern in der Unihalle gewann der BRC am Nachmittag mit 29:28 gegen Frisch auf Göppingen. Zur Pause lagen die Löwen mit 19:13 vorne. In der Schlussphase wurde es aber nochmal spannend. Dass es zum Sieg gereicht hat, hatte der BRC auch einigen Paraden von Torhüter Lukas Diedrich zu verdanken.
1: Vor allem die erste Halbzeit hat unfassbar viel Spaß gemacht. Ich glaube, da haben wir uns auch regelrecht in einen Rausch gespielt. Dass ich jetzt auch nochmal über 60 Minuten gehen durfte, dafür bin ich sehr, sehr dankbar. Ich glaube, fast schöner kann man das hier heute nicht beenden. Dann auch mit einem Sieg, 2 Punkte. Wir klettern noch auf den 13. Tabellenplatz. Also ich verspüre große Dankbarkeit und auch viel Glück.
0: Für Diedrich war es das letzte Spiel für den BRC. Zusammen mit 6 weiteren Spielern wurde er nach der Partie verabschiedet. Und jetzt kurz und kompakt das Neueste aus Deutschland und der Welt. Die Lage im Nahen Osten spitzt sich weiter zu. Israels Luftwaffe hat Ziele im Westen und im Zentrum des Irans angegriffen, wie das israelische Militär in den frühen Morgenstunden mitteilte. Die SPD pocht auf eine spürbare finanzielle Entlastung der Bürgerinnen und Bürger durch eine Reform der Einkommensteuer. Nach ihren Erwartungen müssten es schon mindestens um die 500 Euro im Jahr sein, sagte die Co-Parteivorsitzende und Bundesarbeitsministerin Bärbel Baas am Abend in der ARD-Talkshow Karin Mioska. 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
0: Ein schöner Start in die neue Woche. Sonnig startet man nämlich hinein in diesen Tag. Bei Temperaturen aktuell um die 13 Grad ist es zwar noch eher frisch, geht aber heute rauf auf Werte bis 21 Grad. Leider allerdings haben wir nicht den ganzen Tag was davon. Zum Mittag hin schieben sich immer mehr Wolken vor die Sonne. Bis zum Abend hin bleibt es aber noch trocken. Dann können aber noch mal ein paar Tropfen dabei sein. Die nächsten Tage sind dann leider wieder eher wechselhaft. Wolken, Sonne, ab morgen noch etwas Wind und gefeinzelte Schauer. Dazu wird es wieder etwas kühler mit Temperaturen zwischen 15 und 17 Grad.
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0: Um 7:55. Achtung Autofahrer, zum einen auf der A1 Köln-Dortmund zwischen Burscheid und Wermelskirchen. Spanngurte auf der Fahrbahn gemeldet. Außerdem hat es einen Unfall gegeben auf der A1 Köln-Dortmund in Höhe Leverkusener Brücke. Hier staut es sich derzeit ab Köln-Delbrück auf 4 Kilometern zurück. 10 Minuten mehr braucht ihr dort. Die weiteren Staus. A1 Dortmund-Köln zwischen Burscheid und Köln-Niel 1 Kilometer Stau. A3 Köln in Richtung Oberhausen, zwischen Köln-Mühlheim und Kreuz-Leverkusen 2 Kilometer stockend. Und A46 Wuppertal-Düsseldorf zwischen Sonnbonner Kreuz und Hahn-Ost 3 Kilometer Stau, 10 Minuten obendrauf. Ein Blitzer steht in Solingen-Ohligsweitern auf der Hildener Straße. Außerdem sind heute Blitzer angekündigt in Solingen von der Stadt, unter anderem auf der Nümmener und der Eschbachstraße. Meldet uns gerne Staus oder Blitzer. Das geht per WhatsApp an die 0212 225 mal die 1. Euch eine gute und vor allem sichere Fahrt.
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0: Hallo zusammen, guten Start in die Woche.

0: Gleich 18 vor 8 bei Radio SG in der Morgenshow. So klingt zu Hause, heißt unser Motto hier bei Radio SG. Und ab sofort noch ein bisschen mehr. Denn wir starten heute eine neue Mundart-Serie. Et Klärchen kalt platt. Kollegin Clara Pieck versucht, Remscheider und Solinger platt zu lernen. Jeden Tag einen Satz oder eine Redewendung. Hilfe bekommt Clara dabei unter anderem von Cornelia Schmidt aus Remscheid. Die hat platt noch von ihren Eltern gelernt. Wobei man sagen muss, ihr Vater kam aus Remscheid, die Mutter aus Rade vom Wald. Das führte oft zu Missverständnissen, weil man in Rade nämlich schon wieder andere Mundart spricht.
1: Wenn man zum Beispiel ein Zwiebel hat, heißt ja Fremscheider Platten Olk. Bei meinem Vater, gib mir es ein Olk. Ja, dann wusste meine Mutter überhaupt nicht, wo die Glocken hingen, weil bei der hieß Zwiebel Ziepel. Der Speicher, geh mal oben Urler. Ja, Fremscheider Platt oben Urler. Ja, meine Mutter hatte aber gelernt, das sind die Hornhöltern.
0: Cornelia spricht Remscheider, beziehungsweise wie sie sagt, Kremenholler platt. Unter dem Pseudonym Dat Klärchen schreibt sie Texte und tritt auch in der Denkerschmette auf. Klärchen passt ja perfekt zu unserer Clara, die platt lernen will. Cornelia hat sie allerdings vorher schon gewarnt. So leicht ist das nicht.
1: Es ist fast wie eine Fremdsprache. Die Betonung, die ist anders wie im Hochdeutschen. Hinterher weiß man das, wie man das betont. Und wenn man das ganz normal betont, dann hört sich das wirklich furchtbar an. Also das werdet ihr gleich schon hören.
0: Ja, die einen versuchen sich über Duolingo auf Chinesisch oder Spanisch. Bei uns kaltet Klärchen platt. Clara Pieck lernt Mundart und ihr könnt ihr dabei zuhören. Immer um 10 nach 8 hier bei uns in der RSG Morgenshow. Mehr Infos zur Serie und wo ihr auch in Remscheid oder Solingen Mundart sprechen und lernen könnt, findet ihr bei uns auf radio-rsg.de. Jetzt erstmal ein Lied. Und zwar das von Mark Forster. Schönen Montag.

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11 Minuten vor 8 bei Radio SG in der Morgenshow. Ein Blitzer weiterhin in Remscheid an der Dorper Höhe. Dankeschön an Lisa fürs Melden per WhatsApp 0212 22 5 mal die 1. Großeinsatz für Polizei und Kripo in der Nacht auf der Menninghauser Straße in Remscheid. Es geht um einen lautstarken Streit und einen schwer verletzten Mann und die Frage, was genau ist da passiert? Ein Thema gleich bei uns auch in den ersten Nachrichten um 8. 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
1: Mit Ralf Bosse. Hasan Ouedraogo ist als erster Spieler im WM-Quartier der deutschen Nationalmannschaft in Winston-Salem eingetroffen. Der 20-Jährige wurde von Bundestrainer Julian Nagelsmann kurzfristig nachnominiert und ersetzte den verletzten Lennart Karl. Ouedraogo soll bereits am ersten öffentlichen Training heute teilnehmen. Für den Ex-Schalker ist es die bislang größte Station seiner Karriere. Die übrigen Nationalspieler werden in den kommenden Stunden im Teamhotel erwartet.
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2: Mit Marc Weiß. Schönen guten Morgen. Im Nahen und im Mittleren Osten eskaliert die Lage weiter. Allerdings sind dieses Mal nicht die Vereinigten Staaten in die Kämpfe verwickelt, sondern Israel. Auslöser des gegenseitigen Beschusses waren gestern zwei Raketensalven in kurzer Folge, die der Iran auf israelisches Gebiet gefeuert hatte. Es war der erste Angriff dieser Art seit Beginn der Waffenruhe im April. Weitere Einzelheiten von Christian Böder.
3: Israel hatte sich in den vergangenen Wochen aus den Angriffen des US-Militärs und der iranischen Revolutionsgarden weitgehend rausgehalten und sich stattdessen darauf konzentriert, wieder Ziele der Hisbollah-Miliz im Südlibanon anzugreifen. Die Hisbollah wird allerdings vom Iran unterstützt, was schließlich Teheran dazu bewegte, Israel zu beschießen. Zur Begründung hieß es, die Waffenruhe im Irankrieg sei so ausgehandelt worden, dass der Konflikt an allen Fronten eingestellt werden müsse. Israel habe mit seinen Angriffen aber alle roten Linien überschritten. Als Reaktion darauf schloss Israel alle Grenzübergänge in den Gazastreifen und greift seit dem frühen Morgen immer wieder im Iran aus der Luft an. Nach Armeeangaben sind es rein militärische Ziele im Westen und im Zentrum des Landes. Das iranische Staatsfernsehen zeigte Bilder von Explosionen in mehreren großen Städten. Zwischenzeitlich mischten sich auch die pro-iranischen Houthi-Milizen im Jemen ein, die eine Rakete auf Israel abschossen, die allerdings abgefangen wurde.
2: Christian Böder aus dem News-Team mit Infos. Vielen Dank und jetzt die weiteren Themen in der Zusammenfassung. Nach dem schweren Erdbeben vor der Südküste der Philippinen hat das US-Tsunami-Warnzentrum seine Tsunami-Warnung aufgehoben. Die Behörde hatte vor bis zu 3 Meter hohen Wellen gewarnt. Die gab es zum Glück nicht. Das Beben hatte eine Stärke von 7,8. Am Flughafen München ist der Flugverkehr heute Morgen ohne größere Probleme wieder gestartet. Aktuell gäbe es keine Störungen mehr, sagte ein Sprecher. Gestern Abend hatte es einen Feueralarm im Tower gegeben. Daraufhin wurde der Flugbetrieb für 2 Stunden eingestellt. Ursache des Alarms war ein Defekt in einem Lüfter. Alexander Zverev hat das Finale der French Open und damit den ersten Grand-Slam-Titel seiner Karriere gewonnen. Der 29-jährige Tennisprofi setzte sich gegen den Italiener Flavio Cobolli in 5 Sätzen durch. Die Polizei im brandenburgischen Oranienburg hat eine ungewöhnliche Autofahrt beendet. Ein 11-Jähriger saß am Steuer und war auf dem Weg zur nächsten Tankstelle. Zeugen hatten die Polizei gerufen und einen Minderjährigen am Steuer eines Autos gemeldet. Auf dem Beifahrersitz saß der Vater des Kindes. Der Mann wollte nicht fahren, weil er schon betrunken war und überließ das dann seinem Sohn. An der Tankstelle sollte er laut Polizei weitere Flaschen für den Vater kaufen. Gegen den 36-Jährigen wurde ein Strafverfahren eingeleitet.
0: Und jetzt das Neueste aus dem RSG-Land.
4: Mit Thorsten Kabitz. Großeinsatz für die Polizei in der Nacht in Remscheid auf der Menninghauser Straße. Gegen 23.15 Uhr meldeten mehrere Anwohner einen lautstarken Streit unter einer größeren Personengruppe auf der Straße in Höhe der Grundschule. Polizei und Rettungskräfte fanden bei ihrem Eintreffen vor Ort einen schwer verletzten Mann, der am Boden lag und per Rettungshubschrauber ins Krankenhaus gebracht wurde. Die genauen Zusammenhänge sind allerdings noch unklar. Die Polizei befragt derzeit mehrere Personen. Die Spurensicherung war in der Nacht bis in die frühen Morgenstunden an der Menninghauser Straße im Einsatz. Die neuesten Infos bei uns auch im Netz auf radiorsg.de und in unserer App.
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4: Hat schön angefangen, bleibt nur leider nicht ganz so schön. Die Sonne hat uns reingebracht in die neue Woche bei Temperaturen um die 11 Grad. Später erreichen wir heute Höchstwerte bis 21 Grad. Zum Mittag hin schieben sich dann allerdings immer mehr Wolken vor die Sonne. Den Tag über bleibt es heute noch größtenteils regenfrei. Zum Abend hin können dann aber ein paar Tropfen dabei sein. Morgen die nächsten Tage gibt es dann einen Mix aus Sonne, Wolken, Wind und gelegentlichen Schauern. Dazu wird es wieder kühler bei Temperaturen zwischen 15 und 17 Grad.
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4: Die längsten Staus aktuell. A1 Köln-Dortmund zwischen Köln-Bocklemünd und Kreuz Leverkusen-West. 6 Kilometer Stau, 20 Minuten plus. Da hat es auf der 1 in Höhe Leverkusener Brücke einen Unfall gegeben. A1 die Gegenrichtung Dortmund-Köln, also zwischen Gevelsberg und Wuppertal-Nord. 2 Kilometer, dahinter zwischen Burscheid und Köln-Niel ebenfalls 2 Kilometer Stau. Die A3 Köln-Oberhausen zwischen Köln-Mülheim und Kreuz-Leverkusen 3 Kilometer mit 10 Minuten plus. Und A46 Wuppertal-Düsseldorf zwischen Sombronner Kreuz und Hahn-Ost 4 Kilometer Stau. Auch da steht ihr gut 10 Minuten drin. Blitzer gesehen von euch in Remscheid weiterhin an der Dörper Höhe und in Solingen auf der Hildener Straße. Dankeschön fürs Melden. Das geht bei uns per WhatsApp unter 0212 22 5 mal die 1. Wir machen die Straßen sicherer. Kommt ihr gut an.
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4: Mehr Musik für euren Montagmorgen gleich mit den Killers und Mr. Brightside. Miley Cyrus verteilt Flowers und das hier sind Sixpence None the Richer und Kiss Me. Guten Morgen, Erskiland, auf geht's.

0: Einen schönen guten Morgen, liebe Hörerinnen und Hörer in den Städten Remscheid und Solingen um 8.15 Uhr am Montag. Jetzt ist Schluss mit Hochdeutsch. Jetzt wird platt gekarrt. Ab sofort immer um 10 nach 8 hier in der Erste Morgenshow. Ich bin Thorsten Kawitz und heute startet unsere neue Serie Et Klärchen kalt platt. Kollegin Clara Pieck versucht, bergische Mundart zu lernen, immer abwechselnd. Einen Satz in Remscheider und einen in Solinger Platt. Da gibt es nämlich feine Unterschiede. Los geht's heute mit Remscheider Platt und Urgestein Cornelia Schmidt hat eine etwas derbe Redewendung für den Start rausgesucht, die aber auch durchaus typisch ist für unsere bergische Mundart.
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2: 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Heute?
3: Ut nem unglücklichen Arsch kommt auch kein fröhlicher Furz. Aus dem unglücklichen Hintern kommt auch kein fröhlicher Pups.
4: Oh, den Satz finde ich toll. Den kann man immer mal wieder benutzen. Ja. Ut im unglücklichen Arsch kommt auch kein fröhlicher Furz.
3: Ja, fröhlicher Furz.
4: Ut im unglücklichen Arsch kommt auch, kömmt, ne? Ut im unglücklichen Arsch kommt auch kein fröhlicher Furz.
3: Ja, genau so ist es.
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0: Na, das geht ja schon gut los. Die nächste Folge dann mit einer Redewendung auf Solinger Platt. Hört ihr morgen 10 nach 8 hier in der RSG Morgenshow. Mehr dazu auch bei uns im Netz auf Radio RSG.de, falls ihr zu Hause mitlernen wollt. Baby.

0: Erst war es nochmal richtig spannend, dann sehr emotional. 8.22 Uhr bei Ralf Skener Morgenshow. Saisonabschluss gestern für die Bundesliga-Handballer vom Bergischen HC. Mit einem Sieg 29:28 gegen Göppingen haben sich die Löwen von ihren Fans verabschiedet. Aber dann hieß es nochmal Abschied nehmen, nämlich von insgesamt 7 Spielern, die den Club jetzt zum Saisonende verlassen. Einer, ja, der schmerzt die Fans ganz besonders. Noah Bayer, der 7-Meter-Held, der sich bei seinem Einsatz beim Pokalfinal Four unsterblich gemacht hat und auch gestern das letzte Tor für die Löwen zum entscheidenden Sieg versenkt hat. Und dem fiel das schon ein bisschen schwer, hat er uns nachher auch am RSG-Mikro verraten.
1: Ich bin auf jeden Fall gereift. Mein Sohn ist hier geboren in Solingen. Ich glaube, ich bin sehr erwachsen geworden hier, noch mal mehr und bin einfach dankbar für Trainer und alle um den Verein rum, dass ich so geworden bin.
0: Wow, das ist nochmal eine starke Aussage, oder? Mehr vom Sport am Wochenende, was sonst noch wichtig ist an diesem Montagmorgen, gleich bei uns um 8:30 in den RSG-Nachrichten.

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1: Mit Thorsten Kabitz. Guten Morgen. Was ist gestern am späten Abend auf der Menninghauser Straße in Remscheid passiert? Diese Frage beschäftigt aktuell die Kripo. Gegen 23.15 Uhr wurden die Beamten von Anwohnern gerufen, weil es auf der Straße in Höhe der Grundschule einen lautstarken und offenbar auch körperlichen Streit zwischen mehreren Personen gab. Als Polizei und Rettungskräfte eintrafen, lag ein Mann schwer verletzt am Boden. Er wurde mit einem Rettungshubschrauber ins Krankenhaus gebracht. Die genauen Zusammenhänge sind aber noch unklar. Die Polizei vernimmt derzeit mehrere

0: Die Schmiede sieht unter anderem Probleme bei den Stadtfesten. Mit den geplanten größeren Grüninseln könnte es Schwierigkeiten beim Aufbau vom Zöpkesmarkt oder Winzerfest geben. Stolperfallen und Fluchtwege könnten eine Rolle spielen. Möglicherweise müssten sich die Feste dann wandeln. Ebenfalls Sorgen bereitet der Mitteschmiede die Grünpflege und das Rattenproblem. Wenn Essensreste im Grün landen, könnte das das Problem vergrößern. Auch die Folgekosten für die Grünpflege sieht die Mitteschmiede bei den Planungen nicht berücksichtigt.
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2: Handball-Bundesligist Bergischer HC hat sein letztes Saisonspiel am Nachmittag mit 29:28 gegen Frischhoff Göppingen gewonnen. Durch den Sieg hat sich der BRC in der Abschlusstabelle noch auf Platz 13 verbessert. In der Fußball-Landesliga hat der SSV Bergisch Born am letzten Spieltag durch einen 3:1 gegen Velbert den Klassenerhalt geschafft. Den brauchten die Borner allerdings auch, da Tabellennachbar FC Wülfrath die Spielvereinigung Solingen-Wald 03 mit 2:1 geschlagen hat. Die 03er standen aber schon vorzeitig als Meister und Aufsteiger fest. TV Solingen verlor das letzte Saisonspiel mit 2:3 bei Kosova Düsseldorf und beendet diese Saison auf Platz 4. Und jetzt die Meldungen aus Deutschland und der Welt. In Solingens sächsischer Partnerstadt Auerbad Schlemmer hat der CDU-Kandidat Markus Hoffmann die Oberbürgermeisterwahl gegen den Kandidaten der rechtsextremen Freien Sachsen gewonnen. Es war allerdings knapp. Hoffmann bekam im zweiten Wahlgang 5.007 Stimmen. Sein Gegenkandidat kam auf 4.499 Stimmen, wie die Stadt am Abend bekannt gab. Bei einem schweren Erdbeben auf den Philippinen sind nach Angaben verschiedener Behörden mindestens 15 Menschen ums Leben gekommen. Rund 130 wurden verletzt, wie der Direktor des philippinischen Zivilschutzes erklärte. Die Erfassung weiterer Opfer dauere allerdings noch an. Berichten zufolge könnten noch Menschen in einer Schule eingeschlossen sein. 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
2: Früh aufstehen hat sich gelohnt. Heute Morgen sah das nämlich noch richtig schön aus am Himmel über dem RSG-Land. Richtig schöner Sonnenaufgang. Im Moment sehen wir von der Wolke zunehmend weniger. Bei 14 Grad aktuell ziehen nämlich immer mehr Wolken auf. Den Tag über bleibt es zwar noch größtenteils trocken und wir erreichen Spitzenwerte bis 21 Grad heute. Zum Abend hin ist dann aber auch wieder etwas Regen dabei. Morgen die nächsten Tage bleibt es leider so wechselhaft. Wolkensonne, etwas Wind und vereinzelte Schauer dazwischen. Und es wird auch wieder kühler. Morgen und am Mittwoch Tageswerte zwischen 15 und 17 Grad.
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2: Um 4 Minuten nach 8:30 mit diesen Staus auf unseren Autobahnen. Wir starten auf der A1 Köln-Dortmund zwischen Köln-Löwenich und Kreuz Leverkusen-West. 5 Kilometer stockender Verkehr. A3 Köln-Oberhausen zunächst zwischen Kreuz Köln-Ost und Kreuz Leverkusen. 7 Kilometer Stau mit 20 Minuten plus. A3 Oberhausen-Köln zwischen Solingen und Kreuz Leverkusen stockt es auf 2 Kilometern. Die A46 Wuppertal in Richtung Düsseldorf zwischen Oberbarmen und Elberfeld 1 Kilometer, dahinter zwischen Sonnborn und Hahn-Ost nochmal 3 Kilometer Stau, alles zusammen 10 Minuten obendrauf. A46 die Gegenrichtung Heinsberg-Wuppertal zwischen Dreieck-Neu-Süd und Düsseldorf-Bilk 1 Kilometer Stau. Zwei Blitzer stehen im RSG-Land und zwar in Solingen auf der Hildener und in Remscheid an der Dorper Höhe. Dankeschön Lisa und Karin fürs Melden. Eure Meldung an uns mit Staus oder Blitzern per WhatsApp unter 0212 22 5 mal die 1. Euch eine gute und vor allem sichere Fahrt.
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2: Und? Steigt doch so langsam aber sicher bei euch ein bisschen das WM-Fieber. Wir tun was davor und schenken euch Partypakete für eure Fußballfete zu Hause. Wie ihr drankommt, ein Thema gleich hier bei mir.

0: Wie war der Satz nochmal? Uat im unglücklichem Arsch kümmt auch kein fröhlicher Furz. Oder so ähnlich. Ja, vorhin im 10:08 hier in der Morgenshow ist unsere neue Serie gestartet. Et Klärchen kalt platt. Clara Pieck lernt Mundart. Ja, Kollegin Clara Pieck versucht sich jeden Morgen ab sofort hier an einem Satz oder einer Redewendung auf Remscheider oder Solinger platt was zum Lachen, Mitlernen und Weitererzählen. Sie ist nicht allein. Hilfe bekommt Clara unter anderem von der letzten noch verbliebenen Solinger Mundartgruppe, De Höpperlängs. Hans-Peter Jansen ist dort seit 2 Jahren Mitglied und platt sind einfach seine Wurzeln, sagt er.
1: Ich bin in Solingen geboren, bin nie aus Solingen raus. Ich habe als Kleinkind schon Solinger platt gelernt, all derweil meine Großeltern nur platt sprechen konnten. Das war eine lustige Zeit, zwischen Hochdeutsch und platt hin und her zu schwenken.
0: Das glaube ich, ja. Quasi zweisprachig aufgewachsen. Für Hans-Peter Jansen bedeutet platt vor allem ganz viel Heimatgefühl.
1: Wenn einer mich auf Solinger platt ansprach, auch in der Firma, da kamen interessante Unterhaltungen zustande, eben auf platt. Was ich jetzt im Alter noch erlebt habe, im Supermarkt an der Fleischtheke ging es nicht voran. Vor mir stand ein Mann, Jott, verdammt, warum geht das dann hier nicht voran? Im Nu ist man natürlich gleich im Gespräch auf Solinger platt.
0: Und jetzt versucht Hans-Peter Jansen, meiner Kollegin Clara Pieck, die Mundart beizubringen. Vorhin hatten wir ja Remscheider platt. Morgen geht's dann mit dem ersten Satz auf Solinger platt und Hans-Peter Jansen weiter. Und ihr könnt fleißig mitlernen oder einfach Spaß dran haben. Erklärchen kalt platt. Ab sofort immer 10:08 hier in der RSG Morgenshow und im Netz auf radio-rsg.de. Da findet ihr auch mehr über die Höpperlängs und wo ihr die bei ihren Veranstaltungen erleben könnt.

0: Ich glaube, die Musikredaktion hat ihren Glauben noch nicht verloren. Madonna mit Like a Prayer und Bebe Rexha mit New Religion gleich noch hier bei uns im besten Mix. 10 vor 9 bei Radio SG am Freitag. Tja, ob nur noch Beten hilft oder doch der Fußballgott noch was tun kann, das erfahren wir dann die nächsten Wochen, ne?
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0: 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Sonntag, erstes Spiel für Deutschland gegen Curaçao. 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Ich bin Thorsten Kabitz. Schönen Montag. Die

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2: Mit Marc Weiß. Schönen guten Morgen. Es klingt wie eine Nachricht aus dem Kalten Krieg. Die Atommächte der Welt rüsten immer weiter auf. Das meldet das Friedensforschungsinstitut SIPRI in seinem Jahresbericht. Wenn Staaten ihre Sicherheitspolitik immer stärker von Atomwaffen abhängig machten, dann steigere das nukleare Risiko erheblich, heißt es im Bericht. Aktuell gibt es 9 Länder auf der Welt, die über Atomwaffen verfügen. Aber auch in europäischen Staaten ohne eigene Atomwaffen wird immer mehr über die nukleare Teilhabe und Abschreckung diskutiert. Mehr zum Thema von Christian Böder.
3: Seit Ende des Kalten Krieges gehen die weltweiten Atomwaffenbestände zurück. Die SIPRI-Experten befürchten aber, dass sich dieser Trend in den kommenden Jahren umkehren wird. Die Demontage ausgemusterter Sprengköpfe wird immer langsamer. Neue Atomwaffen werden dagegen immer schneller stationiert. Die größten Arsenale besitzen weiter die USA und Russland mit zusammen über 80% aller militärisch nutzbaren Sprengköpfe weltweit. Ihre Bestände sind weitgehend stabil, aber sie werden umfassend modernisiert. Nach dem SIPRI-Bericht ist ein Faktor für die negative Entwicklung das Ende des sogenannten New START-Abkommens zwischen den USA und Russland. Der Vertrag zur Begrenzung strategischer Atomwaffen war im Februar ohne Nachfolgeregelung ausgelaufen. Andere Atommächte holen unterdessen auf. Vor allem China baut seine Atomsprengkopfbestände und Raketensilos rasant aus. Geht es so weiter, könnte die Volksrepublik bis 2030 mit den USA und Russland gleichziehen. Nach dem SIPRI-Bericht gibt es aktuell knapp 9.750 nutzbare Atomsprengköpfe. Davon sind rund 4.000 mehr oder weniger sofort einsatzfähig.
2: Christian Böder mit Infos, vielen Dank. Und jetzt die weiteren Themen im Überblick. Bei dem schweren Erdbeben auf den Philippinen sind nach Angaben verschiedener Behörden mindestens 15 Menschen gestorben. 129 weitere wurden verletzt, mindestens. Den befürchteten Tsunami gab es nicht. Die Warnung wurde inzwischen aufgehoben. Das Beben hatte eine Stärke von 7,8. Nach dem tödlichen Einsturz eines Hauses im sächsischen Görlitz sind 2 mutmaßliche Metalldiebe festgenommen worden. Sie werden verdächtigt, die Rohrleitungen im Gebäude beschädigt und manipuliert und damit die Gasexplosion verursacht zu haben. Bei dem Unglück waren 3 Menschen gestorben. Nach dem großflächigen Stromausfall in Reutlingen in Baden-Württemberg gibt es nach Angaben des Netzbetreibers Anzeichen für eine Brandstiftung. In einem Umspannwerk seien 3 Brandstellen gefunden worden, heißt es. Außerdem sei der Zaun beschädigt. Anfang des Jahres hatte ein Anschlag auf das Stromnetz von Berlin den Strom im Südwesten der Hauptstadt für mehrere Tage ausfallen lassen. Eine linksextreme Gruppe hatte sich dazu bekannt. In Reutlingen stehen die Ermittlungen noch ganz am Anfang. Aufgrund der Größenordnung sei inzwischen aber das LKA hinzugezogen worden, sagte ein Polizeisprecher. Aktuell haben rund 10.000 Haushalte in Reutlingen keinen Strom. Vorher waren es rund 20.000.
0: Und jetzt das Neueste aus dem RSG-Land.
4: Mit Thorsten Kabitz. Handball-Bundesligist Bergischer HC hat sich mit einem Heimsieg in die Sommerpause verabschiedet. Durch den 29:28 Erfolg gegen Göppingen hat der BRC die Saison auf Platz 13 der Tabelle beendet. Ebenfalls auf Platz 13 und damit noch oberhalb der Abstiegsränge steht der SSV Bergisch Born in der Abschlusstabelle der Fußball-Landesliga. Dank eines 3:1-Siegs gegen Felbert haben die Borner den Klassenerhalt noch aus eigener Kraft geschafft. 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
4: Fing so schön an heute Morgen, da war der Himmel noch relativ wolkenlos. Aktuell 13 Grad im RSG-Land. Inzwischen sind einige Wolken dazugekommen und die werden im Laufe des Tages auch noch mehr. Zum Nachmittag hin ist von der Sonne dann kaum noch was zu sehen. Den Großteil des Tages bleibt es heute regenfrei. Zum Abend können aber ein paar Tropfen dabei sein. Vorher kriegen wir heute noch mal angenehme 21 Grad im RSG-Land. Die nächsten Tage wird es mit Werten zwischen 15 und 17 Grad, dann kühler und auch wieder eher wechselhaft mit Mix aus Sonne, Wolken, Wind und etwas Regen.
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4: Die ersten Staus der neuen Woche findet ihr hier. A1 Köln-Dortmund, nein, A1 Dortmund-Köln, so rum. Zwischen Kreuz Leverkusen und Köln-Niel 1 Kilometer. A3 Köln-Oberhausen zwischen Köln-Delbrück und Kreuz Leverkusen 7 Kilometer stockend. Da müsst ihr eine Viertelstunde mehr einplanen. Außerdem A46 Wuppertal-Düsseldorf zwischen Barmen und Katernberg 2 Kilometer stockend. Dahinter zwischen Sonnborn und Hahn-Ost 2 Kilometer Stau. Alles zusammen gut 10 Minuten länger. Und A46 Heinsberg-Wuppertal zwischen Neuss-Üdesheim und Düsseldorf-Bilk 1 Kilometer Stau. Blitzerumzug in Solingen, meldet SG-Hörerin Caro. Die schreibt, der Blitzer von der Hildener ist zur oberen Hildener Straße umgezogen. Na dann. Außerdem Blitzer gesehen von euch in Solingen weiterhin auf der Kronenberger Straße und in Remscheid an der Dörper Höhe. Dankeschön fürs Bescheid sagen. Die ASG-Verkehrshotline ist für euch da. Am Telefon unter 0212 22 11 190. Die Nummer für Staus und Blitzer. Wir wünschen gute und sichere Fahrt.
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4: Wir wecken euch jeden Morgen von 6 bis 10 länger als eine Morgenshow. Musste Alexander Zverev gestern in Paris ackern bei den French Open für seinen ersten Grand Slam-Sieg. Aber dann, nach 5 Sätzen, war es geschafft.
5: Finally, it's a happy end.
4: Na, in diesem Sinne, packen wir's an, nicht meckern, machen rein in den Montag. Schöne Sebastian-Zeit.

0: Viertel nach neun am Montag. Take me to Brooklyn again. Das Schönste am Montag ist die Vorfreude auf Freitag, sagen manche, weil ja angeblich unter der Woche bei uns im RSG-Land nie was los ist. Stimmt gar nicht. Stell mal beim Blick in den Kalender fest.
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0: Da sind ein paar richtig coole Termine dabei diese Woche bei uns in Remscheid und Solingen. Afterwork-Stimmung in besonderer Atmosphäre zum Beispiel gibt es am Mittwochabend auf Schloss Grünewald an der Stadtgrenze zwischen Solingen-Gräfrath und Wuppertal. Da könnt ihr den Feierabend draußen mit Musik, Drinks, DJ-Sounds und Soulfood ausklingen lassen bei den Schlossbeats. Mittwoch von 17 bis 21.30 Uhr auf Schloss Grünewald. Am Donnerstag gibt es wieder zwei Feierabendmärkte bei uns im RSG-Land, und zwar in Solingen-Wald auf dem Kirchplatz und in Remscheid-Lennep auf dem Altermarkt. Dort könnt ihr dann wieder zwischen regionalen Produkten, allerlei Leckereien, Live-Musik und Co. entspannt schlemmen, shoppen oder andere treffen. Beide Märkte starten Donnerstag um 17 Uhr. Eine alte, neue Event-Location feiert am Donnerstag in Solingen ihren Start. Am bzw. hinterm alten Bahnhof im Südpark nämlich eröffnet am Donnerstag eine neue Event-Location, die unter anderem dann auch euch die WM 2006 auf eine große 290 Zoll Leinwand bringt. Dazu gibt es zum Start am Donnerstag kühle Drinks und Essen, und gezeigt wird dann die Partie Mexiko gegen Südafrika. Hoffentlich auch bei halbwegs angemessenem sommerlichem Wetter. Soul-Party-Stimmung am Freitag in Remscheid-Lennep. Die Jim Rockford Band lädt zum Summer-Special ihrer Soul-Shake-Party ein. Und, das kommt nicht häufig vor, es gibt auch noch Tickets dafür. Rockig und Kölsch wird's Freitag und am Wochenende auf Schloss Burg. Die Kölner Kultband Brings steht auch bei einem Open-Air-Konzert auf der Bühne. Das Stehkonzert beginnt um 19.30 Uhr und Samstag geht's dann gleich mindestens genauso energiegeladen weiter. Dann schauen die Jungs von Casala nämlich wieder auf Schloss Burg vorbei. Echt bergisch wird's am Wochenende in Remscheid-Lüttringhausen. Die Lüttringhauser Volksbühne präsentiert auf der Freilichtbühne ihren neuen Schwank »Irren ist männlich«. Zwischen dörflichen Wasserproblemen, Geschlechterkonflikten und viel bergischem Humor verspricht das Stück einen nicht ganz unernsten Nachmittag. Beginnt es um 16 Uhr und an den nächsten beiden Wochenenden gibt es dann noch weitere Termine. 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
1: Mit Thorsten Kabitz. Guten Morgen. Nach einem offenbar eskalierten Streit auf der Menninghauser Straße in Remscheid sind die Spuren heute früh noch zu sehen, aber viele Fragen weiter offen. Am späten Abend wurde die Polizei von Anwohnern alarmiert, weil es auf der Straße in Höhe der Grundschule eine lautstarke Auseinandersetzung zwischen mehreren Personen gab. Als Polizei und Rettungskräfte auf der Menninghauser Straße eintrafen, lag ein Mann schwer verletzt am Boden, laut Augenzeugen neben einem dunklen Mercedes-Benz mit Bergheimer Kennzeichen. Er wurde mit einem Rettungshubschrauber ins Krankenhaus gebracht. Die Spurensicherung war aber Nacht über Stunden noch an der Menninghauser Straße im Einsatz. Die Polizei hat mehrere Personen befragt, noch sei aber unklar, wer genau Täter, Tatbeteiligter oder Zeuge war. Aus ermittlungstaktischen Gründen könnte man derzeit noch nichts Genaueres dazu sagen. Was passiert mit den Festen auf dem Solinger Fronhof, wenn der Platz umgebaut wird? Diese und weitere Fragen stellt sich die Mitte-Schmiede. Die Interessengemeinschaft für die Solinger Innenstadt glaubt unter anderem, dass die dort geplanten grünen Inseln zwar gut fürs Klima seien, aber dass sie die Aufstellflächen für Feste behindern könnten. Es könne Probleme mit Stolperfallen oder Fluchtwegen geben. Außerdem bereiten Ratten auf dem Fronhof der Mitte-Schmiede Sorgen. Essensreste und Versteckmöglichkeiten im Grün könnten

0: sind zu 13 vorne. In der Schlussphase wurde es aber nochmal spannend. Dass es zum Sieg gereicht hat, hatte der BRC auch einigen Paraden von Torhüter Lukas Diedrich zu verdanken.
1: Vor allem die erste Halbzeit hat unfassbar viel Spaß gemacht. Ich glaube, da haben wir uns auch regelrecht in einen Rausch gespielt. Dass ich jetzt auch nochmal über 60 Minuten gehen durfte, dafür bin ich sehr, sehr dankbar. Ich glaube, fast schöner kann man das hier heute nicht beenden. Dann auch mit einem Sieg, 2 Punkte. Wir klettern noch auf den 13. Tabellenplatz. Also ich verspüre große Dankbarkeit und auch viel Glück.
0: Für Lukas Diedrich war es das letzte Spiel für den BRC. Zusammen mit 6 weiteren Spielern wurde er nach der Partie verabschiedet. Und jetzt kurz und kompakt die Nachrichten aus Deutschland und der Welt. Die OB-Wahl in Solingen, sächsischer Partnerstadt Aue-Bad Schlemmer, hat bundesweite Aufmerksamkeit erzeugt. CDU-Kandidat Markus Hoffmann hat die Wahl am Ende knapp gegen den Kandidaten der rechtsextremen Freien Sachsen gewonnen. Nur gut 500 Stimmen Vorsprung hatte Hoffmann am Ende im 2. Wahlgang. Nach israelischen Angriffen in der Nacht stellen Flughafen in Teheran bis auf Weiteres den Betrieb ein. Flüge von den Flughäfen seien derzeit eingestellt, berichtet die Nachrichtenagentur Fars unter Berufung auf eine offizielle Stellungnahme. Auch seien Flüge an allen Flughäfen im Westen des Landes eingestellt. 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
0: Früh aufstehen hat sich heute gelohnt, zumindest optisch. Das sah nämlich heute zum Sonnenaufgang noch richtig schön aus über dem RSG-Land. Mittlerweile sind einige Wolken aufgezogen, bei Temperaturen aktuell um die 13 Grad. Daraus werden heute noch bis zu 21 Grad im RSG-Land. Tagsüber bleibt es größtenteils trocken. Zum Abend hin können dann allerdings wieder ein paar Tropfen runterkommen. Morgen die nächsten Tage wird es kühler, bei Tageswerten nur noch so zwischen 15 und 17 Grad. Erwartet uns ein Mix aus Sonne, Wolken, etwas Wind und vereinzelten Schauern.
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0: Um kurz nach 9:30 schauen wir auf Straßen der Autobahnen im RSG-Land und haben zunächst 2 Warnmeldungen. Zum einen von der A1 Köln-Dortmund zwischen Kreuz Leverkusen-West und Kreuz Leverkusen. Achtung, ein liegen gebliebenes Auto auf dem rechten Fahrstreifen im Baustellenbereich. Und Auto mit Panne auch auf der A3 Köln-Oberhausen, hier zwischen Köln-Mülheim und Leverkusen-Zentrum. Bitte vorsichtig fahren. 3 Staus haben wir noch auf der A1 Dortmund-Köln zwischen Burstadt und Köln-Niel 1 Kilometer. In der Gegenrichtung zwischen Köln-Niel und Kreuz-Leverkusen ebenfalls 1 Kilometer. Und auf der A3 Köln-Oberhausen zwischen Köln-Mühlheim und Leverkusen-Zentrum 2 Kilometer stockend. In allen Fällen seid ihr aber in maximal 5 Minuten dadurch. Blitze habt ihr gesichtet in Remscheid, weiterhin an der Dörper Höhe, in Solingen auf der oberen Hildener Straße und der Kronenberger Straße. Dankeschön fürs Bescheid geben. Das geht per WhatsApp an die 0212 22 5 mal die 1. Kommt gut und sicher ein euer Ziel.
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0: Ist es wirklich der große Abschied oder wird Campino doch noch irgendwann zum Howard Carpendale des Punkrocks und sagt Hello again? Wir werden sehen. Hier sind sie, die Hosen, mit Tage wie diese.
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0: Wir retten, nein, keine Tierart, sondern die Mundart vor dem Aussterben ab heute hier in der Ask Morgen Show. Viertel vor zehn durch, Baradiski am Montagmorgen. Ich bin Thorsten Kabitz und vorhin um 10 nach 8, da hat mir die erste Folge unserer neuen Serie Et Klärchen kalt platt, Clara lernt Mundart. Da geht es natürlich um Remscheider und Solinger Platt. Immer weniger Menschen sprechen das. Aber wir ändern das ab sofort. Clara Pieck aus dem Morgenshow-Team lernt jetzt jeden Tag einen Satz oder eine Redewendung auf Platt und ihr lernt direkt mit. Hilfe bekommt Clara dabei unter anderem von Cornelia Schmidt aus Remscheid. Die hat im Elternhaus noch Platt gelernt, aber später auch gemerkt, dass das nicht überall gut ankam.
1: Es war unheimlich verpönt, gerade das Remscheider Platt war verpönt als brutal und übergriffig. Und ich finde das gar nicht. Also ich finde auch manche Begriffe ganz witzig. Zum Beispiel Schmetterling heißt Viehfaulter. Also ich finde das nicht schlimm, Viehfaulter. Man sagt zwar Viehfaulter, aber dann gucken einen die Leute an und wissen überhaupt nicht, was damit gemeint ist.
0: Ne? Viehfaulter, kann man sich schön gleich merken, oder? Lustiges Wort. Mittlerweile hat sich aber die Einstellung zur Mundart auch geändert, meint Cornelia. Viele sind eher traurig, dass sie es nicht mehr können. Junge Leute zum Beispiel fragen Cornelia oft, was bestimmte Wörter auf Platt halten. Und als bekannte Mundartautorin bekommt sie auch immer wieder Anfragen für Texte.
1: Ich habe so einige Leute, die eine Geburtstagseinladung auf Platt verfasst haben möchten. Es gab auch Anfragen aus dem Norddeutschen. Mein Vater ist gestorben. Können Sie mir mal einen Spruch für eine Kranzschleife dann irgendwie auf Remscheider Platt machen? Der hat das immer so gerne gehört. Also es gibt da vielfältige Anfragen. Ne?
0: Und jetzt hilft Cornelia meiner Kollegin Clara Pieck und uns allen dabei. Klärchen trifft Klärchen. Remscheider Platt zu lernen, immer abwechselnd dazu gibt es auch eine Lektion in Solinger Platt. Und zwar von der letzten noch verbliebenen Solinger Mundartgruppe, der Höpperlängs. Hört ihr immer morgens um 10 nach 8 in der RSG Morgenshow und zum Nacharbeiten zu Hause und vor allem zum Nachhören bei uns auch im Netz auf radio rsg.de.

Kleiner privater Fun-Fact nach einem sportlichen Sonntag, als ich gestern Nachmittag zum BRC in die Unihalle gefahren bin, um Handball zu gucken, hat sich meine Frau gedacht, och, setze ich mich zu Hause hin und gucke Tennis French Open. Als ich 4 Stunden später wiederkam, saß sie immer noch da und ich habe die Entscheidung in Paris doch auch noch mitbekommen. Was ein Kraftakt, was ein Finale. Wir feiern unseren Tennisriesen gleich nochmal nach 10 Uhr Vormittag bei Kevin Zimmer. Mein Name ist Thorsten Kabitz. Morgen früh um 6 wieder hier. Wir hören uns.

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1: Mit Marc Weiß. Schönen guten Morgen. Umweltschützer von Greenpeace haben mit einer etwas fragwürdigen Aktion ein Tempolimit von 100 km/h auf allen deutschen Autobahnen gefordert. Aktivisten der Umweltschützer kletterten unter anderem an einer Stelle an der A4 am Aachener Grenzübergang Fettschau auf die Autobahn und überklebten dort ein Schild mit der empfohlenen Richtgeschwindigkeit von 130 mit einem eigenen Tempo-100-Schild, was allerdings täuschend echt aussieht. Insgesamt habe man das an 26 Autobahn-Grenzübergängen so gemacht, heißt es von Greenpeace. Mehr dazu von Christian Böder.
2: Wer etwa aus den Niederlanden nach Deutschland reinfährt, der sieht in der Regel ein großes Schild mit den generellen Geschwindigkeitsbegrenzungen. Am Morgen sahen die Schilder allerdings anders aus als sonst. Die ersten beiden Spalten für Tempolimits innerhalb und außerhalb von Ortschaften blieben unverändert. Die dritte Spalte zeigte aber einen Tempo-100-Aufkleber und den Schriftzug Greenpeace und nicht die bekannte blaue Empfehlung von Tempo 130 auf den deutschen Autobahnen. Laut der Umweltschutzorganisation ist die geforderte Geschwindigkeitsbegrenzung eine kostenlose und effektive Maßnahme, Kraftstoff zu sparen, das Klima zu schützen und die Straßen sicherer zu machen. Das Tempolimit sei auch lange überfällig, aber die Bundesregierung stelle sich quer. Daher habe man die Sache selbst in die Hand genommen, hieß es von den Umweltaktivisten. Die Frage ist, ob und welche rechtlichen Konsequenzen die Aktion nun hat. Denn unter anderem das Zerstören oder Beschädigen von Verkehrsschildern gilt in Deutschland als gefährlicher Eingriff in den Straßenverkehr und ist demnach eine Straftat.
1: Christian Böder mit Infos aus dem News-Team. Vielen Dank. Und jetzt die weiteren Themen in der Zusammenfassung. Der Iran-Krieg eskaliert trotz der vereinbarten Waffenruhe weiter. Seit dem Abend greifen sich der Iran und Israel gegenseitig an. Auch aus dem Jemen wurde geschossen. Nach israelischen Angaben feuerten die vom Iran unterstützten islamistischen Houthi-Rebellen eine Rakete auf Israel. Nach dem großflächigen Stromausfall in Reutlingen in Baden-Württemberg gibt es nach Angaben des Netzbetreibers Anzeichen für eine Brandstiftung. In einem Umspannwerk seien 3 Brandstellen gefunden worden, heißt es. Außerdem sei ein Zaun beschädigt. Durch den Ausfall haben in Reutlingen aktuell etwa 10.000 Haushalte keinen Strom. Bei dem schweren Erdbeben auf den Philippinen sind nach Angaben verschiedener Behörden mindestens 15 Menschen ums Leben gekommen, mindestens 130 wurden verletzt. Den befürchteten Tsunami gab es nicht, die Warnungen wurden inzwischen wieder aufgehoben. Die für 3 Menschen tödliche Hausexplosion in Görlitz in Sachsen geht möglicherweise auf das Konto von Metalldieben. 2 Männer wurden festgenommen. Sie werden verdächtigt, in das Haus eingebrochen zu sein, um dort Metallrohre zu stehlen. Dabei sollen sie unter anderem an den Gasleitungen herumgeschraubt und so die spätere Explosion herbeigeführt haben. Die Männer sitzen aktuell in U-Haft. Das Mehrfamilienhaus in der Görlitzer Innenstadt war am 18. Mai eingestürzt. In den Tagen darauf wurden unter den Trümmern die Leichen von 2 Frauen im Alter von 25 und 26 Jahren und die eines 48-jährigen Mannes gefunden. Nach der Explosion mussten zeitweise auch 10 Nachbarhäuser geräumt werden. Und das waren die Nachrichten mit Marc Weiß.
0: Das Wetter im RSG-Land.
3: Wir starten sonnig in diesen Vormittag. Ein paar Wolken sind schon jetzt unterwegs, nachher Richtung Nachmittag und Abend. Dann immer mehr Wolken, dann sind auch Schauer möglich. Das alles bei Werten bis 24 Grad heute. Vereinzelt sind auch Böen möglich, also kann windiger werden. Morgen wird's wolkig und wir müssen auch mit Regenschauern wieder rechnen. Es wird mit 19 Grad ein bisschen kühler.
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3: Und das sind die längsten Staus, alles ab 15 Minuten Wartezeit. A2 Dortmund-Oberhausen zwischen Bottrop und Kreuz Oberhausen 3 Kilometer, hier sind's 17 Minuten mehr. Die 4 Olpe-Aachen zwischen Kreuz Köln-Ost und Kreuz-Köln-Süd 5 Kilometer, da seid ihr nach 15 Minuten durch. Die 57 Nimwegen Krefeld zwischen Uedem und Sonsbeck 3 Kilometer, 37 Minuten und die A61 Koblenz-Mönchengladbach zwischen Zwistal und Erftstadt 6 Kilometer, 19 Minuten mehr. Allen unterwegs, gute Fahrt.
0: 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Staus oder Blitzer jetzt melden an 0212 22 1190 für mehr Sicherheit auf unseren Straßen. 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
3: Ich bin da, ihr seid da, das könnte ein guter Vormittag werden. Also Montagsmotivation habe ich auch für euch im Gepäck, kommt von Pitbull und Timber. Ich bin Kevin Zimmer, wünsche euch einen schönen Vormittag. It's going down.

0: Alex Roll mit Fever Dream, also Fiebertraum. Und viele Festivalbesucher von Rock am Ring sind auch aus einem Fiebertraum wieder aufgewacht. Och, das ist eine Ravioli-Dose, auf der ich die ganze Nacht geschlafen habe. Ja, so ist das bei Festivals. Ich weiß nicht, auf was ihr schlafen wollt beim Rainbow Festival.
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0: Weiß nicht, Schälchen Pommes oder so, das wäre doch schön. Es ist wirklich das bunteste Festival in Deutschland, würde ich behaupten. Hört nämlich mal, was da auf der Bühne stehen wird in Köln am Fühlinger See Ende Juni.
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0: richtig bunt, oder? 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
1: Mit Clara Pieck. Und das hier könnt ihr diese Woche Schönes machen. Die Bergischen Symphoniker spielen morgen ihr 9. philharmonisches Konzert. Im Solinger Theater und Konzerthaus hört ihr dann einen Querschnitt aus Karl Maria von Webers Freischütz. Zwischen dunkler Romantik, übernatürlichen Kräften und der Hoffnung auf ein Happy End. Beginn ist um 19.30 Uhr und Mittwoch gibt es das Konzert dann zur gleichen Zeit im Remscheider Theo-Otto-Theater. Übergewicht heißt ein Vortrag morgen in Remscheid. Dazu lädt das VHS-Gesundheitsforum in den Allee-Arkaden ein. Los geht es um 18 Uhr und ihr müsst euch dafür anmelden. Den Feierabend draußen mit Musik und Drinks genießen, das geht am Mittwoch auf Schloss Grünewald in Solingen. Bei den Schlossbeats treffen DJ-Sounds, Soulfood und entspannte Afterwork-Stimmung aufeinander. Gefeiert wird von 17 bis 21.30 Uhr. Kabarett mit Selbstironie und viel Alltagsbeobachtung erwartet euch am Donnerstag in der Remscheider Schatzkiste. Da tritt Nils Heinrich auf. In seinem Programm Junger Gebrauchter geht es um die zweite Lebenshälfte. Beginnt es um 20 Uhr. Und noch mehr Tipps für diese Woche findet ihr auf radio-rsg.de.
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1: Mit Sabrina Ottersbach. Schönen guten Morgen. Die Bundesgartenschau 2031 in Wuppertal ist eine Chance für die gesamte Region. Davon ist die Bergische Industrie- und Handelskammer überzeugt und will sich deshalb auch von Seiten der Wirtschaft in die Planung einbringen. In einem neuen Arbeitskreis mit Vertretern aus Handel, Gastronomie und Tourismusbranche sollen Ideen gebündelt werden. Die BUGA sei ein strategisches Zukunftsprojekt, um die Stärken der Region nach innen und außen sichtbarer zu machen, so die IHK-Vertreter. Eine engere Zusammenarbeit der Akteure ist aus ihrer Sicht dafür ein zentraler Erfolgsfaktor. Gerade mit Blick auf die Verkehrssituation und die Besuchersteuerung müsse man aber frühzeitig planen. Ein Kellerbrand in der Nachbarstadt Hahn hat gestern Nachmittag auch die Menschen in Solingenwald beschäftigt. Weil der Brand in einem Mehrfamilienhaus für starke Rauchentwicklung sorgte, löste die Feuerwehr für die Umgebung die Nina Warn-App

0: gegen Abend zieht dann aber auch Regen auf. Dazu erreichen wir heute 21 Grad in der Spitze. Morgen und die nächsten Tage gibt es dann ebenfalls einen Mix aus Sonne und Wolken. Es wird aber wieder kühler. Die Temperaturen am Mittwoch liegen dann nur noch bei maximal 15 Grad.
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0: A3 Köln in Richtung Oberhausen zwischen Köln-Mühlheim und Leverkusen-Zentrum. 2 Kilometer Stau. Blitzer wurden von euch gesehen in Solingen, auf der Schlagbaumer Straße, auf der oberen Hildener Straße, auf der Kronberger Straße und in Remscheid auf der Barmer Straße und auf der Dorper Höhe. Vielen Dank fürs Melden, kommt gut und sicher an euer Ziel.
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2: Heute bekommt ihr eure lieben Kleinen wieder. Die waren ja am Wochenende bei vermutlich Rock am Ring, größtes Festival in Deutschland. Vielleicht riechen die ein bisschen nach Dosenravioli oder noch schlimmer. Stellt die erstmal unter die Dusche, wenn die gleich kommen, ja? Headliner für nächstes Jahr wurde auch schon verkündet. Blink-182 treten 2027 bei Rock am Ring auf. Morgen startet da schon für der Vorverkauf. Wir freuen uns erstmal auf das nächste Festival bei uns in NRW. Und das wird richtig bunt, ja? Das Rainbow Festival am Fühlinger See in Köln. Ich habe Karten für euch. Freikarten sind die besten Karten überhaupt. Und die gibt's gleich hier bei mir. Ich bin Kevin Zimmer. Tag zusammen, schönen Montag. Lila Wolken jetzt für euch mit Yasha Materia und Miss Platinum.

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0: Fühlinger See in Köln ist ja die viel schönere Atmosphäre, fällt mir gerade auf, als Rock am Ring da, irgendwie auf dem Asphalt da am Nürburgring. Nee,
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0: Am 27.06. steigt das bunteste Festival in Deutschland, das Rainbow Festival. Mit dabei die No Angels, Felix Jähn, Kassala, Kamrat, Venga Boys und eben diese Band hier. Ich hab's beim Duschen gehört. Ja, von daher, ein paar Duschgeräusche sind dazwischen. Gabriele ist an der 0800 50 80 550. Welche Band ist es denn?
3: Das weiß ich nicht. Ich weiß nur, dass es das Lied ist, Forever Young.
0: Das reicht mir.
3: Super.
0: Wenn ich dir Alpha Will sage, könnte es die Band sein.
3: Ja, das könnte die Band sein.
0: Jetzt kommt es wieder. Dann herzlichen Glückwunsch, du hast die Karten gewonnen.
3: Ja, super.
0: Und auf welche Band, auf welchen Künstler freust du dich besonders?
3: Jähn heißt er.
0: Felix Jähn, der DJ.
3: Felix
0: du bist,
3: Jähn, genau.
0: Du tanzt richtig. Gerne, merke ich.
3: Ja, ja.
0: Ach guck, Gabriele, das ist doch ein guter Start in die Woche. Was wäre ansonsten dein Highlight diese Woche gewesen, wenn du jetzt nicht Karten bei uns gewonnen hättest?
3: Na, da wäre ich mit den Enkelkindern schwimmen gegangen.
0: Ja, das ist doch auch schön. Guck mal. Dann nimm einen von den beiden mit. Oder wie viel hast du?
3: Ich habe drei, aber ich nehme eher was, meine Tochter mit.
0: Dann nimmst du die Tochter mit. Das ist vollkommen genau. In Ordnung. 27.06. Rainbow Festival. Gabriele ist dabei. Viel Spaß. Und jetzt hören wir deinen Siegersong. Alpha Will mit...
3: Forever Young.
0: Richtig.
3: Super.
0: Viel Spaß beim Rainbow.
3: Danke. Tschüss.
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1: Mit Christian Böder, guten Tag. Im Nahen und Mittleren Osten eskaliert die Lage. Seit dem Wochenende greifen sich Israel und der Iran aus der Luft an. Israel meldete zuletzt am Vormittag Raketenalarm rund um die Metropole Tel Aviv. Der Iran hatte zuvor seine Flugabwehr verstärkt und unter anderem den Betrieb sämtlicher Flughäfen rund um die Hauptstadt Teheran eingestellt. Auslöser des gegenseitigen Beschusses waren gestern zwei Raketensalven in kurzer Folge, die der Iran auf israelisches Staatsgebiet abgefeuert hat. Es war der erste Angriff dieser Art seit Inkrafttretens der Waffenruhe im April. Mehr Infos hat Marc Weiß aus dem News-Team.
2: Israel hatte sich in den vergangenen Wochen aus den Angriffen des US-Militärs und der iranischen Revolutionsgarden rausgehalten und sich stattdessen darauf konzentriert, die Hisbollah-Miliz im Südlibanon anzugreifen. Die wird allerdings vom Iran unterstützt, was schließlich Teheran dazu bewegte, Israel zu beschießen. Zur Begründung hieß es, die im April ausgehandelte Waffenruhe sehe vor, dass der Konflikt an allen Fronten eingestellt werden müsse. Israel habe mit seinen Angriffen im Libanon aber alle roten Linien überschritten. Als Reaktion schloss Israel die Grenzübergänge in den Gazastreifen und greift seit dem frühen Morgen den Iran aus der Luft an. Nach Armeeangaben sind vor allem militärische Ziele betroffen. Zwischenzeitlich mischte sich auch die pro-iranische Houthi-Miliz aus dem Jemen ein, die nach eigenen Angaben mehrere Raketen auf Israel schoss. Gleichzeitig wurde eine komplette Blockade der Seefahrt für Israel im Roten Meer verhängt. Damit könnten im Roten Meer erneut auch wieder Handelsschiffe Gefahr laufen, angegriffen zu werden.
1: Und das sind weitere Nachrichten in der Zusammenfassung. Und wir bleiben beim Iran-Krieg. Die jüngsten Kampfhandlungen haben den Ölpreis ordentlich nach oben schießen lassen. Der Preis für die Nordseesorte Brent zur Lieferung im August stieg um mehr als 5% auf umgerechnet 84,50 Euro pro Barrel. Bundesverkehrsminister Schnieder rechnet trotz der neuen Angriffe im Iran-Krieg weiter nicht mit Treibstoffengpässen in Deutschland. Man habe keine Knappheit in ganz Europa zu befürchten, sagte er bei einem Treffen mit Amtskollegen in Luxemburg. Greenpeace-Aktivisten haben nach eigenen Angaben an allen 26 beschilderten deutschen Autobahngrenzübergängen die Schilder für die empfohlene Richtgeschwindigkeit von 130 Stundenkilometern überklebt mit Höchstgeschwindigkeit 100 Aufklebern. Das teilte die Umweltschutzorganisation mit. Die Aktion sei ein Aufruf zu einem generellen Tempolimit in Deutschland, um Sprit zu sparen und das Klima zu schützen. Nach dem knapp gewonnenen Testspiel in Chicago am Wochenende bezieht die deutsche Fußballnationalelf heute ihr WM-Quartier. Das liegt in Winston-Salem im US-Bundesstaat North Carolina. Aktuell beschäftigt die Fußballwelt aber ein anderes Thema. Der dänische Nationalspieler Christian Eriksen ist am Abend während des Länderspiels gegen die Ukraine erneut auf dem Spielfeld zusammengebrochen. Ärzte und Betreuer eilten sofort zur Hilfe. Die Begegnung wurde abgebrochen. Nach Angaben des dänischen Fußballverbandes war Eriksen später wieder bei Bewusstsein und den Umständen entsprechend wohl auf. Eriksen war bei der EM vor 5 Jahren schon einmal mit einem Herzstillstand auf dem Platz zusammengebrochen. Danach bekam er einen Defibrillator eingesetzt und setzte seine Profikarriere zuletzt beim VfL Wolfsburg fort. Das waren die Nachrichten mit Christian Böder.
0: Das Wetter im RSG-Land.
3: Der Vormittag zeigt sich erstmal von seiner sonnigen Seite, auch wenn schon ein paar Wolken durchziehen. Die werden jetzt mehr. Im Laufe des Nachmittags nimmt dann die Bewölkung weiter zu und stellenweise kann es dann Regenschauer geben. Dazu erreichen wir heute Werte bis 24 Grad. Vereinzelt sind auch starke Böen möglich. Passt da auf. Morgen geht's wolkig weiter. Dazu kommen Regenschauer und mit 19 Grad wird's ein bisschen frischer.
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3: Und hier kommt schon für euch die längsten Staus. Alles ab 11 Minuten Zeitverlust. A1 Euskirchen-Köln zwischen Weilerswist West und Erftstadt 3 Kilometer. 11 Minuten mehr. Die A2 Dortmund-Oberhausen zwischen Bottrop und Kreuz-Oberhausen 4 Kilometer, hier sind 16 Minuten on top. Die 4 Olpe-Köln zwischen Kreuz-Köln-Ost und Köln-Eiffeltor 6 Kilometer, seid ihr nach 11 Minuten durch. Die A57 Köln-Nimwegen zwischen Kreuz-Meerbusch und Krefeld-Gartenstadt 5 Kilometer plus 15. Und die 555 50. Bonn-Köln zwischen Köln-Godorf und Kreuz Köln-Süd 3 Kilometer, 13 Minuten on top. Kommt gut an.
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3: Hallo Kevin Zimmer hier, schön, dass ihr da seid. Hat Ray jetzt eigentlich ihren Ehemann gefunden? Sie sucht ja schon ein bisschen. Nein, hör ich. Wo ist er denn, Mensch? Zigaretten holen, ne?

0: Louis Capaldi ist ja Engländer. Die mögen auch Tennis, ne? Kommt der Sport ja auch her. Werden wir jetzt eigentlich auch wieder eine Tennisnation? Ich meine, 30 Jahre nachdem Boris Becker den letzten Grand Slam-Titel für Deutschland im Herren-Einzel gewonnen hat, hat es jetzt Alexander Zverev geschafft. Herzlichen Glückwunsch von meiner Seite, aber ich glaube, für meine Glückwünsche interessiert er sich vielleicht gar nicht so. Bundeskanzler Friedrich Merz hat sich bei Zverev gemeldet und hat ihm gratuliert. Diese starke Leistung begeistert ein ganzes Land. Ja? Vielleicht kann er noch mal ein bisschen länger spielen. Schreibt er wahrscheinlich noch und denkt, dass ich wegen der Rente. Naja. Boris Becker gratuliert auch und er sagt, es ist ein historischer Moment für ihn. Und was sagt Zverev eigentlich?
1: An mein Team, ich möchte da allen danken, weil wir haben so viel durchgestanden. Verletzungen, Herzschmerz, Niederlagen, wir waren Verlierer auch in wichtigsten Momenten. Aber jetzt ist es ein Happy End. Wir sind Grand Slam Gewinner und das ist alles, was zählt.
0: Ja, schön, dass er von wir spricht, ja? Es ist also eine Gemeinschaftsleistung. Letztendlich, ich habe auch diesen Grand-Slam-Titel gewonnen. Ihr auch, ja? Wir müssen gleich nochmal über ein Phänomen von Zverev sprechen, nämlich über seinen Dackel. Da hat noch gar keiner drüber gesprochen, ja? Der war nämlich auch nachher auf dem Tennisplatz. Ein Dackel auf dem Tennisplatz? Ein besonderer Dackel. Darüber sprechen wir gleich in, na gut, 30 Minuten hier bei mir. Was machen wir in der Zwischenzeit? Wir spielen ein bisschen gute Musik. Und ich gucke mir ein bisschen Damen-Tennis in der Zwischenzeit an. Ah, schön.

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1: Mit Sabrina Ottersbach. Schönen guten Tag. Die Bundesgartenschau 2031 in Wuppertal ist eine Chance für die gesamte Region. Davon ist die Bergische Industrie- und Handelskammer überzeugt und will sich deshalb auch von Seiten der Wirtschaft in die Planung einbringen. In einem neuen Arbeitskreis mit Vertretern aus Handel, Gastronomie und Tourismusbranche sollen Ideen gebündelt werden. Die BUGA sei ein strategisches Zukunftsprojekt, um die Stärken der Region nach innen und außen sichtbarer zu machen, so die IHK-Vertreter. Eine engere Zusammenarbeit der Akteure ist aus ihrer Sicht dafür ein zentraler Erfolgsfaktor. Gerade mit Blick auf die Verkehrssituation und die Besuchersteuerung müsse man aber frühzeitig planen. Ein Kellerbrand in der Nachbarstadt Hahn hat gestern Nachmittag auch die Menschen in Solingenwald beschäftigt. Weil der Brand in einem Mehrfamilienhaus für starke Rauchentwicklung sorgte, löste die Feuerwehr für die Umgebung die Nina-Warn-App aus. Aufgrund eines Fehlers wurde dort zunächst die höchste Warnstufe für eine extreme Gefahrenlage angezeigt. Dies konnte aber schnell korrigiert werden. Rund 4 Stunden war die Hahner Feuerwehr im Einsatz. 3 Bewohner des Hauses mussten mit Verdacht auf Rauchgasvergiftungen ins Krankenhaus. Zur Ursache des Kellerbrandes ermittelt jetzt die Polizei. 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
0: Das Wetter im RSG-Land.
1: Viele Wolken sind gerade über dem RSG-Land unterwegs. Es bleibt größtenteils aber trocken und erst gegen Abend zieht dann der Regen auf. Dazu erreichen wir heute 21 Grad in der Spitze. Morgen und auch die nächsten Tage bleibt es dann beim Sonne-Wolken-Mix. Es wird dafür aber kühler. Wir erreichen Mittwoch dann nur noch 15 Grad in der Spitze.
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1: Achtung Autofahrer, auf der A3 Köln in Richtung Oberhausen zwischen Leverkusen Zentrum und Kreuz Leverkusen besteht Gefahr durch eine ungesicherte Unfallstelle. Fahrt da also bitte besonders vorsichtig.

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1: Hallo, Kevin Zimmer hier. Nächstes Jahr kommt Herbert Grönemeyer zu uns nach NRW. Und wer holt ihn nach NRW? Wir, die NRW-Lokalradios. Wir präsentieren seine Konzerte in Dortmund, Köln und Gelsenkirchen. Kauft euch Karten, liegt euch in den Armen, wenn er Bochum singt. Damit ihr euch das besser vorstellen könnt, Bochum hören wir gleich direkt nach Joel Corey. Hier ist Head and Heart. 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

0: 30 Jahre nachdem Boris Becker seinen letzten Grand-Slam-Titel für Deutschland geholt hat, hat Alexander Zverev es jetzt geschafft. 4 Stunden und 16 Minuten waren gespielt. Alexander Zverev verwandelt seinen zweiten Matchball und dann gibt es kein Halten mehr. Emotionen pur. Der 29-Jährige liegt im roten Sand und weint vor Freude. Und wir alle haben es mitgefühlt. Auch der Kollege Robert Jans.
1: Ja. Ne?
0: Ja, bis da. Alexander Zverev gewinnt die French Open. Aber am Ende reden alle, oder zumindest wir jetzt, über den Dackel.
1: Ja, also erstmal natürlich, du hast es gerade schon gesagt, eine krasse Leistung. Seit 1996, seit Becker in Melbourne, ist Zverev der erste Deutsche, der einen Grand-Slam-Titel gewonnen hat. Aber, ja, du sagst, wie süß ist denn bitte Dackel Mischa? Das ist der Name. Der hat allen die Show gestohlen.
0: Ja, Mensch, dieser kleine braune Dackel, den konnte man da quasi auf dem Feld kaum sehen. Die hatten fast die gleiche Farbe da. Das war es da, ne?
1: Nach dem Sieg durfte der Dackel mit auf den Tenniscourts. Und die Fotos und Videos, gerade auch in Social Media jetzt, sind natürlich absolut Gold. Also der Dackel auf dem Arm und der Pokal in der Hand. Und übrigens, Mischka hat einen eigenen Instagram-Account.
0: Natürlich, klar, muss
1: Pass
0: er haben.
1: Pass mal auf, mit über 14.000 Followern.
0: Weißt du, was das Frustrierende ist? Der Dackel hat mehr Follower als ich.
1: Ja. Ja.
0: Ein Hund!
1: Wie kann das sein? Und der letzte Post auf dem Account hat über 15.000 Likes. My Dad is a Grand Slam Champion.
0: Oh, das hat er natürlich mit seinen kleinen Fötchen in die Tastatur. Zverev und Partnerin Sofia Tomalla haben Mischka ja seit Oktober. Mhm. Und seitdem ist er auch immer dabei, oder?
1: Ja, und es gab, aber wie das mit Dackeln so ist, ich habe ja auch einen, ich kann das bestätigen, es gibt immer Drama. Und im Mai war Zverev Golf spielen und da ist der Dackel aus dem fahrenden Golfcar gesprungen. Und hat sich dabei, Achtung, 4 Knochen und beide Hüften gebrochen.
0: Also alle, die er hatte.
2: Ja. Und dann habe ich natürlich die ganze Nacht im Krankenhaus verbracht. Wusste halt nicht, ob er jemals wieder laufen würde oder nicht. Das heißt, das Halbfinale. Also nicht, ich habe nicht deswegen verloren, aber ich war mental nicht mehr in München an den Tagen. Aber jetzt ist alles okay, der läuft wieder, der geht wieder.
1: Ja, erster Fehler von Zverev, ein Dackel läuft nicht, ein Dackel marschiert.
0: Natürlich.
1: Ja, mittlerweile ist er aber wieder fit, das konnten wir alle sehen bei der Siegerehrung. Und hoffentlich sehen wir den auch noch bei ganz vielen Siegerehrungen unten dann auf dem Platz.
0: Ich gehe fest davon aus.
1: Ich auch.
0: Ja, also nächste Gassi-Runde nach Wimbledon.
1: Ja.
0: Robert, danke dir.
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1: Mit Christian Böder, guten Tag. Drohnen werden für die deutschen Flughäfen zu einem immer größeren Problem. Allein im vergangenen Jahr wurden in der Nähe von Airports 116 Störfälle durch Drohnen gezählt. Das meldet das Deutsche Zentrum für Luft- und Raumfahrt. Und die Drohnenvorfälle verursachen inzwischen hohe Kosten. Dadurch, dass Flugzeuge umgeleitet oder in Warteschleifen geschickt werden mussten, seien Kosten von etwa 60 Millionen Euro entstanden, heißt es. Mehr Infos zum Thema hat Marc Weiß aus dem News-Team.
2: Drohnensichtungen stören die extrem eng getakteten Pläne der Flughäfen, allein deshalb bringen sie einiges durcheinander. Richtig teuer wird es dann, wenn ein Flughafen den Betrieb aus Sicherheitsgründen komplett einstellen muss. Den Airlines entstehen Kosten wegen zusätzlichen Treibstoffverbrauchs und Entschädigungszahlungen an Fluggäste. Den Betreibern der Flughäfen entgehen durch weniger Starts Entgelte. Sogar Händler und Gastronomen leiden unter den Folgen, spätestens wenn gar nichts mehr geht. 2025 kam es unter anderem im Oktober sogar zu mehrtägigen Einschränkungen wegen Drohnensichtungen am Flughafen München. Einen weiteren größeren Vorfall habe es im Juli am Flughafen Frankfurt-Main gegeben, meldet das Zentrum, ohne Details zu nennen. Beide Ereignisse zählen zu den bisher größten Störfällen durch unautorisierte Drohnen im deutschen Luftverkehr.
1: Und das sind weitere Nachrichten, kompakt zusammengefasst. Auch wenn die Gewalt im Nahen und Mittleren Osten aktuell eskaliert, sollen die indirekten Friedensgespräche zwischen dem Iran und den USA mit Pakistan als Vermittler weitergehen. Laut dem iranischen Außenminister wirkt die Wiederaufnahme der Kampfhandlungen sich allerdings auf die Gespräche aus. Teheran macht die USA für die jüngsten israelischen Angriffe mitverantwortlich. Israel hat in der Nacht als Reaktion auf iranische Raketen militärische Ziele im Iran angegriffen und sich damit über Anordnungen von US-Präsident Trump hinweggesetzt. In und um Reutlingen in Baden-Württemberg hat ein Brand einen großflächigen Stromausfall ausgelöst. Vom Feuer betroffen waren zwei Umspannwerke. Über Stunden waren über 7600 Haushalte ohne Strom. Dazu auch Krankenhäuser und Pflegeeinrichtungen, heißt es von den Behörden. Die Polizei ermittelt zu möglichen Brandursachen. Dabei würden auch Hinweise auf eine Brandstiftung geprüft. Immer weniger junge Menschen im Studium gehen davon aus, dass sie nach Ende ihrer Hochschulzeit schnell einen Job finden, der auch ihren Erwartungen und Qualifikationen entspricht. Das geht aus einer Umfrage der Prüfungs- und Beratungsgesellschaft EY hervor. Nur knapp 40% der Befragten waren sich demnach im vergangenen Jahr sicher, nach dem Abschluss schnell einen passenden Job zu bekommen. Ein klares Minus von 15% im Vergleich zum Vorjahr. Rund 12% gehen dagegen davon aus, dass das auf keinen Fall passiert. Damit hat sich der Anteil der Pessimisten innerhalb eines Jahres praktisch verdoppelt. Die Umfrage zeigt auch, was den Studierenden bei der Wahl zukünftiger Arbeitgeber wichtig ist. Auf Platz 1 liegt die Jobsicherheit. Auf Platz 2 erst folgt der ehemalige Spitzenreiter, das Gehalt und mögliche Gehaltssteigerungen. Auf Rang 3 folgen flexible Arbeitszeiten. Die Entwicklung habe unter anderem mit der aktuellen wirtschaftlichen Lage zu tun, so die Experten. Mit Blick auf die steigenden Arbeitslosenzahlen, auch unter Akademikern, sei der Pessimismus nicht überraschend. Das waren die Nachrichten mit Christian Böder.
0: Das Wetter im RSG-Land.
3: So, noch ist es relativ freundlich. Ein paar Wolken ziehen allerdings jetzt schon durch. Richtung Nachmittag nehmen die dann nochmal zu. Auch am Abend wird es dann nochmal richtig bewölkt. Dann können auch Regenschauer dabei sein, schon ab dem Nachmittag übrigens. Temperaturen heute so bis 24 Grad. Da sind auch Böen mal dabei. Morgen sieht es dann sehr wolkig aus. Dazu müssen wir mit Regenschauern rechnen. Und bei 19 Grad haben wir es ein bisschen kühler.
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3: Und das sind die längsten Staus, alles ab 10 Minuten Wartezeit. A1 Euskirchen-Köln zwischen Euskirchen und Erftstadt 5 Kilometer. Hier müsst ihr 18 Minuten einplanen. Die A2 Dortmund-Oberhausen zwischen Bottrop und Kreuz-Oberhausen 6 Kilometer, kostet euch 25 Minuten. Die A3 Köln-Oberhausen zwischen Delbrück und Kreuz-Leverkusen 5 Kilometer, 42 Minuten on top. Die A4 Köln-Olpe zwischen Untereschbach und Overath 1 Kilometer, 10 Minuten. Die 57 Köln-Nimwegen zwischen Kreuz-Meerbusch und Krefeld-Gartenstadt 5 Kilometer, 11 Minuten on top. Und die A61 Koblenz-München-Gladbach zwischen Zwistal und Erftstadt 5 Kilometer, 10 Minuten mehr. Allen unterwegs, gute Fahrt.
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3: Mit Kevin Zimmer, schön, dass ihr da seid. Das sind Verkehrsregeln, die ich mag. Ich weiß nicht, seid ihr gerade im Auto unterwegs? Dann vielleicht interessiert es euch. Gut, ihr seid nicht in Japan unterwegs, weil das ist diese Verkehrsregel, die ich gerade sehr, sehr lustig fand, als ich sie gelesen habe. In Japan hat immer der Vorfahrt, der auf der breiteren Straße fährt. Ja? Wer das breitere Auto fährt, hat bei uns natürlich Vorfahrt. Das war so, das ist so, das bleibt so. Und wenn das ein BMW ist, der hat auch immer Vorfahrt. Damit ihr entspannt Auto fahrt, jetzt was fürs Gemüt. Hier ist Heal the World. 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

0: Michael Schulte neu bei uns um 5 a.m. Es ist ein sehr besonderer Montag bei uns in NRW, zumindest mal so verkehrstechnisch, wenn ihr mit dem Auto unterwegs seid. Also einmal mehr, muss man sagen. Denn alle, die heute in Bonn, rund um Bonn, eigentlich in der ganzen Region zur Arbeit oder in die Schule mussten, die mussten das ohne eine wichtige Rheinbrücke hinbekommen. Seit Mittwoch ist die Bonner Nordbrücke wegen massiver Schäden gesperrt. Dementsprechend hat das Rheinland eine Rheinquerung weniger. Reporter Dominik Becker, du warst heute mittendrin im Stau- und Sperrungsepizentrum. Wie dramatisch war es denn?
1: Ja, das war schon ganz ordentlich. Wahrscheinlich, also ich gehe wetten ein, heute Morgen war wahrscheinlich niemand pünktlich, entweder auf der Arbeit oder in der Schule, es sei denn, man ist Stunden vorher losgefahren oder mitten in der Nacht. Hier Stau, es gab da Stau und dann gab es auch noch Unfälle, Bahnkollisionen. Also zum Teil waren ganze Dörfer Stau lahmgelegt. Sagen wir mal so, eine wirkliche Herausforderung für ganz viele hier bei uns in NRW rund um Bonn. Absehbar, ja, dennoch für den Großteil ganz, ganz nervig.
2: Es ist ganz furchtbar. Ich muss mein Kind jeden Morgen nach Rodenkirchen zur Schule fahren und danach nach Bonn zurück zur Arbeit. Ich weiß überhaupt nicht, wie es weitergehen soll.
3: Es ist fürchterlich. Man kommt nicht zur Arbeit. Es geht einfach nicht weiter hier.
1: Und das ist Tag 1?
3: Tag 1, ja. Wird wahrscheinlich noch schlimmer.
1: Das haben mir einige Autofahrer erzählt, die anstehen mussten, unter anderem an einer Rheinfähre hier zwischen Bonn und Köln. Und die war sogar schon mit 2 Schiffen im Einsatz.
4: So viele Leute wie möglich befördern, mehr geht nicht.
1: Bei so einem Wahnsinn ist ja manchmal auch richtig Ärger vorprogrammiert. Den gab es zum Glück aber nicht.
5: Also ich habe hier oben wenig Kontakt mit denen, außer beim Stellen. Da geht es eigentlich.
1: Also du wurdest noch nicht angebrüllt oder so?
5: Das machen die auch nur einmal, glaube ich.
1: Seit dem Vormittag ist es jetzt hier etwas ruhiger geworden. Eine Fähre kann sogar pausieren, weil nicht mehr so viel los ist. Aber es dauert ja nur ein paar Stunden. Und dann geht es wieder los, der Verkehrswahnsinn, denn dann geht es in Richtung Feierabend. Alle wollen wieder zurück und dann beginnt wahrscheinlich auch das Verkehrschaos, das Stauchaos von Neuem.
0: Ja, das ist so ein bisschen wie und täglich grüßt das Murmeltier, das wird nämlich jetzt noch länger so gehen. Ja, erster großer Verkehrstag ohne die Bonner Nordbrücke. Reporter Dominik Becker war für uns vor Ort. Vielen Dank für deine Eindrücke.
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1: Mit Clara Pieck und los geht's mit einem etwas speziellen Tipp. Den Kinderbuchklassiker Struwwelpeter als Junk-Oper mit schwarzem Humor. Klingt schräg, ist es auch. Shockheaded Peter seht ihr Mittwochabend im Solinger Theater. Die Vorstellung beginnt um 19.30 Uhr. Auf dem Walder Kirchplatz in Solingen ist am Donnerstag wieder Feierabendmarkt. Zwischen Obst, Gemüse, Bioartikeln und vielen Leckereien könnt ihr entspannt einkaufen, schlemmen und Leute treffen. Der Markt geht von 17 bis 21 Uhr. Auch auf dem Alten Markt in Remscheid-Lennep ist am Donnerstag Feierabendmarkt. Der eröffnet gleichzeitig den Lenneper Sommer. Es gibt regionale Produkte, kulinarische Spezialitäten, Live-Musik und Kinderprogramm. Start ist um 17 Uhr. Außerdem wird es in Lennep am Donnerstag historisch und unterhaltsam. Beim Abendspaziergang mit dem Nachtwächter Gustav om Hackenberg geht's durch alte Gassen und Winkel, begleitet von Geschichten aus der Stadtgeschichte. Treffpunkt ist vor dem Röntgenmuseum. Los geht's dann um 19 Uhr. Und noch mehr Tipps für diese Woche findet ihr auf radiorsg.de.
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1: Mit Sabrina Ottersbach. Schönen guten Tag. Die Bundesgartenschau 2031 in Wuppertal ist eine Chance für die gesamte Region. Davon ist die Bergische Industrie- und Handelskammer überzeugt und will sich deshalb auch von Seiten der Wirtschaft in die Planung einbringen. In einem neuen Arbeitskreis mit Vertretern aus Handel, Gastronomie und Tourismusbranche sollen Ideen gebündelt werden. Die BUGA sei ein strategisches Zukunftsprojekt, um die Stärken der Region nach innen und außen sichtbarer zu machen, so die IHK-Vertreter. Eine engere Zusammenarbeit der Akteure ist aus ihrer Sicht dafür ein zentraler Erfolgsfaktor. Gerade mit Blick auf die Verkehrssituation und die Besuchersteuerung müsse man aber frühzeitig planen. Ein Kellerbrand in der Nachbarstadt Hahn hat gestern Nachmittag auch die Menschen in Solingenwald beschäftigt. Weil der Brand in einem Mehrfamilienhaus für starke Rauchentwicklung sorgte, löste die Feuerwehr für die Umgebung die Nina-Warn-App aus. Aufgrund eines Fehlers wurde dort zunächst die höchste Warnstufe für eine extreme Gefahrenlage angezeigt. Dies konnte aber schnell korrigiert werden. Rund 4 Stunden war die Hahner Feuerwehr im Einsatz. 3 Bewohner des Hauses mussten mit Verdacht auf Rauchgasvergiftungen ins Krankenhaus. Zur Ursache des Kellerbrandes ermittelt jetzt die Polizei. 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
0: Das Wetter im RSG-Land.
1: Ein Sonne-Wolken-Mix gibt es heute bei uns in Remscheid und Solingen. Größtenteils ist es auch trocken. Erst gegen Abend kommt dann etwas Regen dazu. Und dazu erreichen wir heute 21 Grad in der Spitze. Morgen und die nächsten Tage gibt es dann ebenfalls einen Mix aus Sonne und Wolken. Es wird dafür aber kühler. Am Mittwoch erreichen wir dann nur noch Temperaturen um die 15 Grad.
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1: A1 Köln in Richtung Dortmund zwischen Köln-Bocklemünd und Kreuz-Leverkusen-West. 3 Kilometer stockender Verkehr. Die A1 Köln in Richtung Dortmund ein Stück weiter, nämlich zwischen Burscheid und Wermelskirchen. Da ist 1 Kilometer stockender Verkehr. Und die A3 Köln in Richtung Oberhausen zwischen Kreuz-Köln-Ost und Kreuz-Leverkusen. 7 Kilometer Stau. Ihr verliert da 28 Minuten. Blitzer wurden von euch gesehen in Solingen auf der Schlagbaumer Straße und in Remscheid auf der Barmer Straße. Danke fürs Melden, kommt gut und sicher.

für einen Friends-Flashback bei euch sorgen, wenn ihr diese Serie geliebt habt? Indem ich den Song spiele. I'll be there for you, The Rembrandts. Gleich hier bei uns. Vorher das noch. Ich bin Kevin Zimmer. Wünsche euch einen schönen Montag.

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1: Mit Thorsten Adolfs. Guten Tag. Der Sommerurlaub rückt langsam näher. Nicht mal mehr 6 Wochen sind es, bis bei uns in NRW die Ferien starten. Was die meisten von uns aber auch bemerkt haben dürften, günstig ist das Ganze nicht. Vor allem nicht, wenn man in Deutschland oder im Norden Europas Urlaub macht. Das zeigen neue Zahlen des Statistischen Bundesamts. Danny Hopper aus dem News-Team. Hotels und Restaurants sind in Südeuropa deutlich günstiger.
2: Auf jeden Fall. Ausgewertet wurden die Zahlen für April und wer es ganz günstig haben will, der sollte nach Nordmazedonien oder Bulgarien fahren. Dort kosten Hotel- und Restaurantbesuch im Schnitt nur etwa halb so viel wie bei uns in Deutschland. Und auch in anderen klassischen Urlaubsländern im Süden kommt man deutlich billiger weg. Auch in Portugal zahlt man im Schnitt 30% weniger, in Spanien 22% und in Griechenland 18%. Die teuersten südeuropäischen Länder waren im April noch Italien und Kroatien, aber auch da kostet es immer noch weniger als bei uns. Deutlich teurer wird es dagegen im Norden. Hier ist Island Spitzenreiter. Wer dorthin reist, muss im Schnitt fast 50% mehr fürs Hotel oder im Restaurant bezahlen als bei uns. Ähnlich sieht es in der Schweiz aus. Und auch der Urlaub in Norwegen und Dänemark dürfte deutlich teurer werden als in Deutschland. Um Kosten zu sparen, verzichten viele ja auf den Flieger und setzen sich stattdessen ins Auto, den Bus oder die Bahn. Da geht es dann vor allem auch gerne in Nachbarstaaten wie die Niederlande, Frankreich oder Österreich.
1: Dankeschön, Danny. Und jetzt weitere Nachrichten im Überblick. Israel und der Iran greifen sich weiter gegenseitig an. Israel hat nach eigenen Angaben Verteidigungssysteme im Iran attackiert. Dutzende Kampfflugzeuge seien in mehreren Landesteilen im Einsatz gewesen, heißt es aus Tel Aviv. Auch aus der Hauptstadt Teheran werden Explosionen gemeldet. Wenige Stunden davor hatte der Iran Israel mit Raketen beschossen. Der DGB wehrt sich gegen die geplante Reform des Arbeitszeitgesetzes. Eine Abschaffung des 8-Stunden-Tages werde keinerlei positive Wirkung auf das Wachstum haben, sagte DGB-Chefin Fahimi dem RND. Die Reform sei ein rein ideologisch getriebener Irrläufer, sagt Fahimi. Immer wenn in der Nähe von Flughäfen Drohnen gesichtet werden, sorgt das für erhebliche Kosten. Im vergangenen Jahr seien es schätzungsweise 60 Millionen Euro gewesen, heißt es vom Deutschen Zentrum für Luft- und Raumfahrt. Die Auswirkungen unautorisierter Drohnenflüge würden von Verzögerungen und Warteschleifen über Umleitungen bis hin zu teilweisen oder kompletten Einstellungen des Betriebs an Flughäfen führen, so das DLR. Das UN-Klimasekretariat warnt davor, dass es während der Fußball-WM in den USA, Kanada und Mexiko teilweise extreme Hitze geben könnte, sowohl auf dem Platz als auch daneben. Die Experten rechnen damit, dass etwa jedes vierte Spiel bei gefährlich hohen Temperaturen stattfinden wird. Während die Fußballprofis durch Mediziner betreut werden, müssten Fans vor Ort selbst auf sich achten, heißt es. Vor allem in den Fanzonen, in langen Warteschlangen oder auf dem Weg zum Stadion seien die Menschen oft stundenlang schutzlos der Sonne ausgesetzt. Die Hitze werden wohl auch das Spiel ändern. Es könnte weniger Tempo in den Partien sein, weil die Spieler ihre Kräfte einteilen müssen. Auch mehr Trinkpausen, Auswechslungen und der Einsatz von Kühlhandtüchern würden wohl zum Standard gehören, heißt es. Soweit die Meldungen mit Thorsten Adolfs.
0: Das Wetter im RSG-Land.
3: Am Vormittag ist es erstmal sonnig, ein paar Wolken sind aber schon jetzt am Himmel unterwegs. Die werden nachher mehr und das wird so Richtung Nachmittag vor allen Dingen sein. Und dann kann es auch mal zu Regenschauern kommen. Temperaturen steigen heute im Tagesverlauf so auf bis zu 24 Grad. Passt ein bisschen auf, ein bisschen windig kann es sein, teilweise auch böig. Morgen bleibt es wolkig, dazu gibt es Regenschauer und mit 19 Grad wird es ein bisschen frischer.
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3: Und das sind die längsten Staus, alles ab 12 Minuten Wartezeit. A1, Euskirchen-Köln zwischen Euskirchen und Dreieck Erftal, 5 Kilometer 16 Minuten. A1, Euskirchen-Dortmund zwischen Kreuz-Köln-West und Kreuz-Leverkusen-West, 8 Kilometer 12 Minuten. Die A2, Dortmund-Oberhausen zwischen Bottrop und Kreuz-Oberhausen, 6 Kilometer 25 Minuten. Die A3, Frankfurt-Oberhausen zwischen Kreuz-Köln-Ost und Kreuz-Leverkusen, 7 Kilometer 25 Minuten on top. Die A40, Essen-Duisburg zwischen Essen-Zentrum und Mülheim-Winkhausen, 6 Kilometer 16 Minuten. Die A57, Köln-Nimwegen zwischen Kreuz Meerbusch und Krefeld-Gartenstadt, 5 Kilometer 13 Minuten. Und die A61 Koblenz-Mönchengladbach zwischen Zwisttal und Erftstadt, 5 Kilometer, hier sind es 12 Minuten mehr. Allen unterwegs, gute Fahrt mit uns.
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3: Hallo, Kevin Zimmer hier. Müssen wir uns eigentlich Sorgen um Post Malone machen? Der Sänger hatte einen Auftritt, sackt während des Songs zusammen, bleibt auf der Bühne sitzen und macht sich erstmal eine Kippe an. Raucht die, dann spuckt er in die Luft und irgendwann singt er weiter.
4: Klar, das Video davon kursiert im Netz und natürlich wirft es Fragen auf. Vor allen Dingen, durfte er da wirklich rauchen in dem Raum?

0: Olivia Rodrigo und Drop Dead hier bei uns. Schön, dass ihr da seid. Kevin Zimmer hier. Heute ist nicht nur Montag, heute ist auch Tag der besten Freunde. Vielleicht heute mal Danke sagen. Ich will das jetzt gar nicht zu emotional aufladen. Ne? Aber wir können einfach mal Danke sagen. Einfach weil beste Freunde, das ist ja das Beste, was einem passieren kann, so beste Freunde. Ich hoffe, ihr habt einen besten Freund oder eine beste Freundin. Denn das Schöne an besten Freunden, die sind auch noch da, wenn alle anderen sich gar nicht mehr melden. Die sind immer da. Und noch besser ist, die sind auch da, ohne dass du sie gefragt hast, dass sie bitte kommen sollen. Die sind einfach da. Manchmal gehen sie dann auch nicht mehr. Aber dann hilft immer so ein Wort, nämlich das Wort so. Und man schlägt sich dabei auf die Beine. So. Und wenn das nicht hilft, dann musst du halt sagen, so, jetzt ist es schon spät geworden. Irgendwann gehen sie dann. Aber wir lieben sie, unsere besten Freunde. Liebe geht raus an euch. Danke, dass es euch gibt.
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1: Mit Sabrina Ottersbach. Schönen guten Tag. Das Sana-Klinikum in Remscheid warnt vor den geplanten Reformen im Gesundheitswesen. Die geplante Reform des Bundes sieht Einsparungen bei Krankenhäusern von 9 Milliarden Euro pro Jahr vor. Kliniken warnen davor. Das könnte die Patientenversorgung hier bei uns gefährden. Vor allem kleinere Standorte im Bergischen würde das unter Druck setzen. Die Sana-Kliniken appellieren deshalb an die Bundestagsabgeordneten der Region, sich für eine verlässliche Finanzierung der Krankenhäuser einzusetzen. Ziel müsse es sein, die medizinische Versorgung auch in Zukunft flächendeckend und wohnortnah zu sichern. Aus Remscheid-Lüttringhausen haben uns RSG-Hörer zuletzt vermehrt von beschädigten Autos berichtet. Bei der Polizei sind im laufenden Jahr bereits über 50 Fälle dieser Art registriert worden. Inzwischen gibt es auch einen ersten Ermittlungserfolg. Mehr dazu von Daniel Morsbach.
2: Zerkratzter Lack, abgetretene Spiegel oder abgebrochene Heckscheibenwischer. Immer wieder mussten sich die Lüttringhauser darüber ärgern. Die Polizei hat inzwischen einen mutmaßlichen Täter identifiziert. Die Ermittlungen dauerten allerdings noch an. Für die Autobesitzer bleiben solche Schäden trotzdem ein Ärgernis, weil sie oft auf den Kosten sitzen bleiben. Auch die Polizei weiß, wenn Autos auf der Straße geparkt werden, gibt es keinen vollständigen Schutz vor mutwilliger Zerstörung. Zivilcourage und erhöhte Wachsamkeit in eigener Nachbarschaft könnten jedoch helfen.
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0: Das Wetter im RSG-Land.
1: Viele Wolken sind gerade über dem RSG-Land unterwegs. Es bleibt größtenteils aber trocken und erst gegen Abend zieht dann der Regen auf. Dazu erreichen wir heute 21 Grad in der Spitze. Morgen und auch die nächsten Tage bleibt es dann beim Sonne-Wolken-Mix. Es wird dafür aber kühler. Wir erreichen Mittwoch dann nur noch 15 Grad in der Spitze.
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1: A1 Köln in Richtung Dortmund zwischen Köln-Löwenich und Kreuz-Leverkusen-West. 5 Kilometer stockender Verkehr. Die A1 Köln in Richtung Dortmund ein Stück weiter, nämlich zwischen Wuppertal-Langerfeld und Kreuz Wuppertal-Nord, 2 Kilometer stockend. Und die A3 Köln in Richtung Oberhausen zwischen Köln-Delbrück und Kreuz Leverkusen, 5 Kilometer stockender Verkehr, 6 Minuten braucht ihr da länger. Blitzer sind derzeit keine gemeldet. Ihr könnt aber welche melden, wenn ihr welche seht, und zwar unter der 0212 22 1190 oder online auf radio-rsg.de. Ich wünsche euch eine gute Fahrt.
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3: Kevin Zimmer hier, Tag zusammen. Ich war ja am

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0: Habt ihr jetzt bei eurem besten Freund oder bei der besten Freundin angerufen? Mensch, wir haben doch gerade noch drüber gesprochen, wie wichtig die sind im Leben. Ja, heute ist Tag der besten Freunde. Wird vor allen Dingen in den USA gefeiert, aber ich würde sagen, ab sofort auch bei uns findet auch Hannes Höfer.
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2: Was wäre das Leben ohne beste Freunde, oder? Brother from another mother, sister from another mister. Ist das nicht seltsam, dass es Menschen gibt, die wir treffen und die Familie sind, ohne Familie zu sein? Mein bester Kumpel, der ist 1:1 wie ich, nur komplett anders. Der ist zum Beispiel riesig groß, aber mega schlank. Ey, wenn der über die Straße geht, verschwindet der hinter einer Laterne, guckt aber oben drüber. Ey, der Junge lebt in 3 Klimazonen. Da, wo ich Kopfschmerzen hab, hat der Bauchschmerzen. Der ist so groß, dem passen gar keine normalen Klamotten. Ja, deswegen kauft er immer bei so einem Label ein für große, schlanke Männer. Das heißt Giraffe. Ist echt wahr. Ja, gib Freunde an und sagen einfach mal Danke. Denn verdient haben sie es. Ne? Und immer dran denken, Freunde sind wie Sterne. Man sieht sie nicht immer, aber sie sind immer da. Okay, ich merke selbst, der war einer zu viel.
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0: Nachrichten. Mit Thorsten Adolfs. Guten Tag. Viele von uns haben schon länger das Gefühl, dass die Welt so ein bisschen aus den Fugen geraten ist und dass immer öfter auch einfach wieder das Recht des Stärkeren gilt. Das ist auch gar nicht so abwegig. Das zeigt ein neues Gutachten, das 4 deutsche Friedensforschungsinstitute vorgestellt haben. Darin warnen sie davor, dass die regelbasierte Ordnung immer mehr zerfällt. Danny Hopper aus dem News-Team. Gute Laune macht das Gutachten nicht.
1: Nein, überhaupt nicht. Der Zeitraum von 2021 bis 2024 sei die gewalttätigste Phase seit Ende des Kalten Krieges, heißt es im Gutachten. Die Zahl der weltweit Vertriebenen sei auf mehr als 120 Millionen gestiegen und nur noch 7% der Weltbevölkerung leben aus Sicht der 4 Institute in einer freien Demokratie. Und sie sehen eine sehr bedenkliche Entwicklung, nämlich dass Gewalt und Kriege nicht mehr als letztes, sondern inzwischen als gängiges Mittel eingesetzt werden, um die eigenen Interessen durchzusetzen. Einige Regierungen führten sich inzwischen wie Warlords, also Kriegsfürsten, auf. Explizit werden im Gutachten US-Präsident Trump, Kreml-Chef Putin und auch Israels Ministerpräsident Netanyahu genannt.
0: Eine ordnende Rolle sollen ja eigentlich die Vereinten Nationen übernehmen, aber auch die stecken laut Gutachten in einer tiefen Krise.
1: Ja, die Rivalitäten zwischen den Großmächten blockierten dort Entscheidungen, sieht man ja seit Jahren im Ukraine-Krieg. Da ist Russland ein Akteur, kann durch sein Veto im Sicherheitsrat aber gleichzeitig alles an Sanktionen stoppen. Dazu kommen finanzielle Kürzungen, zum Beispiel durch die Trump-Regierung, und ein weltweites Aufrüsten. Trotzdem heißt es in dem Gutachten, es gäbe keine vernünftige Alternative zu den Vereinten Nationen. Deutschland und die EU müssten gleichzeitig ihre militärische Abhängigkeit von den USA verringern, raten die Forscher, aber auch beim Thema KI und bei wichtigen Rohstoffen. Dann könne man ein Gegenpol zur Willkür der Kriegsfürsten sein.
0: Danke, Danny. Und jetzt weitere Meldungen im Überblick. Bei einem schweren Erdbeben sind auf den Philippinen mindestens 32 Menschen ums Leben gekommen. Viele der Opfer starben bei einem Erdrutsch. Die zunächst ausgegebenen Tsunami-Warnungen wurden mittlerweile aufgehoben. Einige Küstengebiete wurden von Flutwellen von bis zu 1,40 Meter Höhe getroffen. Die IG Metall ruft tausende Stahlmitarbeiter zu Protesten auf. Auch die Spitzen der Grünen und der Linken wollen am Freitag in Berlin dabei sein. IG Metall-Vize Kerner sagt, die Politik habe in den vergangenen Monaten zwar einiges für die Stahlindustrie getan, sie dürfe jetzt aber nicht auf halbem Weg stehen bleiben. Das Urteil zum Bielefelder Terroranschlag wird bald den Bundesgerichtshof beschäftigen. Ein Verteidiger hat gegen die Entscheidung des Düsseldorfer Oberlandesgerichts Revision eingelegt. Das Gericht hatte den Syrer wegen vierfachen versuchten Mordes zu lebenslanger Haft und anschließender Sicherungsverwahrung verurteilt. Der Mann hatte vor gut einem Jahr Menschen beim Feiern vor einer Bar lebensgefährlich verletzt und dabei Allahu Akbar gerufen. Nach den massiven Verkehrsproblemen am Morgen sollen die Umwege für Autofahrer in Bonn ab sofort wieder etwas kürzer werden. Die Autobahnabfahrten Bonn-Beuel und Auerberg sind wieder freigegeben. Damit ist ein Teil der A565 jetzt wieder befahrbar, heißt es in einer Mitteilung der Autobahn GmbH. Die Bonner Nordbrücke bleibt aber gesperrt. Ob überhaupt noch mal Autos über das alte Bauwerk fahren können, ist weiter unklar. Das waren die Nachrichten mit Thorsten Adolfs.
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3: Es wird immer bewölkter und bewölkter, auch mit Schauern und stellenweise Gewittern. Morgen starten wir dann so ein bisschen schöner in den Tag mit maximal 19 Grad. Ab dem Mittag gibt's morgen dann auch immer mal wieder stellenweise Schauer, übermorgen ähnlich.
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3: Und das jetzt mit allen Staus ab 12 Minuten plus. Die A1 Blankenheim Richtung Köln zwischen Wiskirchen und Dreieck Erfttal, 6 Kilometer Stau, 20 Minuten. Die 2 Dortmund-Oberhausen zwischen Bottrop und Kreuz-Oberhausen, 5 Kilometer, 25 Minuten. Die 4 Olpe-Aachen zwischen Kreuz-Köln-Ost und Eiffeltor, 5 Kilometer, 12 Minuten. Und noch die A555 Bonn Richtung Köln zwischen Köln-Godorf und Kreuz-Köln-Süd, 3 Kilometer, 25 Minuten. Plus. Eine gute Fahrt euch.
2: 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Für mehr Sicherheit auf unseren Straßen. 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
3: Sascha Fassbender hier, einen schicken Montag euch. Und zur Begrüßung habe ich direkt dicke Geschenke für euch. Ja, No Angels, Alphaville, Boney M, Venga Boys und. Samstag in 2 Wochen ist das Rainbow Festival. Schau mal im Handykalender dick markieren und dranbleiben, denn nach den nächsten 3 Songs schenke ich euch hier Tickets. Ja, jetzt erstmal Musik aus Mannheim. Das ist Loy mit Red Eyes.

0: komm, wir singen ein Lied. Wie kannst du den Sommer besser feiern als am Strand mit ein paar kalten Getränken und guter Live-Musik? Genau, das alles gibt's für euch am 27.06.
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1: Mit Clara Pieck und das hier könnt ihr diese Woche Schönes machen. Die Bergischen Symphoniker spielen morgen ihr 9. philharmonisches Konzert. Im Solinger Theater und Konzerthaus hört ihr dann einen Querschnitt aus Karl Maria von Webers Freischütz zwischen dunkler Romantik, übernatürlichen Kräften und der Hoffnung auf ein Happy End. Beginn ist um 19.30 Uhr und Mittwoch gibt es das Konzert dann zur gleichen Zeit im Remscheider Theo-Otto-Theater. Übergewicht heißt ein Vortrag morgen in Remscheid. Dazu lädt das VHS-Gesundheitsforum in den Allee-Arkaden ein. Los geht es um 18 Uhr und ihr müsst euch dafür anmelden. Den Feierabend draußen mit Musik und Drinks genießen, das geht am Mittwoch auf Schloss Grünewald in Solingen. Bei den Schlossbeats treffen DJ Sounds, Soul Food und entspannte Afterwork-Stimmung aufeinander. Gefeiert wird von 17 bis 21.30 Uhr. Kabarett mit Selbstironie und viel Alltagsbeobachtung erwartet euch am Donnerstag in der Remscheider Schatzkiste. Da tritt Nils Heinrich auf. In seinem Programm Junger Gebrauchter geht es um die zweite Lebenshälfte. Beginnt es um 20 Uhr. Und noch mehr Tipps für diese Woche findet ihr auf radio-rsg.de.
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1: Mit Sabrina Ottersbach. Schönen guten Tag. In Remscheid ist der 26-jährige Mann, der am späten Sonntagabend bei einem Streit auf der Menninghauser Straße lebensgefährlich verletzt wurde, inzwischen außer Lebensgefahr. Sein Zustand sei stabil. Das teilen Staatsanwaltschaft und Polizei jetzt mit. Bei einer Auseinandersetzung hatte der Mann einen tiefen Stich in den Oberkörper erlitten und musste mit einem Hubschrauber in eine Spezialklinik geflogen werden. Inzwischen haben die Ermittler außerdem ein Messer sichergestellt. Ob es sich dabei um die Tatwaffe handelt, wird noch untersucht. Zeugen, die Hinweise zu dem Vorfall geben können, werden gebeten, sich bei der Polizei zu melden. Aus Remscheid-Lüttringhausen haben uns RSG-Hörer zuletzt vermehrt von beschädigten Autos berichtet. Bei der Polizei sind im laufenden Jahr bereits über 50 Fälle dieser Art registriert worden. Inzwischen gibt es auch einen ersten Ermittlungserfolg. Mehr dazu von Daniel Morsbach.
2: Zerkratzter Lack, abgetretene Spiegel oder abgebrochene Heckscheibenwischer. Immer wieder mussten sich die Lüttringhauser darüber ärgern. Die Polizei hat inzwischen einen mutmaßlichen Täter identifiziert. Die Ermittlungen dauerten allerdings noch an. Für die Autobesitzer bleiben solche Schäden trotzdem ein Ärgernis, weil sie oft auf den Kosten sitzen bleiben. Auch die Polizei weiß, wenn Autos auf der Straße geparkt werden, gibt es keinen vollständigen Schutz vor mutwilliger Zerstörung. Zivilcourage und erhöhte Wachsamkeit in eigener Nachbarschaft könnten jedoch helfen.
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1: Ein Sonne-Wolken-Mix gibt es heute bei uns in Remscheid und Solingen. Größtenteils ist es auch trocken. Erst gegen Abend kommt dann etwas Regen dazu. Und dazu erreichen wir heute 21 Grad in der Spitze. Morgen und die nächsten Tage gibt es dann ebenfalls einen Mix aus Sonne und Wolken. Es wird dafür aber kühler. Am Mittwoch erreichen wir dann nur noch Temperaturen um die 15 Grad.
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1: A1 Köln in Richtung Dortmund zwischen Köln-Bocklemünd und Kreuz-Leverkusen-West. 4 Kilometer stockend. Die A1 Köln Richtung Dortmund ein Stück weiter, nämlich zwischen Wuppertal-Ronsdorf und Kreuz Wuppertal-Nord, 3 Kilometer stockender Verkehr. A3 Köln in Richtung Oberhausen, zwischen Köln-Mülheim und Kreuz Leverkusen, 2 Kilometer stockend. Und die A46 Düsseldorf in Richtung Wuppertal, zwischen Hahn-West und Wuppertal-Farresbeck, 5 Kilometer Stau und ihr verliert da 42 Minuten. Blitzer sind derzeit keine gemeldet. Ich wünsche euch eine gute und vor allem eine sichere Fahrt.
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3: Ich bin Sascha Fassbender und das hier ist schon Wahnsinn. Der Papst Leo lernt Deutsch. Was? Da hat er Zeit für? Nein, da nimmt er sich Zeit für. Er macht das nachts. Ja, wenn andere im Vatikan Heier machen, setzt er sich hin und lernt Präsens bis Präteritum. Warum? Naja, damit wir mit ihm nicht mehr Englisch sprechen müssen.
4: On the one hand, the crisis revealed that there is a need for more governmental regulation.
5: My English is not very good. My German is better.
4: On the other hand, we have to find active witnesses.

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0: Komm, Samstag in zwei Wochen schon was vor? Nein, jetzt schon.
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0: Wir hauen hier jeden Tag Tickets raus an euch für eines der fettesten Festivals überhaupt. Alphaville, Boney M, Venga Boys, No Angels und. Sind alle am 27.06. am Start und vielleicht auch...
3: Ja, Markus.
0: Hallo Markus, wo erwische ich dich gerade?
3: Zu Hause.
0: Sehr gut, da hast du dir zu Hause gedacht, ach komm, da besorge ich mal Tickets. Sind die für dich?
3: Ja.
0: Sehr gut.
3: Die waren für mich und meine Frau.
0: Ja. Warum müsst ihr beide denn unbedingt beim Rainbow Festival dabei sein? Was findet ihr daran so toll?
3: Ganz einfach die abwechslungsreiche Musik, also das verschiedene Musikprogramm, dass da so viele verschiedene sind.
0: Also der beste Mix sozusagen.
3: Genau, das ist es, genau.
0: Okay. Dann hast du dich damit schon mal qualifiziert. Jetzt ist noch die Frage aller Fragen. Ich hoffe, du hast gerade ordentlich und anständig zugehört, hast es vielleicht auch notiert mit einem Kugelschreiber oder so. Wen haben wir denn da eben ins Badezimmer geschickt?
3: Das war Kamrat.
0: Das ist richtig.
3: Oh, prima.
0: Worauf freut euch am meisten? Gibt es irgendeine Band, wo ihr sagt, boah, da muss ich auf jeden Fall hin, da bin ich heiß drauf. Sind ja zwei Bühnen.
3: Also Boney M. ist schon nicht schlecht und die Kölsche Töne sind auch so unser Ding.
0: Ja, stark, stark. Dann wünsche ich euch beiden auf jeden Fall ganz, ganz, ganz viel Spaß.
3: Ja, prima. Dankeschön.
0: Freut mich für Markus, freut mich aber auch für euch, denn wir haben noch die kommenden Tage für euch Tickets. Bleibt hier dran, sie gibt es immer mal wieder bei uns im Programm. Jetzt für dich, Markus, und für alle anderen, die Bock haben, Kamrat mit Feel Alive.
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1: Mit Thorsten Adolfs. Guten Tag. Der Deutsche Landkreistag trifft sich heute und morgen unter anderem mit Finanzminister Klingbeil und Kanzler Merz. Wichtigstes Thema ist die Finanznot der Kommunen. Die Lage vieler Städte und Gemeinden spitzt sich auch in NRW weiter zu. Das Aktionsbündnis für die Würde unserer Städte warnt vor einer historischen Kommunalkrise und fordert mehr Unterstützung von Land und Bund. Nach Angaben des Bündnisses, zu dem insgesamt 73 Städte gehören, haben die NRW-Kommunen allein im vergangenen Jahr ein Defizit von rund 11 Milliarden Euro gemacht. Die Folgen könnten höhere Gebühren, Steuern und Einschnitte bei freiwilligen Angeboten sein. Einzelheiten aus dem Landtagsstudio von José Nasiandi.
2: Hauptgrund für die finanzielle Schieflage sind vor allem stark steigende Sozialausgaben, die die Städte und Gemeinden kaum beeinflussen können. Gleichzeitig wachsen die Einnahmen deutlich langsamer als die Ausgaben. Das Bündnis spricht deshalb von einer historischen Entwicklung. Duisburgs Stadtdirektor und Kämmerer Martin Murak fordert schnelle Hilfe von Land und Bund.
3: Wenn hier nichts passiert, das heißt, wenn Bundes- und Landesregierungen sich nicht bewegen, dann wird es jahrelang echte Sparhaushalte geben.
2: Nach Einschätzung des Bündnisses werden viele Kommunen weiter an Gebühren und Steuern drehen müssen. Diskutiert werden unter anderem höhere Parkgebühren, höhere Grundsteuern oder neue Abgaben. Gleichzeitig könnten Städte freiwillige Leistungen weiter auf den Prüfstand stellen. Zum Beispiel beim Sport, in der Kultur oder in Freizeiteinrichtungen. Das Bündnis fordert deshalb unter anderem eine stärkere Beteiligung von Bund und Land an den Sozialkosten.
1: Und jetzt weitere Themen im Überblick. Die Mineralölkonzerne geben den Tankrabatt nach Berechnungen des IFO-Instituts zum großen Teil an die Autofahrer weiter. Während beim Diesel über den gesamten Mai hinweg durchschnittlich 12 Cent weitergegeben wurden, sind es bei Super E5 16 Cent und bei Super E10 15 Cent pro Liter. Das bedeutet aber auch, dass rund 1,6 Milliarden Euro der eingesetzten Steuermittel bei den Konzernen landen würden, heißt es von den Münchner Forschern. Nach Einschätzung aus Sicherheitskreisen könnten linksextremistische Täter hinter dem Brand in einem Umspannwerk in Reutlingen stecken. Es gebe Parallelen zu ähnlichen Taten in Berlin, heißt es. Ein Bekennerschreiben liegt dem Verfassungsschutz bis jetzt nicht vor. Durch das Feuer waren tausende Haushalte stundenlang ohne Strom und sind es teilweise auch immer noch. Die Polizei geht nach dem Amok-Alarm in einer Gesamtschule in Bochum zurzeit nicht von einer Gefahrenlage aus. Der Alarm war am Vormittag ausgelöst worden. Warum ist noch unklar, da laufen die Ermittlungen noch. Wie bei solchen Einsätzen üblich ist die Polizei mit starken Kräften vor Ort. Zurzeit wird die Schule geräumt. In der Türkei haben Grenzbeamte Windeln voller Bargeld sichergestellt. Das berichtet das türkische Handelsministerium. Am Flughafen von Antalya war den Beamten ein Passagier aufgefallen. Im Handgepäck hatte der Mann insgesamt 6 Windelhöschen transportiert, die mit 380.000 Euro Bargeld gefüllt waren. Grundsätzlich gibt es bei der Einreise kein Limit für Bargeld. Beträge über 10.000 Euro müssen aber angemeldet werden. Warum der Mann das Geld in den Windeln versteckt hat, ist noch unklar. Die Staatsanwaltschaft hat Ermittlungen aufgenommen. Das waren die Nachrichten mit Thorsten Adolfs.
0: Das Wetter im RSG-Land.
4: Das ist gar nicht mal so geil. Oft bedeckt, auch immer wieder nass. Deutlich schöner wird's morgen. Also erstmal. Ab dem Mittag wird's dann nämlich auch immer wieder bewölkt bis bedeckt. Auch mit Regen stellenweise mit höchstens 19 Grad. Übermorgen ähnlich.
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4: Ab einer Viertelstunde gibt's jetzt hier alle Staus für euch. Es geht los auf der A2 Dortmund Richtung Oberhausen. Zwischen Bottrop und Kreuz Oberhausen 5 Kilometer Stau, Viertelstunde. Die 4 Olpe Aachen zwischen Kreuz Köln Ost und Kreuz Köln Süd 5 Kilometer, Viertelstunde. A46 Düsseldorf Wuppertal zwischen Hahn West und Farresbeck 8 Kilometer, halbe Stunde. Die A57 Nimwegen Köln zwischen Mörskapellen und Krefeld Zentrum 5 Kilometer, 20 Minuten. Und noch die A555 Bonn Richtung Köln zwischen Godorf und Kreuz Köln Süd 3 Kilometer Stau, 20 Minuten. Eine gute Fahrt.
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4: Endlich, endlich gewinnt unser Alexander Zverev ein Grand Slam Turnier beim Tennis. Ja, sorgt für eine Riesenwelle aktuell im positivsten Sinne. Aber warum eigentlich? Checken wir nach den nächsten drei Songs hier bei mir. Ich bin Sascha Fassbender. Einen schicken Nachmittag euch.

0: Lost von Linkin Park für euren Montagnachmittag.
1: Finally, it's a happy end.
0: Aber sowas von. Es hat tatsächlich endlich geklappt. Deutschlands bester Tennisspieler Alexander Zverev hat ein Grand Slam Turnier gewonnen. Die French Open in Paris, das hatte zuletzt Boris Becker geschafft und das war vor 30 Jahren. Becker hatte damals bei den Australian Open gesiegt. Darüber müssen wir sprechen mit Kollege Thorsten Ortmann, selbst Tennisspieler in der Westfalenliga. Thorsten, es gibt viel Lob heute für Zverev.
2: Ja, wenn sogar Bayern-Ikone Thomas Müller so ausrastet.
3: Come on!
2: Dann kann man ahnen, was Alexander Zverev da erreicht hat. Sogar der Bundeskanzler hat sich geäußert. Merz schrieb, diese starke Leistung begeistert ein ganzes Land. Auch der Rekordsieger der French Open, Rafael Nadal, verneigte sich mit den Worten, das ist nach all der harten Arbeit und der Hartnäckigkeit absolut verdient. Du hast deinen ersten Grand Slam-Titel so lange gejagt. Und darum war Zverev selbst nach dem Match auch aus dem Häuschen.
4: Ich glaube, es ist einer der besondersten Momente für uns alle in unserem Leben. Wir haben so viele schwierige Momente gehabt im Grand Slam, vor allem auf diesem Platz. Ich lag hier mit einem siebenfachen Bänderriss und gebrochenen Knochen. Und jetzt, 4 Jahre später, diesen Titel zu gewinnen, ist der größte Moment der Welt.
0: Bam. Thorsten, ordne das doch mal für uns ein. Wie wertvoll ist dieser Titel jetzt nicht nur für Zverev?
2: Ja, ein Grand-Slam-Titel ist das Größte, was man im Tennis gewinnen kann. Nur wenige schaffen das. Vor Zverev hatte in Paris seit Beginn der Profi-Ära 1968 kein deutscher Tennisspieler triumphiert. Und der Weg zum ersten Grand-Slam war hart für Zverev. 41 Anläufe hat er gebraucht. Dreimal war er auf teils dramatische Weise im Finale gescheitert. Und jedes Mal ist dabei auch sein Lebenstraum geplatzt. Jetzt hat er ihn sich endlich erfüllt. Das hat auch Tennis-Ikone Boris Becker begeistert.
5: Er ist Grand Slam Champion. Viele haben das nicht erwartet, in dem Alter schon gar nicht mehr. Größte Bewunderung von meiner Seite. Er ist Grand Slam Champion. Er ist jetzt in einem ganz besonderen Club und das fühlt sich verdammt gut an.
2: Ja, und vielleicht löst Zverev damit ja auch wieder einen kleinen Tennisboom in Deutschland aus. Den gab es ja schon mal, nachdem Boris Becker als jüngster Spieler aller Zeiten Wimbledon gewonnen hat.
0: Wollen wir es hoffen. Alexander Zverev hat sich seinen Lebenstraum erfüllt und als erster deutscher Tennisspieler seit Boris Becker ein Grand Slam-Turnier gewonnen und als erster überhaupt die French Open. Das Größte, was es im Tennis zu gewinnen gibt.
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1: Hallo, Thorsten Kabitz hier nochmal. Wir retten jetzt bedrohte Arten. Nein, keine Tierarten, sondern Mundart.
2: Und einem unglücklichen Arsch kommt auch kein fröhlicher Furz.
1: Remscheider und Solinger Platt sind eigentlich extrem unterhaltsam, galten aber lange Zeit als verpönt. Nur wäre doch schade, wenn sie komplett verloren gehen, oder? Kollegin Clara Pieck lernt es jetzt deshalb zusammen mit euch und erfahrenen Plattkallern wie Cornelia Schmidt aus Remscheid.
2: Es ist fast wie eine Fremdsprache. Die Betonung, die ist anders wie im Hochdeutschen. Hinterher weiß man das, wie man das betont. Und wenn man das ganz normal betont, dann hört sich das wirklich furchtbar an. Also das werdet ihr gleich schon hören.
3: Gut, im unglücklichen Arsch kommt auch kein fröhlicher Furz.
1: Nicht schlecht. Und da kommt noch so einiges. Erklärchen kaltplatt, nämlich jetzt jeden Morgen 10 nach 8 bei uns in der Morgenshow und zum Nachhören und Mitlernen bei uns auf Radio RSG.de. Wir hören uns.

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1: Mit Sabrina Ottersbach. Schönen guten Tag. In Remscheid ist der 26-jährige Mann, der am späten Sonntagabend bei einem Streit auf der Menninghauser Straße lebensgefährlich verletzt wurde, inzwischen außer Lebensgefahr. Sein Zustand sei stabil. Das teilen Staatsanwaltschaft und Polizei jetzt mit. Bei einer Auseinandersetzung hatte der Mann einen tiefen Stich in den Oberkörper erlitten und musste mit einem Hubschrauber in eine Spezialklinik geflogen werden. Inzwischen haben die Ermittler außerdem ein Messer sichergestellt. Ob es sich dabei um die Tatwaffe handelt, wird noch untersucht. Zeugen, die Hinweise zu dem Vorfall geben können, werden gebeten, sich bei der Polizei zu melden. Aus Remscheid-Lüttringhausen haben uns RSG-Hörer zuletzt vermehrt von beschädigten Autos berichtet. Bei der Polizei sind im laufenden Jahr bereits über 50 Fälle dieser Art registriert worden. Inzwischen gibt es auch einen ersten Ermittlungserfolg. Mehr dazu von Daniel Morsbach.
2: Zerkratzter Lack, abgetretene Spiegel oder abgebrochene Heckscheibenwischer. Immer wieder mussten sich die Lüttringhauser darüber ärgern. Die Polizei hat inzwischen einen mutmaßlichen Täter identifiziert. Die Ermittlungen dauerten allerdings noch an. Für die Autobesitzer bleiben solche Schäden trotzdem ein Ärgernis, weil sie oft auf den Kosten sitzen bleiben. Auch die Polizei weiß, wenn Autos auf der Straße geparkt werden, gibt es keinen vollständigen Schutz vor mutwilliger Zerstörung. Zivilcourage und erhöhte Wachsamkeit in eigener Nachbarschaft könnten jedoch helfen.
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1: Viele Wolken sind gerade über dem RSG-Land unterwegs. Es bleibt größtenteils aber trocken und erst gegen Abend zieht dann der Regen auf. Dazu erreichen wir heute 21 Grad in der Spitze. Morgen und auch die nächsten Tage bleibt es dann beim Sonne-Wolken-Mix. Es wird dafür aber kühler. Wir erreichen Mittwoch dann nur noch 15 Grad in der Spitze.
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1: A1 Köln in Richtung Dortmund zwischen Kreuz Köln Nord und Kreuz Leverkusen West. 4 Kilometer Stau. Die A1 Köln in Richtung Dortmund ein Stück weiter zwischen Wuppertal-Ronsdorf und Kreuz Wuppertal-Nord. 5 Kilometer stockend, 8 Minuten plus. Die A3 Köln in Richtung Oberhausen zwischen Köln-Mülheim und Kreuz Leverkusen. 2 Kilometer stockend. Und die A46 Düsseldorf in Richtung Wuppertal zwischen Hahn-Ost und Wuppertal-Farresbeck. 6 Kilometer Stau, 34 Minuten braucht ihr da länger. Blitzer sind derzeit keine gemeldet. Ich wünsche euch eine gute und vor allem eine sichere Fahrt.
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3: Hä? Warum gibt's denn da jetzt so eine Aufregung? Hi, Sascha Wassbender hier und an einer Bushaltestelle in einer Thüringer Kleinstadt liefen auf einem Infomonitor einer Bushaltestelle jetzt eben keine Infos und auch keine Werbung, sondern Videos. Ja, okay, es waren Pornos und schuld daran waren Hacker. Aber ich glaube, es waren jetzt nicht alle vor Ort.

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0: Amber Stone. To Love Somebody. Atze Schröder. Oder wie ich ihn nenne, der letzte deutsche Rock'n'Roller. Ja, Atze hätte auch einen prima Rockmusiker abgegeben. Ja, den könnte ich mir bei den Rolling Stones irgendwie vorstellen. Wobei dafür ist er vielleicht ein bisschen zu jung, wenn du Atze so reden hörst.
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3: Ja, nee, ist klar.
4: Familienzuwachs im Hause Richards. Ja, Keith Richards ist Uropa geworden. Und für alle, die sich jetzt fragen, wer ist denn Keith Richards? Ja, das ist der Gitarrist von den Beatles. Ach nee, von den Stones. Ja, sicher. So, alle wach jetzt? Ja, war ein Spaß. Ich weiß natürlich, dass Keith Richards der Gitarrist der Stones war. Ist. Ja, aber dass der auch mal ein Jahr bei den Backstreet Boys gespielt hat, wisst ihr nicht, ne? Ja, müsst ihr mal googeln. So, und dieser alte Sack ist mit seinen 82 Jahren nochmal Uropa geworden, weil seine Enkelin Ella eine kleine Luna bekommen hat. So, und was machst du jetzt als Uropa mit dem kleinen Köttel? Ja, Wasserrutsche mit Sicherheit nicht mehr. Ruckzuck sind die Dritten weg. Fahrradtour, ne, mit 82. Naja, wenn der Rest der Stones auf dem Bierbike mitradelt, warum nicht? Stimmt auf jeden Fall der Flüssigkeitshaushalt, ne? Am wahrscheinlichsten ist doch, dass Uropa Keith die kleine Luna irgendwann mit auf Tour nimmt. Ja, sicher. Irgendwer muss die Stones doch in die nächste Generation führen. Ja, Gitarren hat Opa genug im Schrank. Der fast 3000 soll er haben, ne? Dann holt er sich noch Bill und Tom von Tokyo Hotel dazu und schon rollen die Steine und der Rubel weiter. Merkt doch kein Mensch.
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1: Mit Ralf Bosse. Den letzten freien Abend vor der WM nutzte ein Großteil der deutschen Fußballnationalmannschaft nach einem gemeinsamen Abendessen im Hotel für eine Party bis in den frühen Morgen. Rund 15 Spieler zog es in den Noble Club Tao im Stadtzentrum von Chicago. Dort war ein separater VIP-Bereich reserviert. Besonders früh vor Ort Nick Woltemade, der die Lage zuerst checkte. Später sorgte Star DJ Snake ab 1:30 Uhr für Partystimmung.
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2: Mit Thorsten Adolfs. Guten Tag. Für viele ist der Tankstellenbesuch ein finanziell schmerzhaftes Erlebnis. Ohne den Tankrabatt wäre das Loch in unserem Portemonnaie aber noch deutlich größer. Zu dieser Einschätzung kommt eine neue Untersuchung des wirtschaftsnahen IFO-Instituts. Die Mineralölkonzerne geben demnach einen Großteil des Tankrabatts an uns Autofahrer weiter. Jannik Birke aus dem News-Team. Trotzdem profitieren auch die Konzerne von der Maßnahme.
3: Und das nicht zu knapp. Insgesamt sind rund 1,6 Milliarden Euro bei den Mineralölkonzernen hängen geblieben. Die Bundesregierung hat ja vorübergehend die Steuern auf Benzin und Diesel um knapp 17 Cent pro Liter gesenkt. Vor allem Dieselfahrer haben den Rabatt aber nicht komplett weitergereicht bekommen. Die Forscher haben ausgerechnet, dass von den 17 Cent nur 12 bei den Dieselkunden angekommen sind. Besser sah die Bilanz bei E10 und Super aus.
2: Der Tankrabatt gilt ja noch bis Ende des Monats. Von einer Verlängerung halten die Forscher aber nichts. Wie kommt das Institut zu dieser Einschätzung?
3: Kurz gesagt, der Tankrabatt ist unfair. Vor allem Vielfahrer profitieren von der aktuellen Regelung. Und das sind nicht unbedingt diejenigen, die besonders unter den hohen Preisen leiden. Das IFO-Institut fordert deshalb statt des Tankrabatts Maßnahmen, die gezielter wirken, wie eine Reform der Einkommensteuer. Außerdem hat der Tankrabatt eine weitere Nebenwirkung. Die niedrigeren Spritpreise sorgen dafür, dass viele Autofahrer nicht genug Sprit sparen. Wegen der Blockade in der Straße von Hormuz ist Öl in vielen Teilen der Welt ja tatsächlich knapp geworden.
2: Danke, Jannik. Und jetzt weitere Meldungen in der Zusammenfassung. Die EU überweist der Ukraine weitere knapp 2,8 Milliarden Euro. Das Geld soll aber nicht in Waffen investiert werden. Nach ukrainischen Angaben sollen damit wichtige Staatsausgaben finanziert werden im sozialen und humanitären Bereich. Seit Beginn der russischen Invasion 2022 haben die EU und ihre Mitgliedsländer nach Angaben aus Brüssel Hilfen im Umfang von knapp 205 Milliarden Euro zugesagt. Nach Angaben des Digitalverbandes Bitkom wird der Mobilfunkausbau von der Bürokratie ausgebremst. Es dauere im Schnitt 16 Monate, bis ein Standort für einen Mobilfunkmast gefunden sei. Dazu kämen rund 10 Monate für Genehmigungsverfahren. In der Summe würden von der Planung bis zum Bau mehr als 3 Jahre vergehen, heißt es. Die Bundesregierung hält wenig von der Forderung, in diesem Jahr die Sommerpause zu streichen. Genau das hatte der Verband der Familienunternehmer gefordert, damit über wichtige Reformprojekte beraten und sie auch verabschiedet werden können. Regierungssprecher Cornelius sagte, der Bundestag gehe im Sommer nicht 2 Monate an den Strand und lege die Füße hoch, sondern die Abgeordneten würden weiterarbeiten. Nach der überraschenden Sperrung der Bonner Nordbrücke könnte der Nahverkehr dort bald kostenlos werden. Das hat Oberbürgermeister Deus angekündigt. Die Stadt will damit möglichst viele Leute dazu bewegen, auf Busse und Bahnen umzusteigen. Der Stadtrat berät an diesem Donnerstag darüber. Wenn der Plan durchgeht, gilt das Angebot voraussichtlich bis Ende Juni. Wichtig für alle mit Abo, das schon gezahlte Geld wird in diesem Fall nicht zurückerstattet. Die Komplettsperrung der Nordbrücke sorgt in der Region für große Probleme. Sie ist eine der wichtigsten Verbindungen. Das waren die Nachrichten mit Thorsten Adolfs.
0: Und jetzt das Neueste aus dem RSG-Land.
4: Mit Sabrina Ottersbach. Schönen guten Tag. In Remscheid ist der 26-jährige Mann, der am Sonntagabend bei einem Streit auf der Menninghauser Straße schwer verletzt wurde, inzwischen außer Lebensgefahr. Sein Zustand sei stabil, das teilen Staatsanwaltschaft und Polizei jetzt mit. Der Mann hatte einen tiefen Stich im Oberkörper erlitten und war per Hubschrauber in eine Spezialklinik gebracht worden. Die Ermittlungen laufen weiter, die Polizei bittet Zeugen um Hinweise. Die neuesten Infos aus dem RSG-Land zum Feierabend bei uns im Halbstundentakt.
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4: Ein Sonne-Wolken-Mix gibt es heute bei uns in Remscheid und Solingen. Größtenteils ist es auch trocken. Erst gegen Abend kommt dann etwas Regen dazu. Und dazu erreichen wir heute 21 Grad in der Spitze. Morgen und die nächsten Tage gibt es dann ebenfalls einen Mix aus Sonne und Wolken. Es wird dafür aber kühler. Am Mittwoch erreichen wir dann nur noch Temperaturen um die 15 Grad.
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4: A1 Köln in Richtung Dortmund zwischen Kreuz Köln Nord und Kreuz Leverkusen West. 4 Kilometer Stau, ihr braucht da 10 Minuten länger. Die A1 Köln in Richtung Dortmund ein Stück weiter zwischen Wuppertal-Ronsdorf und Kreuz Wuppertal Nord. 3 Kilometer stockend. A3 Köln in Richtung Oberhausen zwischen Kreuz Köln Ost und Kreuz Leverkusen. 6 Kilometer stockender Verkehr. Weiter geht's mit der A46 Düsseldorf in Richtung Wuppertal zwischen Hahn West und Wuppertal Kronenberg. 2 Kilometer stockender Verkehr. Und die A46 Düsseldorf in Richtung Wuppertal ein Stück weiter zwischen Sonnborner Kreuz und Wuppertal Oberbarm. 6 Kilometer stockend. 10 Minuten verliert ihr da. Blitzer wurden keine gemeldet. Ihr könnt aber welche melden, wenn ihr welche seht. Und zwar unter der 0212 22 11 190 oder online auf radio-rsg.de. Kommt gut und sicher an euer Ziel.
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5: Am Wochenende in der Kneipe wieder schön Vollgas gegeben. Ihr kennt das. Wenn ihr besonders gut in Darts oder Kicker spielen seid, erste Runde um 10 Euro spielen, mit Absicht schlecht, klar. Dann zweite Runde um den Fuffi und dann Vollgas. Bei uns könnt ihr mit Kickern einen ganzen Urlaub gewinnen. Nicht 10er oder Fuffi, nein, einen ganzen Urlaub. Wie das geht, hört ihr nach den nächsten 3 Songs hier. Ich bin Sascha Fassbender. Einen schicken Montag euch.

0: Also ich finde, an so einem Montagnachmittag kann man auch mal schon an die Kneipe denken. Wie gut seid ihr beim Kickern?
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0: Am Sonntag senden wir aus dem Deutschen Fußballmuseum in Dortmund und da ist eure Chance, eure Skills am Kickertisch in Urlaub umzuwandeln. Laura Potting ist da. Wie gut bist du so beim Kickern?
2: Ja, also so ungefähr genauso gut, wie ich richtigen Fußball spielen kann.
0: Also gut.
2: Nee, Katastrophe.
0: Schade.
2: Aber ich muss ja auch nicht mitmachen, sondern es geht ja um euch.
0: So sieht es aus. Wir haben uns zur WM was ganz Besonderes ausgedacht. 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
0: Ja.
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0: Toll.
2: Vielleicht könnt ihr sogar spontan Studiogast werden, wenn ihr Bock habt. 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
0: Und das eben, und deswegen reden wir darüber am Kickertisch.
2: Ja. 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
2: Schmeckt auch.
0: Ja.
2: Klingt so schön.
0: Ja, so gut Spanisch sprechen müsst ihr dafür aber nicht. Ihr müsst nur kickern können. Ich würde sehr gerne dahin. 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Und Laura, noch kurz zu den Kickerregeln. Ist da dieses Drehen an der Stange erlaubt?
2: Meinst du so kreiseln, rundschlagen, also
0: ja,
2: dieses Durchdrehen
0: genau
2: der Stange,
0: das,
2: ja? Das ist nicht erlaubt, nein.
0: Mist.
2: Wir orientieren uns so grob zumindest an den offiziellen Kickerregeln. Mhm. Es wird auch einen Schiedsrichter geben, also wir haben das alles durchdacht.
0: Ach krass. Also ja, am Sonntag spielt die deutsche Nationalmannschaft ihr erstes Vorrundenspiel und noch spannender wird es dann nämlich. 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
1: Mit Clara Pieck und los geht's mit einem etwas speziellen Tipp. Den Kinderbuchklassiker Struwwelpeter als Junk-Oper mit schwarzem Humor. Klingt schräg, ist es auch. Shockheaded Peter seht ihr Mittwochabend im Solinger Theater. Die Vorstellung beginnt um 19.30 Uhr. Auf dem Walder Kirchplatz in Solingen ist am Donnerstag wieder Feierabendmarkt. Zwischen Obst, Gemüse, Bioartikeln und vielen Leckereien könnt ihr entspannt einkaufen, schlemmen und Leute treffen. Der Markt geht von 17 bis 21 Uhr. Auch auf dem Alten Markt in Remscheid-Lennep ist am Donnerstag Feierabendmarkt. Der eröffnet gleichzeitig den Lenneper Sommer. Es gibt regionale Produkte, kulinarische Spezialitäten, Live-Musik und Kinderprogramm. Start ist um 17 Uhr. Außerdem wird es in Lennep am Donnerstag historisch und unterhaltsam. Beim Abendspaziergang mit dem Nachtwächter Gustav om Hackenberg geht's durch alte Gassen und Winkel, begleitet von Geschichten aus der Stadtgeschichte. Treffpunkt ist vor dem Röntgenmuseum. Los geht's dann um 19 Uhr. Und noch mehr Tipps für diese Woche findet ihr auf radiorsg.de.
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1: Mit Sabrina Ottersbach. Schönen guten Tag. In Remscheid ist der 26-jährige Mann, der am späten Sonntagabend bei einem Streit auf der Menninghauser Straße lebensgefährlich verletzt wurde, inzwischen außer Lebensgefahr. Sein Zustand sei stabil. Das teilen Staatsanwaltschaft und Polizei jetzt mit. Bei einer Auseinandersetzung hatte der Mann einen tiefen Stich in den Oberkörper erlitten und musste mit einem Hubschrauber in eine Spezialklinik geflogen werden. Inzwischen haben die Ermittler außerdem ein Messer sichergestellt. Ob es sich dabei um die Tatwaffe handelt, wird noch untersucht. Zeugen, die Hinweise zu dem Vorfall geben können, werden gebeten, sich bei der Polizei zu melden. Wer verdient das Heimatherz 2026? Auch in diesem Jahr werden in Remscheid und Solingen wieder Menschen ausgezeichnet, die sich ehrenamtlich besonders ins Zeug legen. Für den Preis, den die Stadtsparkassen gemeinsam mit RGA, Solinger Tageblatt und Radio RSG vergeben, könnt ihr ab sofort wieder Vorschläge machen. Mehr dazu von Thorsten Kabitz.
2: Timo Trossin vom Bürgerhaus Süd in Remscheid und Werner Höttges vom Verein Foodsaving in Solingen waren 2025 die Heimatherzsieger. Jetzt werden ihre Nachfolger gesucht. Ob in Vereinen, Initiativen oder Gemeinden, überall sind ehrenamtliche Alltagshelden unterwegs, ohne die viele Projekte nicht laufen würden. Bis zum 26. Juni könnt ihr bei radio.rsg.de Menschen vorschlagen, die es verdient haben, für ihr Engagement einmal im Rampenlicht zu stehen und ausgezeichnet zu werden. Aus allen Vorschlägen nominieren die Heimatherz-Jurys dann jeweils 4 Kandidaten fürs Online Voting.
1: Das Sana-Klinikum in Remscheid warnt vor den geplanten Reformen im Gesundheitswesen. Die geplante Reform des Bundes sieht Einsparungen bei Krankenhäusern von 9 Milliarden Euro pro Jahr vor. Kliniken warnen davor. Das könnte die Patientenversorgung hier bei uns gefährden. Vor allem kleinere Standorte im Bergischen würde das unter Druck setzen. Die Sana-Kliniken appellieren deshalb an die Bundestagsabgeordneten der Region, sich für eine verlässliche Finanzierung der Krankenhäuser einzusetzen. Ziel müsse es sein, die medizinische Versorgung auch in Zukunft flächendeckend und wohnortnah zu sichern. 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
1: Viele Wolken sind gerade über dem RSG-Land unterwegs. Es bleibt größtenteils aber trocken und erst gegen Abend zieht dann der Regen auf. Dazu erreichen wir heute 21 Grad in der Spitze. Morgen und auch die nächsten Tage bleibt es dann beim Sonne-Wolken-Mix. Es wird dafür aber kühler. Wir erreichen Mittwoch dann nur noch 15 Grad in der Spitze.
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1: A1 Köln in Richtung Dortmund zwischen Kreuz Köln Nord und Kreuz Leverkusen West. 4 Kilometer Stau, da braucht ihr 10 Minuten länger. Die A1 Köln in Richtung Dortmund ein Stück weiter zwischen Wuppertal-Ronsdorf und Kreuz Wuppertal Nord. 3 Kilometer stockend. A3 Köln in Richtung Oberhausen zwischen Kreuz Köln Ost und Kreuz Leverkusen. 6 Kilometer stockender Verkehr. Weiter geht's mit der A46 Düsseldorf in Richtung Wuppertal zwischen Hahn Ost und Wuppertal-Kronberg. 1 Kilometer stockend. Und die A46 Düsseldorf in Richtung Wuppertal zwischen Somborner Kreuz und Wuppertal-Barm. 3 Kilometer Stau. 8 Minuten verliert ihr da. Geblitzt wird in Solingen auf der Ittertalstraße. Danke fürs Melden und kommt gut und sicher an euer Ziel.
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3: Es ist das Ende einer wirklich tollen Ära. Die Toten Hosen haben ihr letztes reguläres Album rausgehauen, nachdem in den letzten Jahren hier und da auch mal was Poppiges dabei war, geht's jetzt wieder Richtung Punk und Punkrock. Und das Geilste, Campino war hier bei uns. Ja, hört ihr gegen 16:45 hier bei mir. Ich bin Sascha Fassbender. Hallo.

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1: Hallo, hier ist Nina aus Grefrath. Wir suchen seit dem Wochenende unsere Katze Mimi. 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Aber seitdem ist sie verschwunden und noch nicht wieder nach Hause gekommen. Die könnte auch im Bereich Katharinen

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0: Das sind die 80er mit Madonna. La Isla Bonita. Jetzt kommen wir zu dem Ende einer Ära. Trink aus, wir müssen gehen. So heißt das neue Album der Toten Hosen und es wird das letzte reguläre Hosenalbum sein. So haben es die Hosen selbst angekündigt und auch Campino höchstpersönlich hat nämlich hier bei uns vorbeigeschaut und uns erzählt, wie das war, dieser Moment, wo das Album dann auch wirklich und wahrhaftig fertig war.
1: Ich war dermaßen sentimental am Schluss. Mir hat das gar nicht gut getan. Das war dann schon irgendwo, ja, war irgendwie ein trauriger Moment, aber sehr intensiv und ich werde den auch nie vergessen. Irgendwann muss ja die letzte Scheibe kommen. Und mit dem Gefühl, dass das richtig ist, stehen wir, glaube ich, auch ganz gut da. Und das hat der Scheibe auch geholfen. Das bedeutet ja auch, dass man nach vorne hin nochmal Kapazitäten hat. Dinge vielleicht umzusetzen, die vorher keinen Platz hatten. Also ich finde, da kann man auch immer das Positive dran sehen.
0: Ja, und ihr müsst jetzt nicht nur nach Taschentüchern greifen, denn er hat auch gesagt, es wird zwar jetzt kein Studioalbum mehr geben, aber so ganz vorbei ist es dann vielleicht doch nicht. Erst kommt jetzt noch eine große Tour und dann?
1: Es kann ja immer noch sein, dass uns irgendein Thema so auf den Fingern brennt, dass wir dann trotzdem nochmal eine Single droppen oder dass ein Regisseur uns anspricht und sagt, er braucht einen Soundtrack und er kann sich da nur die Toten Hosen vorstellen, wie auch immer. Wir lassen uns das offen, aber andererseits kann ich mir zum jetzigen Zeitpunkt nicht vorstellen, dass wir so als Tote Hosen das Bühnenleben noch sehr lange zelebrieren werden miteinander.
0: Also ich würde dafür ab jetzt sofort Regisseur werden. Ich weiß nicht, wo muss man das machen? Kann ich studieren oder so? Ein Song auf dem neuen Album ist auf jeden Fall Nur nach vorn. Klingt erstmal wenig nach Abschied, soll auch eher ein hoffnungsvoller Song sein, sagt Campino.
1: Es ist vielleicht schon eine Botschaft an uns selber. Dieses muss in Bewegung bleiben. Ja, kommt sonst aus dem Gleichgewicht. Dass man nicht zu viel nachdenken sollte, wenn die Tour zu Ende ist, sondern einfach machen. Ja, nimm dir was Neues vor und lass das Denken. Lass das Denken über die Zukunft mal sein.
0: Und genau diesen Song hören wir jetzt. Ich lasse es den Meister höchstpersönlich ansagen.
1: Liebe Hörerinnen, liebe Hörer, hier ist der Campino von den Toten Hosen. Hier ist unsere neue Single, Nur nach vorn. Habt viel Spaß.

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1: Mit Thorsten Adolfs. Guten Tag. Gefühlt jagt seit Jahren eine Krise die nächste. Und das schlägt offenbar immer mehr Menschen in Deutschland auf den Magen. Nur 14% von uns schauen zurzeit zuversichtlich nach vorne. Das zeigt eine neue Umfrage des Ipsos-Instituts. Es ist der schlechteste Wert seit 15 Jahren. Danny Hopp aus dem News-Team. Die größte Sorge bereitet den Menschen die hohe Inflation.
2: Ja, wir alle merken ja schon länger, dass unser Alltag immer teurer wird. Sprit und Energie, Lebensmittel oder Dienstleistungen. Und das macht immer mehr Menschen zu schaffen. Mehr als jeder dritte Befragte sagt, dass die steigenden Preise eine ihrer größten Sorgen seien. Danach wurden Armut und soziale Ungleichheit genannt. Das heißt, es sind wirklich typische Alltagssorgen, die eine immer größere Rolle bei den Leuten spielen. Und die sich eben bei vielen immer stärker auch bemerkbar machen. Und das schlägt sich auch mit Blick auf die Politik nieder. 86% der Befragten sagen, dass sich das Land momentan auf dem falschen Kurs befindet. Nur jeder Fünfte hält die wirtschaftliche Lage gerade für gut. Also da herrscht gerade wirklich eine große Unzufriedenheit.
1: Wie sieht es mit den Themen aus, die ja früher oft genannt wurden, also Gewalt und Kriminalität?
2: Ja, beschäftigt auch noch immer viele Menschen, aber eben nicht mehr so stark wie die sozialen Probleme im Land. Gewalt und Kriminalität, Einwanderung und militärische Konflikte, das sind Dinge, die rund jeden Vierten laut Ipsos-Umfrage stark beschäftigen. Dazu ist aber noch ein anderes Thema gekommen, das fast genauso viele Menschen beschäftigt, nämlich die Gesundheit. Dürfte auch mit der Debatte über die geplante Gesundheitsreform zusammenhängen, die uns ja seit Wochen beschäftigt. Da befürchten ja viele zusätzliche Belastungen und eine schlechtere Versorgung. Also es gibt eine ganze Reihe von Sorgen und deshalb sind die Menschen in Deutschland gerade so pessimistisch, was die Zukunft angeht.
1: Danke, Danny. Und jetzt weitere Themen, kurz und kompakt. Nach dem Iran will auch Israel seine Angriffe stoppen. Damit komme man dem Wunsch von US-Präsident Trump nach, sagte ein ranghoher israelischer Regierungsvertreter. Die Märkte reagieren auf die neue Eskalation mit höheren Preisen. Das Barrel Rohöl kostet mittlerweile wieder fast 100 US-Dollar. Die Linken warnen zwei Tage vor dem Treffen von Koalition, Wirtschaft und Gewerkschaften vor Sozialkürzungen im großen Stil. Parteichef Van Aken sagte, es gehe um nicht weniger als den, Zitat, größten Sozialraub in der Geschichte dieses Landes. Die Koalition will bis zur Sommerpause Reformpakete zu zentralen Themen wie Rente und Steuern auf den Weg bringen. Im vergangenen Jahr sind so viele Frauen am Hilfetelefon des Bundesfamilienministeriums beraten worden wie noch nie. Im Schnitt waren es 190 Beratungen pro Tag. In fast der Hälfte der Fälle ging es um häusliche Gewalt. Dahinter folgen Fälle sexualisierter Gewalt und Anfragen zu psychischer und physischer Gewalt. Der Besuch des Kölner Doms soll ab Juli 12 Euro Eintritt pro Person kosten. Viele Menschen versuchen allerdings, die Gebühr offenbar zu umgehen. Seit der Ankündigung hat der Zentraldombauverein in nur einer Woche 1200 Mitgliedsanträge erhalten. Normalerweise seien es etwa 20, berichtet das Domradio. Der Dombauverein kümmert sich um den Erhalt des Bauwerks. Vereinsmitglieder dürfen den Dom auch in Zukunft kostenfrei besuchen. Die Kosten für eine Mitgliedschaft liegen bei mindestens 20 Euro pro Jahr. Soweit die Meldungen mit Thorsten Adolfs.
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4: Mit Sabrina Ottersbach. Schönen guten Tag. Wer engagiert sich besonders doll in Remscheid und Solingen? Darum geht es auch in diesem Jahr wieder beim Heimatherz. Bis zum 26. Juni könnt ihr über Radio RSG Menschen vorschlagen, die es verdient haben, für ihr Engagement ausgezeichnet zu werden. Aus allen Vorschlägen nominiert die Heimatherz-Jury dann jeweils 4 Kandidaten fürs Online-Voting. Die neuesten Infos aus dem RSG-Land zum Feierabend bei uns im Halbstundentakt.
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4: Morgen und auch am Mittwoch gibt es einen Mix aus Sonne und Wolken. Dazu erreichen wir morgen 17 Grad in der Spitze. Mittwoch wird es dann etwas kühler, dann sind es nur noch 15 Grad.
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4: Achtung Autofahrer, auf der A3 Oberhausen in Richtung Köln in Höhe Leverkusen Zentrum besteht Gefahr durch eine ungesicherte Unfallstelle auf allen Fahrstreifen. Fahrt da also bitte besonders vorsichtig. Und kommen wir jetzt zu den Staus. A1 Köln in Richtung Dortmund zwischen Kreuz Köln Nord und Kreuz Leverkusen. 5 Kilometer Stau, 11 Minuten verliert ihr da. Die A1 Köln in Richtung Dortmund ein Stück weiter zwischen Wuppertal Langerfeld und Kreuz Wuppertal Nord. 2 Kilometer stockend. A3 Köln in Richtung Oberhausen zwischen Köln Mülheim und Kreuz Leverkusen. 3 Kilometer stockender Verkehr. Die A3 Köln in Richtung Oberhausen ein Stück weiter, zwischen Leverkusen-Opladen und Solingen ebenfalls 3 Kilometer stockend. A3 in der Gegenrichtung, Oberhausen in Richtung Köln, zwischen Kreuz Leverkusen und Köln-Mülheim 2 Kilometer Stau, 9 Minuten plus. Und zu guter Letzt die A46 Düsseldorf in Richtung Wuppertal, zwischen Wuppertal-Farresbeck und Wuppertal-Wichlinghausen 4 Kilometer Stau und auch da braucht ihr 9 Minuten länger. Ein Blitzer wurde von euch gesehen in Solingen auf der Ittertalstraße. Danke fürs Melden, kommt gut und sicher an euer Ziel.
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0: Mit Sascha Fassbender und ja, er hat es wirklich getan. Bundeskanzler Merz hat bei einem Landesparteitag jetzt das hier gesagt.
5: Wir schaffen das.
0: Ja, richtig. Kennen wir von Ex-Kanzlerin Merkel?
6: Wir schaffen das.
0: Ich weiß nicht, wen zitiert Friedrich Merz als nächstes?
7: Sag mal, hol mir mal eine Flasche Bier, sonst streike ich hier und schreibe nicht weiter.

0: to Saint-Tropez.
1: Ja, nicht ganz. Welcome to the USA. Hassan Ouedraogo hat das Rennen um den ersten Nationalspieler im deutschen WM-Quartier gewonnen.
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1: Heute Vormittag hat er sein Zimmer im Teamhotel The Graylin Estate in Winston-Salem bezogen. Als letzter nominiert, als erster angekommen. Nicht schlecht. Ralf Bosse aus unserem WM-Studio. Dabei war die Anreise des Ex-Schalkers und aktuellen Leipzigers ja gar nicht so einfach.
3: Nee, nicht wirklich. Bundestrainer Julian Nagelsmann hatte Hassan Ouedraogo in seinem Urlaubsort Marbella erreicht und ihn über seine Nachnominierung informiert.
1: Ah ja.
3: Und da hieß es dann wieder, Koffer packen von Marbella über Frankfurt nach Raleigh-Durham und von dort anderthalb Stunden mit dem Auto ins Quartier und nicht Füße hochlegen, sondern abends erstes Training für ihn und für die Mannschaft vor rund 3000 Zuschauern.
1: So, statt Strand in Spanien jetzt Rasen in North Carolina.
3: Ja, aber ich denke, der 20-Jährige wird für seine erste Weltmeisterschaft sehr gerne auf seinen Urlaub verzichten.
1: Das glaube ich wohl auch. Bei einer anderen Entscheidung ist Ouedraogo aber jetzt nicht der Erste geworden.
3: Nee, nicht wirklich. Ich habe nochmal geguckt, der Name taucht nicht auf. Bei der Frage nach dem attraktivsten Spieler im Kader. Denn the winner is Joshua Kimmich.
1: What?
3: 17% von 1000 befragten Deutschen haben ihn auf Platz 1 gewählt vor Kai Havertz.
1: Also ich habe ja fest mit ihm hier gerechnet.
4: Goretzka!
3: Nee, auch Goretzka nicht, auch nicht dahinter. Auf den weiteren Plätzen folgen Jamal Musiala, David Raum und Alexander Nübel.
1: Na, guck mal.
3: Von Ouedraogo ist da also nichts zu sehen. Eins ist aber auch klar. Nicht die Mannschaft mit den schönsten Spielern wird Weltmeister, sondern die erfolgreichsten mit den meisten Toren und den meisten Siegen.
1: So nämlich. Danke, Ralf.
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1: Mit Sabrina Ottersbach. Schönen guten Tag. Wer verdient das Heimatherz 2026? Auch in diesem Jahr werden in Remscheid und Solingen wieder Menschen ausgezeichnet, die sich ehrenamtlich besonders ins Zeug legen. Für den Preis, den die Stadtsparkassen gemeinsam mit RGA, Solinger Tageblatt und Radio RSG vergeben, könnt ihr ab sofort wieder Vorschläge machen. Mehr dazu von Thorsten Kabitz.
2: Timo Trossin vom Bürgerhaus Süd in Remscheid und Werner Höttges vom Verein Foodsaving in Solingen waren 2025 die Heimatherzsieger. Jetzt werden ihre Nachfolger gesucht. Ob in Vereinen, Initiativen oder Gemeinden, überall sind ehrenamtliche Alltagshelden unterwegs, ohne die viele Projekte nicht laufen würden. Bis zum 26. Juni könnt ihr bei radiosg.de Menschen vorschlagen, die es verdient haben, für ihr Engagement einmal im Rampenlicht zu stehen und ausgezeichnet zu werden. Aus allen Vorschlägen nominieren die Heimatherz-Jurys dann jeweils 4 Kandidaten fürs Online. Voting.
1: Das Sana-Klinikum in Remscheid warnt vor den geplanten Reformen im Gesundheitswesen. Die geplante Reform des Bundes sieht Einsparungen bei Krankenhäusern von 9 Milliarden Euro pro Jahr vor. Kliniken warnen davor. Das könnte die Patientenversorgung hier bei uns gefährden. Vor allem kleinere Standorte im Bergischen würde das unter Druck setzen. Die Sana-Kliniken appellieren deshalb an die Bundestagsabgeordneten der Region, sich für eine verlässliche Finanzierung der Krankenhäuser einzusetzen. Ziel müsse es sein, die medizinische Versorgung auch in Zukunft flächendeckend und wohnortnah zu sichern. In Solingen dürfen sich rund 40 angehende Erstklässler über einen guten Start in die Schule freuen. Der Kiwanis Club Solingen hat komplett ausgestattete Schulranzen an die Solinger Tafel übergeben. Laut dem Verein springt ein neuer, rückenfreundlicher Ranzen plus Federmappe und Turnbeutel auf das Budget von bedürftigen Familien. Finanziert wurde die Aktion unter anderem durch Spenden aus dem Handtaschenbasar und dem Weihnachtsbaumverkauf des Clubs. Die Tafel kennt die Familien und sorgt nun dafür, dass die Ranzen genau bei den Kindern ankommen, die sie dringend brauchen. 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
1: Morgen und auch am Mittwoch gibt es einen Mix aus Sonne und Wolken. Dazu erreichen wir morgen 17 Grad in der Spitze. Mittwoch wird es dann etwas kühler, dann sind es nur noch 15 Grad.
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1: A1 Köln in Richtung Dortmund zwischen Köln-Niehl und Kreuz-Leverkusen 1 Kilometer Stau. A3 Köln in Richtung Oberhausen zwischen Dreieck-Langfeld und Solingen 1 Kilometer stockender Verkehr. Die A3 in der Gegenrichtung Oberhausen Richtung Köln zwischen Leverkusen-Opladen und Köln-Mülheim 3 Kilometer stockend. Und die A46 Düsseldorf in Richtung Wuppertal zwischen Hahn-Ost und Wuppertal-Kronberg 1 Kilometer stockender Verkehr. 2 Blitzer wurden von euch gesehen, einmal in Solingen auf der Ittertalstraße und auf der L74 am Sonnborner Kreuz. Dankeschön fürs Melden, kommt gut und sicher an euer Ziel.
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3: Ich bin Sascha Fassbender und das hier ist schon Wahnsinn. Der Papst Leo lernt Deutsch. Was? Da hat er Zeit für? Nein, da nimmt er sich Zeit für. Er macht das nachts. Ja, wenn andere im Vatikan Heier machen, setzt er sich hin und lernt Präsens bis Präteritum. Warum? Naja, damit wir mit ihm nicht mehr Englisch sprechen müssen.
4: On the one hand, the crisis revealed that there is a need for more governmental regulation.
5: My English is not very good. My German is better.

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0: So, gucken wir mal auf die Haben-Seite. Oh, kaputte Schulen, marode Straßen, höhere Parkgebühren oder steigende Grundsteuern. Die Finanzlage vieler Städte in NRW verschärft sich immer weiter. Die Kommunen schlagen Alarm und sprechen von der schwersten Finanzkrise seit Jahrzehnten. Allein im vergangenen Jahr haben die Städte und Gemeinden in NRW fast 11 Milliarden Euro Minus gemacht. Kollege José Nastiani für uns im Landtagsstudio Düsseldorf. Die Kommunen sprechen von einer historischen Krise.
1: Ja, das Problem ist, die Ausgaben steigen deutlich schneller als die Einnahmen. Vor allem die Sozialkosten explodieren. Dazu gehören zum Beispiel Hilfen für Kinder und Jugendliche und die Unterstützung für Menschen, zum Beispiel mit Behinderungen. Viele dieser Leistungen sind gesetzlich vorgeschrieben, aber die Städte können sie kaum beeinflussen. Duisburgs Stadtdirektor Martin Morak warnt deshalb vor spürbaren Folgen.
2: Wenn hier nichts passiert, das heißt, wenn Bundes- und Landesregierungen sich nicht bewegen, dann wird es jahrelang echte Sparhaushalte geben.
1: Und das bedeutet, die Städte müssen schauen, wo kommt mehr Geld rein und wo kann man sparen.
0: José, was würde das denn dann so ganz konkret für uns Bürger bedeuten?
1: Ja, viele Städte drehen bereits an Stellschrauben wie Parkgebühren oder Anwohnerparkausweisen. Auch die Grundsteuer könnte weiter steigen. Gleichzeitig wird diskutiert, ob Schwimmbäder, Kulturangebote oder andere freiwillige Leistungen eingeschränkt werden müssen. Die Kommunen sind da auch ein bisschen ratlos. Die Recklinghäuser-Kämmerin Erba Wulfen hat das sehr deutlich formuliert.
3: Das ist unglaublich. Also sowas haben wir noch nie gehabt. Das ist wirklich, wirklich dramatisch. Es muss was passieren. Wir kommen da nicht mehr alleine raus als Kommunen. Unmöglich.
1: Deshalb fordern die Städte mehr Geld von Land und Bund und vor allem eine stärkere Beteiligung an den Sozialkosten.
0: Die Finanznot der Städte ist heute und morgen auch in Berlin Thema. Der Landkreistag trifft sich da unter anderem mit Finanzminister Klingbeil und Kanzler Merz, um über Lösungen zu diskutieren. Alle Infos dazu gibt es auch noch mal detailliert zum Nachlesen und Nachhören auf unserer Homepage.
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0: 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Mit Thorsten Adolfs. Guten Abend. Die Lage im Nahen Osten bleibt weiter unübersichtlich und angespannt. Nach der neuen Eskalation zum Wochenstart zwischen dem Iran und Israel schweigen die Waffen dort erst einmal wieder. Yannick Böker aus dem News-Team. Trotzdem haben die gegenseitigen Angriffe wieder Opfer gefordert.
1: Ja, mindestens 15 Menschen sind im Iran bei den Luftangriffen verletzt worden. Kurze Zusammenfassung: In der Nacht hatte der Iran nach über 2 Monaten Pause wieder Raketen in Richtung Israel abgefeuert und das mit den Angriffen Israels im Libanon begründet. Hier greift die Armee trotz einer vereinbarten Waffenruhe weiter Ziele im Süden des Landes an. Israel antwortete auf die Attacke mit eigenen Luftschlägen und das, obwohl US-Präsident Trump öffentlich das Land aufgefordert hatte, nicht auf die Raketenangriffe zu reagieren.
0: Jetzt ist Donald Trump die letzten Monate ja nicht gerade damit aufgefallen, auf Gewalt verzichten zu wollen. Warum reagiert er jetzt so anders?
1: Trump selber sagt, es laufen Verhandlungen für eine Friedenslösung und die sollen nicht gefährdet werden. Kritiker stellen allerdings in Frage, ob es zwischen Washington und Teheran überhaupt bedeutende Fortschritte in den Verhandlungen gegeben hat. Die Angriffe heute hatten auf jeden Fall ganz konkrete Folgen für die Wirtschaft. Der Ölpreis sprang zum Start in die neue Woche zeitweise über die 100-Dollar-Marke. Gleichzeitig fielen die Kurse an den Börsen.
0: Danke, Yannick. Und jetzt weitere Nachrichten im Überblick. Das gemeinsame Kampfjet-Projekt von Deutschland und Frankreich ist gescheitert. Aus Regierungskreisen heißt es, dass Kanzler Merz keine Zukunft darin sehe. Er habe Präsident Macron deshalb nahegelegt, den Bau nicht weiter zu verfolgen. Es heißt, die beiden Firmen, die das Projekt umsetzen sollten, das sind Dassault und Airbus, hätten nicht zusammengefunden. Der Alarm an einer Gesamtschule in Bochum hat sich als Fehlalarm herausgestellt. Die Polizei hatte den Gebäudekomplex stundenlang durchsucht. Sie konnte aber nichts Verdächtiges finden. Wie bei einem solchen Alarm üblich, war die Schule vorsorglich geräumt worden. Schüler und Lehrer wurden geordnet aus dem Gebäude geführt. Jetzt muss ermittelt werden, wie es zu der Alarmauslösung kommen konnte. Der Opel-Mutterkonzern Stellantis will die künftigen Modelle des Opel Astra im Stammwerk in Rüsselsheim entwerfen, entwickeln und bauen lassen. Bis 2030 sind 4 neue Modelle geplant. Stellantis will dafür mehr als 1 Milliarde Euro investieren. Hessens Wirtschaftsminister Mansouri sagte, nach vielen Hiobsbotschaften sei das für die Beschäftigten ein dringend benötigter Lichtblick. Die finanzielle Lage vieler Kommunen in NRW spitzt sich zu. Im vergangenen Jahr mussten sie laut Statistischem Bundesamt ein Defizit von rund 11 Milliarden Euro verkraften. Das lag vor allem an den hohen Sozialausgaben. Gleichzeitig seien die Einsparmöglichkeiten aufgezehrt, heißt es vom Aktionsbündnis für die Würde unserer Städte, in dem sich 73 stark betroffene Kommunen zusammengeschlossen haben. Duisburgs Stadtkämmerer Murak sagt, die Einschnitte seien für die Bürger unmittelbar zu spüren. Als Beispiele nennt er erhöhte Parkgebühren, Bettensteuern im Gastgewerbe, höhere Grund- und Gewerbesteuern, vermehrte Blitzeranlagen auf den Straßen und eine insgesamt marode Infrastruktur. Und von der Kämmerin der Stadt Recklinghausen, Erba Wolfen, heißt es, schlechte Zeiten gebe es immer wieder, das, was im Moment passiere, sei aber historisch. Soweit die Meldungen mit Thorsten Adolfs.
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3: Da gibt es aktuell nur ganz vereinzelt mal kleinere Regenschauer hier bei uns in NRW. Ansonsten ist das noch so ein Mix aus Sonne und Wolken heute Abend. Die Nacht wird dann etwas ungemütlicher. Da sind dann Gewitter und Sturmböen möglich. Morgen am Dienstag eigentlich ähnlich. Ja? Mal Sonne, mal Wolken. Ab dem Nachmittag steigt auch da die Wahrscheinlichkeit für Regen und Gewitter. Die Temperaturen morgen in der Spitze 16 bis 19 Grad, wird also ein bisschen kühler.
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3: Wir fangen an mit einer Warnmeldung. A1 Köln-Dortmund zwischen Burscheid und Wermelskirchen. Gefahr durch ein Unterlegkeil auf dem rechten Fahrstreifen. Und das sind die Staus ab 8 Minuten. A3 Köln-Arnheim zwischen Kreuz-Oberhausen-West und Kreuz-Oberhausen 4 Kilometer 11 Minuten. Die 4 Aachen-Köln zwischen Kreuz-Köln-West und Eiffeltor 5 Kilometer 10 Minuten. In der Gegenrichtung die 4 Richtung Aachen zwischen 3 Köln-Holmer und Kreuz-Köln-Süd 4 Kilometer, auch da 10 Minuten. A40 Essen-Duisburg zwischen Essen-Frillendorf und Holsterhausen 3 Kilometer 9 Minuten. Die 555 Bonn-Köln zwischen Köln-Godorf und dem Kreuz Köln-Süd 3 Kilometer, Viertelstunde obendrauf. Und zum Schluss die 562 Bonn-Rheinaue Richtung Bonn-Ost zwischen Bad Godesberg und dem Anschluss Oberkasseler Straße 2 Kilometer, 9 Minuten. Da wo es geht, eine gute Fahrt.
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3: Hallo am Montagabend, ein ganz normaler Montag für uns, aber ein besonderer für Tennisprofi Alexander Zverev. Gestern hat er nach vielen, vielen Versuchen die French Open gewonnen, mit 29 Jahren. An dieser Stelle auch nochmal Glückwunsch. Und wir reden über die Persönlichkeit, die ihn begleitet hat. Ja, das müssen wir machen, da führt kein Weg dran vorbei. Am Spielfeldrand saß nämlich
4: der Hundi.
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3: Jo, ist ein Dackel und da können wir natürlich nicht anders, als mit unserem hausinternen Dackel-Experten Robert Jans drüber zu sprechen. Er stellt uns den Hundi gleich vor hier in der Show. Schön, dass ihr mit dabei seid. Einen guten Montagabend euch.

0: Das ist neue Musik bei uns von Mark Adlers, You Against My Love. Einen tollen Montagabend wünsche ich euch. Habt ihr das am Wochenende verfolgt? Tennis, 4 Stunden 16 waren gespielt. Alexander Zverev verwandelt seinen zweiten Matchball und dann gibt es kein Halten mehr. Emotionen pur. Der 29-Jährige aus Hamburg liegt im roten Sand und weint vor Freude. Robert Jans, Alexander Zverev gewinnt die French Open. Aber am Ende reden irgendwie alle, oder zumindest mal wir, über seinen Dackel.
1: Ja, also natürlich erst einmal krasse Leistung. Ne? Seit 1996, seit Boris Becker in Melbourne, ist Alexander Zverev der erste Deutsche, der einen Grand-Slam-Titel gewonnen hat. Mhm. Aber ja, wie süß ist denn bitte Dackel Mischka? Du sagst es, der hat allen die Show gestohlen.
0: Ja, der kleine braune Dackel war nämlich ganz nah mit dabei auf dem Spielfeld.
1: Ja, nach dem Spiel durfte der Dackel mit auf den Tenniscourt und die Fotos und Videos, hier auch gerade im Social Media, sind natürlich absolut Gold. Also der Dackel auf dem Arm und der Pokal in der Hand. Übrigens, Mischka hat einen eigenen Instagram-Account mit über 14.000 Followern. Der letzte Post mit über 15.000 Likes: My Dad is a Grand Slam Champion.
0: Oh, wie süß, ja. Zverev und seine Partnerin Sofia Tomalla haben Mischka ja seit Oktober. Und wie könnte man das anders meinen? Ja, seitdem ist er immer dabei. Der Hund ist großer Tennisfan.
1: Ja, und es gab auch schon richtig Drama tatsächlich. So ist das mit Dackeln. Im Mai war Zverev Golf spielen und da ist der Dackel aus dem fahrenden Golfkart gesprungen und hat sich dabei 4 Knochen und beide Hüften gebrochen.
2: Und dann habe ich natürlich die ganze Nacht im Krankenhaus verbracht. Wusste halt nicht, ob er jemals wieder laufen wird oder nicht. Das heißt, das Halbfinale. Also nicht, ich habe nicht deswegen verloren, aber ich war mental nicht mehr in München an den Tagen. Aber jetzt alles okay, der läuft wieder, der geht wieder.
1: Ja, das ist der erste Fehler. Ein Dackel läuft nicht, ein Dackel marschiert. Und mittlerweile ist er aber auch wieder fit. Ne? Konnten wir jetzt ja alle gestern bei der Siegerehrung sehen. Und hoffentlich sehen wir den Dackel noch bei ganz, ganz vielen weiteren Siegerehrungen.
0: Die Einordnung von unserem Dackel-Experten Robert Jans. Und ich weiß schon, wo die nächste Gassi-Runde dann hingeht. Sehr wahrscheinlich nach Wimbledon. Schönen Montagabend euch. Hendrik Frost, mein Name.
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1: Mit Clara Pieck und das hier könnt ihr diese Woche Schönes machen. Die Bergischen Symphoniker spielen morgen ihr 9. philharmonisches Konzert. Im Solinger Theater und Konzerthaus hört ihr dann einen Querschnitt aus Karl Maria von Webers Freischütz zwischen dunkler Romantik, übernatürlichen Kräften und der Hoffnung auf ein Happy End. Beginn ist um 19.30 Uhr und Mittwoch gibt es das Konzert dann zur gleichen Zeit im Remscheider Theo-Otto-Theater. Übergewicht heißt ein Vortrag morgen in Remscheid. Dazu lädt das VHS-Gesundheitsforum in den Allee-Arkaden ein. Los geht es um 18 Uhr und ihr müsst euch dafür anmelden. Den Feierabend draußen mit Musik und Drinks genießen, das geht am Mittwoch auf Schloss Grünewald in Solingen. Bei den Schlossbeats treffen DJ Sounds, Soul Food und entspannte Afterwork-Stimmung aufeinander. Gefeiert wird von 17 bis 21.30 Uhr. Kabarett mit Selbstironie und viel Alltagsbeobachtung erwartet euch am Donnerstag in der Remscheider Schatzkiste. Da tritt Nils Heinrich auf. In seinem Programm Junger Gebrauchter geht es um die zweite Lebenshälfte. Beginnt es um 20 Uhr. Und noch mehr Tipps für diese Woche findet ihr auf radiorsg.de.
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1: Mit Sabrina Ottersbach. Schönen guten Abend. Heute startet die Vorschlagsphase fürs Heimatherz 2026. Der Preis für ehrenamtliches Engagement wird auch in diesem Jahr wieder parallel in Remscheid und Solingen vergeben. Über radio-rsg.de könnt ihr ab sofort Menschen vorschlagen, die sich in besonderer Weise ehrenamtlich in Vereinen oder Initiativen hier vor Ort engagieren. Aus allen Vorschlägen wählen die Heimatherz-Jurys dann jeweils 4 Kandidaten aus, die per Online-Voting zur Abstimmung gestellt werden. Wir von Radio RSG vergeben das Heimatherz gemeinsam mit den Stadtsparkassen RGA und Solinger Tageblatt. Die Sieger erhalten jeweils ein Preisgeld von 1.000 Euro für ihre gemeinnützigen Projekte. In Solingen dürfen sich rund 40 angehende Erstklässler über einen guten Start in die Schule freuen. Der Kiwanis Club Solingen hat komplett ausgestattete Schulranzen an die Solinger Tafel übergeben. Laut dem Verein springt ein neuer, rückenfreundlicher Ranzen plus Federmappe und Turnbeutel auf das Budget von bedürftigen Familien. Finanziert wurde die Aktion unter anderem durch Spenden aus dem Handtaschenbazar und dem Weihnachtsbaumverkauf des Clubs. Die Tafel kennt die Familien und sorgt nun dafür, dass die Ranzen genau bei den Kindern ankommen, die sie dringend brauchen. 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
1: Morgen und auch am Mittwoch gibt es einen Mix aus Sonne und Wolken. Dazu erreichen wir morgen 17 Grad in der Spitze. Mittwoch wird es dann etwas kühler, dann sind es nur noch 15 Grad.
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1: Die Straßen sind frei rund ums RSG-Land. Ihr kommt also gut durch. 2 Blitzer wurden von euch gesehen. Einmal auf der L74 am Sonnborner Kreuz und einmal in Solingen auf der Itterthalstraße. Dankeschön fürs Melden. Kommt gut und sicher an euer Ziel.
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2: Hallo, schönen Feierabend. Feierabend kann man doch wünschen, ne? 6:30, ja, ich denke, die meisten sind durch. Freue mich, dass ihr dabei seid. Das ist der Montagabend. Hendrik Frost, mein Name. Und auf der Montagabend-Playlist gleich Musik aus den 80ern von Fleetwood Mac. Wir hören Little Lies. Vorher noch Michael Schulte und 5 AM.

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0: Avicii, Wake Me Up.
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0: Mit Thorsten Adolfs. Guten Abend. Eigentlich wollten Deutschland und Frankreich gemeinsam einen neuen Kampfjet bauen. Jetzt ist das FCAS-Projekt aber gescheitert. Zur Wahrheit gehört auch, dass die Zusammenarbeit von Anfang an schwierig war. Yannick Böke mit weiteren Infos.
1: Man sei zu der Einschätzung gelangt, dass die Unternehmen nicht zusammenfinden, heißt es aus deutschen Regierungskreisen. Bundeskanzler Merz habe Frankreichs Präsident Macron deshalb nahegelegt, den Bau nicht weiter zu verfolgen. Eigentlich sollten Airbus und der französische Konzern Dassault zusammen einen Nachfolger für den Eurofighter bauen. Beide Firmen stritten allerdings über die Führungsrolle in dem Projekt. Gleichzeitig waren sich Deutschland und Frankreich uneinig darüber, was der Jet alles können soll. Die französische Luftwaffe wollte zum Beispiel ein Flugzeug, das auch auf einem Flugzeugträger landen kann. Die deutsche Luftwaffe forderte dagegen ein schnelles Jagdflugzeug. Jetzt gibt es gar kein gemeinsames Flugzeug.
0: Und jetzt weitere Meldungen in der Zusammenfassung. Gefühlt jagt seit Jahren eine Krise die nächste. Und das schlägt offenbar immer mehr Menschen in Deutschland aufs Gemüt. Nur 14% von uns schauen zurzeit zuversichtlich nach vorne. Das zeigt eine neue Umfrage des Ipsos-Instituts. Es ist der schlechteste Wert seit 15 Jahren. Die größte Sorge bereitet den Menschen die hohe Inflation. Die EU überweist der Ukraine weitere knapp 2,8 Milliarden Euro. Das Geld soll nicht in Waffen investiert werden. Nach ukrainischen Angaben sollen damit wichtige Staatsausgaben finanziert werden im sozialen und humanitären Bereich. Seit Beginn der russischen Invasion 2022 haben die EU und ihre Mitgliedsländer nach Angaben aus Brüssel Hilfen im Umfang von knapp 205 Milliarden Euro zugesagt. Nach Angaben des Digitalverbandes Bitkom wird der Mobilfunkausbau von der Bürokratie ausgebremst. Es dauere im Schnitt 16 Monate, bis ein Standort für einen Mobilfunkmast gefunden sei. Dazu kämen rund 10 Monate für Genehmigungsverfahren. In der Summe würden von der Planung bis zum Bau mehr als 3 Jahre vergehen, heißt es. Nach der überraschenden Sperrung der Bonner Nordbrücke könnte der Nahverkehr dort bald kostenlos werden. Das hat Oberbürgermeister Deus angekündigt. Die Stadt will damit möglichst viele Leute dazu bewegen, auf Busse und Bahnen umzusteigen. Der Stadtrat berät an diesem Donnerstag darüber. Wenn der Plan durchgeht, gilt das Angebot voraussichtlich bis Ende Juni. Diejenigen, die ein Abo haben, sollen allerdings kein Geld zurückbekommen. Die Komplettsperrung der Nordbrücke sorgt in der Region für große Probleme. Sie ist eine der wichtigsten Verbindungen. Zurzeit ist noch unklar, ob die marode Brücke noch einmal geöffnet werden kann. Zunächst müssen weitere Berechnungen an der Statik durchgeführt werden. Soweit die Meldungen mit Thorsten Adolfs.
2: Das Wetter im RSG-Land.
3: Viele Wolken heute Abend am Himmel über NRW. Vereinzelt kann es auch Regenschauer geben. In der Nacht kommen noch Gewitter und auch teilweise Sturmböen dazu. Morgen genauso. Mal Sonne, mal Wolken. Das vor allem im Tagesverlauf. Ab dem Nachmittag geht auch da die Regen- und Gewitterwahrscheinlichkeit nach oben. Die Temperaturen dagegen, die gehen ein bisschen nach unten. Es wird kühler. 16 bis 19 Grad nur noch in der Spitze.
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3: Und da fangen wir an mit einer Gefahrenmeldung. Vorsicht auf der A555 Köln-Bonn zwischen Bornheim und Kreuz Bonn-Nord. Gefahr durch Gegenstände auf der Fahrbahn. Und zwar liegt da ein Kochtopf. Ob da noch irgendwie was drin ist, was angebrannt ist oder so, steht hier allerdings nicht dabei. Die Staus, alles ab 5 Minuten. A3 Köln-Frankfurt zwischen Kreuz Bonn-Siegburg und Siebengebirge 2 Kilometer, 8 Minuten. Die 30 Bad Oeynhausen-Osnabrück zwischen Gohfeld und Kirchlengern 1 Kilometer, 8 Minuten für euch. Und die 516 in Oberhausen zwischen Eisenheim und Kreuz Oberhausen. Dichter Verkehr, 8 Minuten, kommen oben drauf.
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3: Da haben Sie doch glatt meinen Namen in den Dienstplan für diese Sendung geschrieben. Ja, komm, dann mache ich es auch. Schön, dass ihr mit dabei seid, der Montagabend. Und ihr kennt das vielleicht dann auch von eurer Arbeit so, wenn man aus dem Urlaub wiederkommt, dann muss man erstmal gucken, was habe ich denn vorher gearbeitet? Wie ging das denn überhaupt? Ist bei mir nicht anders. Ich habe eben erstmal rausgefunden, dass wenn ich hier drücke, die Musik ausgeht und das hier der Knopf für Beyoncé ist. Texas Hold'em spiele ich euch. Das ist der Montagabend. Wir starten gemeinsam rein in den Feierabend. Ich bin Hendrik Frost. Hallo zusammen.

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1: 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Es kann also durchaus auch sein, dass sie irgendwo versehentlich eingesperrt wurde. Wir freuen uns über jeden, der die Augen offen hält und uns Bescheid gibt, wenn Mimi wieder da ist. Die hört übrigens sehr gut auf ihren Namen, Mimi. Und sie hat weißes, langes Fell und stahlblaue Augen. Vielen Dank fürs Augen offen halten. Liebe Grüße.
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1: Hallo, Thorsten Kabitz hier nochmal. Wir retten jetzt bedrohte Arten. Nein, keine Tierarten, sondern Mundart.
2: Und einem unglücklichen Arsch kommt auch kein fröhlicher Furz.
1: Remscheider und Solinger Platt sind eigentlich extrem unterhaltsam, galten aber lange Zeit als verpönt. Nur wäre doch schade, wenn sie komplett verloren gehen, oder? Kollegin Clara Pieck lernt es jetzt deshalb zusammen mit euch und erfahrenen Plattkallern wie Cornelia Schmidt aus Remscheid.
2: Ist fast wie eine Fremdsprache. Die Betonung, die ist anders wie im Hochdeutschen. Hinterher weiß man das, wie man das betont. Und wenn man das ganz normal betont, dann hört sich das wirklich furchtbar an. Also das werdet ihr gleich schon hören.
3: Gut, im unglücklichen Arsch kommt auch kein fröhlicher Furz.
1: Nicht schlecht. Und da kommt noch so einiges. Als Klärchen kalt platt, nämlich jetzt jeden Morgen 10 nach 8 bei uns in der Morgenshow und zum Nachhören und Mitlernen bei uns auf radio rsg.de. Wir hören uns.

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1: Mit Sabrina Ottersbach. Schönen guten Abend. Heute startet die Vorschlagsphase fürs Heimatherz 2026. Der Preis für ehrenamtliches Engagement wird auch in diesem Jahr wieder parallel in Remscheid und Solingen vergeben. Über radio-rsg.de könnt ihr ab sofort Menschen vorschlagen, die sich in besonderer Weise ehrenamtlich in Vereinen oder Initiativen hier vor Ort engagieren. Aus allen Vorschlägen wählen die Heimatherz-Jurys dann jeweils 4 Kandidaten aus, die per Online-Voting zur Abstimmung gestellt werden. Wir von Radio RSG vergeben das Heimatherz gemeinsam mit den Stadtsparkassen RGA und Solinger Tageblatt. Die Sieger erhalten jeweils ein Preisgeld von 1.000 Euro für ihre gemeinnützigen Projekte. In Solingen dürfen sich rund 40 angehende Erstklässler über einen guten Start in die Schule freuen. Der Kiwanis Club Solingen hat komplett ausgestattete Schulranzen an die Solinger Tafel übergeben. Laut dem Verein sprengt ein neuer, rückenfreundlicher Ranzen plus Federmappe und Turnbeutel auf das Budget von bedürftigen Familien. Finanziert wurde die Aktion unter anderem durch Spenden aus dem Handtaschenbazar und dem Weihnachtsbaumverkauf des Clubs. Die Tafel kennt die Familien und sorgt nun dafür, dass die Ranzen genau bei den Kindern ankommen, die sie dringend brauchen. 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
0: Das Wetter im RSG-Land.
2: Halbe Stunde haben wir noch, dann zieht von Westen aus den Niederlanden und Belgien eine Regenfront über das Land hinweg. Die kommt gegen 8 im westlichen NRW an und zieht dann Richtung Osten rüber. Der Abend kann also nass werden, teilweise sind auch Gewitter und Sturmböen möglich. Morgen am Dienstag genauso, erstmal Sonne, ein paar Wolken auch mit dabei. Ab dem Nachmittag sind dann auch wieder Regen und Gewitter möglich. Die Temperaturen dann in der Spitze 16 bis 19 Grad.
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2: Und da haben wir direkt mal die Feststellung, irgendwo zwischen Köln und Bonn hat das Essen heute nicht geschmeckt. Fahrt vorsichtig auf der A555 zwischen Bornheim und Kreuz Bonn-Nord. Gefahr durch einen Kochtopf auf der Fahrbahn. Und dann habe ich noch genau einen Stau für euch. A1 Dortmund-Köln zwischen Westhofener Kreuz und Hagen-Nord. Im Moment 1 Kilometer, heißt für euch plus 9 Minuten.
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2: Hallo Montagabend, den verbringen wir gemeinsam, also ich hier in diesem kleinen Lautsprecher, ja, es ist gemütlich, gebe ich gerne zu, und ihr da draußen irgendwo und die 2, 3 von euch, die mich kennen, die wissen es, reinmelden, jederzeit möglich, ihr seid herzlich willkommen mit eurem Anruf, euer Malheur des Tages, ja, oder habt ihr irgendwas richtig Gutes erlebt heute und wollt mal Danke sagen, zum Beispiel mit Nachbarn oder eine Freude durch die Kindergärtnerin oder sowas, alles willkommen, kostenlose Studio-Hotline. 0800 50 80 550. Ihr habt es gehört, Lob, Kritik und die Pizzabestellung auf die 0800 50 80 550.
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0: Das ist wie ein Buch und auf jeder Seite steht echt so ein richtiger Knaller hier, ne? Kaputte Schulen, kaputte Brücken, marode Straßen, hohe Parkgebühren, steigende Grundsteuern. Es ist unfassbar, ja? Die Finanzlage vieler Städte hier bei uns in NRW verschärft sich. Allein im vergangenen Jahr haben die Städte und Gemeinden in Nordrhein-Westfalen fast 11 Milliarden Euro Minus gemacht. Rosenas Jandi für uns im Landtagsstudio Düsseldorf. Die Kommunen sprechen von einer historischen Krise. Was steckt dahinter?
1: Ja, das Problem ist, die Ausgaben steigen deutlich schneller als die Einnahmen. Vor allem die Sozialkosten explodieren. Dazu gehören zum Beispiel Hilfen für Kinder und Jugendliche und die Unterstützung für Menschen, zum Beispiel mit Behinderungen. Viele dieser Leistungen sind gesetzlich vorgeschrieben, aber die Städte können sie kaum beeinflussen. Duisburgs Stadtdirektor Martin Morak warnt deshalb vor spürbaren Folgen.
2: Wenn hier nichts passiert, das heißt, wenn Bundes- und Landesregierungen sich nicht bewegen, dann wird es jahrelang echte Sparhaushalte geben.
1: Und das bedeutet, die Städte müssen schauen, wo kommt mehr Geld rein und wo kann man sparen.
0: Und jetzt natürlich die relevante Frage, was würde das denn für uns dann bedeuten, also für den Bürger?
1: Ja, viele Städte drehen bereits an Stellschrauben wie Parkgebühren oder Anwohnerparkausweisen. Auch die Grundsteuer könnte weiter steigen. Gleichzeitig wird diskutiert, ob Schwimmbäder, Kulturangebote oder andere freiwillige Leistungen eingeschränkt werden müssen. Die Kommunen sind da auch ein bisschen ratlos. Die Recklinghäuser-Kämmerin Erba Wulfen hat das sehr deutlich formuliert.
3: Das ist unglaublich. Also sowas haben wir noch nie gehabt. Das ist wirklich, wirklich dramatisch. Es muss was passieren. Wir kommen da nicht mehr alleine raus als Kommunen. Unmöglich.
1: Deshalb fordern die Städte mehr Geld von Land und Bund und vor allem eine stärkere Beteiligung an den Sozialkosten.
0: Rosina Sjani mit den Infos. Schönen Dank dir. Wir haben es gehört, die Finanznot der Städte hier bei uns ist heute und morgen auch Thema in Berlin. Der Landkreistag, so nennt sich dieses Gremium, der trifft sich da unter anderem mit Finanzminister Klingbeil und auch mit Kanzler Friedrich Merz, um über Lösungen zu diskutieren.
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1: Ich bin Dirk Zeitler. Nach dem Brand in einem Umspannwerk in Reutlingen haben Staatsschutz und Antiterrorzentrum beim Landeskriminalamt in Stuttgart die Ermittlungen übernommen. Das teilte Baden-Württembergs Innenminister Hagel in Reutlingen mit. Nach LKA-Angaben gibt es Anzeichen, dass ein Brandbeschleuniger benutzt wurde. Am Brandort seien Spuren gesichert worden. Diese müssten nun ausgewertet werden. Die Vorgehensweise deute auf linksextremistische Täter hin, heißt es aus Sicherheitskreisen. Der israelische Ministerpräsident Netanyahu hat eine Feuerpause nach der jüngsten Konfrontation mit dem Iran bestätigt. Nach israelischen Angriffen im Iran habe Teheran das Feuer eingestellt, sagte Netanyahu in einer Videobotschaft.
2: Mehr als 20 Raketen hat der Iran in der Nacht und am Morgen wieder auf Israel abgefeuert. Teheran reagierte damit auf Angriffe Israels auf Vororte der libanesischen Hauptstadt Beirut. Diese gelten als Hochburg der mit dem Iran verbündeten Hisbollah-Miliz, die Israel zuvor mit Raketen angegriffen hatte. Nun haben die iranischen Streitkräfte ihre Angriffe für beendet erklärt. Gleichzeitig drohten sie in ihrer Mitteilung mit noch härteren Schlägen, sollte Israel weiterhin Ziele im Libanon angreifen. Aus Tel Aviv, Sarah Lemmel.
1: Der Tankrabatt entlastet Autofahrer zwar spürbar. Nach Berechnungen des Ifo-Instituts bleibt aber ein Teil der rund 1,6 Milliarden Euro an Steuermitteln bei den Mineralölkonzernen hängen. Die Wirtschaftsforscher sehen die Maßnahme deshalb kritisch.
3: An der Zapfsäule kommt zwar ein Großteil des Rabatts an, nach Einschätzung des IFO-Instituts profitieren davon aber vor allem Vielfahrer und Menschen mit größeren Autos. Wer nur selten tankt oder mit wenig Geld auskommen muss, habe deutlich weniger von dieser Entlastung. Die Forscher aus München sagen deshalb, wenn der Rabatt Ende des Monats ausläuft, sollte Schluss sein. Statt günstigeren Sprit für alle zu finanzieren, könnte der Staat Menschen mit geringem Einkommen gezielter unterstützen. Zoita Sovali, Nachrichtenredaktion.
1: Zum Sport. Der Auftakt in die Riesen-WM könnte gleich zum Härtetest auch für die Fußballfans werden. Abgesehen von möglichen Streiks und Demonstrationen macht das Wetter in Mexiko-Stadt seit Tagen Sorgen. Der mexikanische Wetterdienst warnt für Donnerstag vor starken Niederschlägen und Gewittern in der Millionenmetropole. Es ist der Tag des Eröffnungsspiels zwischen Mitgastgeber Mexiko und dem ehemaligen WM-Gastgeber Südafrika.
0: Das Wetter im RSG-Land.
4: Jetzt beginnt die nasse Phase des Abends. Aus den Niederlanden und aus Belgien erreicht uns in diesem Moment eine Regenfront. Die zieht Richtung Osten über NRW hinweg, kann also in der Nacht dann auch Richtung Ostwestfalen-Lippe noch ein bisschen nass werden. Teilweise auch mit Gewitter und Sturmböen. Morgen der Dienstag, erstmal Sonne, mal Wolken. Ab dem Nachmittag wird es da aber auch grauer und es kann auch Regen und Gewitter geben. Schauen wir auf die Temperaturen. Die Höchstwerte morgen 16 bis 19 Grad.
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4: Das geht schnell mit zwei Meldungen. A1 Dortmund-Köln zwischen Westhofener Kreuz und Hagen-Nord 2 Kilometer 11 Minuten. Und die 57 Köln-Krefeld zwischen Kreuz-Meerbusch und Krefeld-Oppum ist die Autobahn wegen eines Polizeieinsatzes im Moment voll gesperrt. Da gibt es schon 2 Kilometer Stau. Euch eine gute Fahrt durch diesen Abend.
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4: Hallo zusammen, habt ihr heute auf der Autobahn auch Autos gesehen, die auf der Heckscheibe RAR draufgeklebt hatten? Viele Grüße, das waren Besucher von Rock am Ring, war jetzt am Wochenende und wenn man das gesehen hat, weiß man, die Insassen, die haben wirklich unter den widrigsten Bedingungen die letzten Tage gelebt. Dosenravioli, warmes Bier, übernachten im Zelt. Ja, wenig duschen nur. Das wird jetzt zu Hause, glaube ich, alles nachgeholt. Und nach dem Festival ist ja vor dem Festival. Wir haben gleich auch eine großartige Festivalempfehlung für euch hier bei mir in der Show. Ich bin Hendrik Frost, wünsche euch einen guten Start in diesen Montagabend mit uns.
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0: So, Grüße an alle, die am Wochenende bei Rock am Ring waren. Mal eben Sachen waschen und dann ab zum nächsten Festival.
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0: Wir sind nämlich auch dabei beim Festival Sommer 2026 mit unserem Rainbow Festival am Fühlinger See in Köln wird es stattfinden. Es wird bunt, es wird kreativ, es wird eine riesige Party, das kann ich euch schon versprechen. Und dafür haben wir uns natürlich auch besondere Musik geholt. Die No Angels sind mit am Start und Jessie von den No Angels, die freut sich schon.
3: Festivals haben sowieso immer diese besondere Energie und beim Rainbow Festival ist es nochmal eine Schippe drauf. Die Energie ist einfach überragend. Und das Publikum ist total hyped, bunt und wunderschön. Also ich freue mich sehr.
0: Ja, es ist halt wirklich jeder willkommen. Alles steht ganz im Zeichen von Vielfalt, von Toleranz. Und genau das ist auch den No Angels wichtig.
3: Es ist wichtig, die Community zu unterstützen, also die queere Community. Menschen müssen für ihre Liebe, ihre Identität oder ihr Sein immer noch kämpfen. Und es ist wichtig, die Regenbogenflagge zu schwingen und sichtbar an der Seite der Community zu stehen. Jeder Mensch sollte lieben und leben dürfen, ohne sich dafür rechtfertigen zu müssen.
0: Wichtige Ansicht, oder? Sehr sympathisch, wie ich finde. So, die No Angels sind dabei. Worauf freuen wir uns?
3: Über die Show kann ich verraten, es gibt Eskalation, es gibt Nostalgie, es gibt Abriss, es gibt Gänsehaut. Es wird einfach geil.
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1: Mit Clara Pieck und los geht's mit einem etwas speziellen Tipp. Den Kinderbuchklassiker Struwwelpeter als Junk-Oper mit schwarzem Humor. Klingt schräg, ist es auch. Shockheaded Peter seht ihr Mittwochabend im Solinger Theater. Die Vorstellung beginnt um 19.30 Uhr. Auf dem Walder Kirchplatz in Solingen ist am Donnerstag wieder Feierabendmarkt. Zwischen Obst, Gemüse, Bioartikeln und vielen Leckereien könnt ihr entspannt einkaufen, schlemmen und Leute treffen. Der Markt geht von 17 bis 21 Uhr. Auch auf dem Alten Markt in Remscheid-Lennep ist am Donnerstag Feierabendmarkt. Der eröffnet gleichzeitig den Lenneper Sommer. Es gibt regionale Produkte, kulinarische Spezialitäten, Live-Musik und Kinderprogramm. Start ist um 17 Uhr. Außerdem wird es in Lennep am Donnerstag historisch und unterhaltsam. Beim Abendspaziergang mit dem Nachtwächter Gustav om Hackenberg geht's durch alte Gassen und Winkel, begleitet von Geschichten aus der Stadtgeschichte. Treffpunkt ist vor dem Röntgenmuseum. Los geht's dann um 19 Uhr. Und noch mehr Tipps für diese Woche findet ihr auf radiorsg.de.
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0: Das Wetter im RSG-Land.
1: Im Moment zum Großteil noch trocken, von Westen her zieht aber eine Regenfront rein, die hat NRW quasi am westlichen Rand schon erreicht, teilweise auch mit Gewitter und starken Sturmböen, das geht die ganze Nacht über so weiter. Morgen am Dienstag erstmal Sonne und Wolken im Wechsel, ab dem Nachmittag sind dann aber auch wieder Regen und Gewitter möglich. Die Temperaturen dann ein bisschen niedriger als die letzten Tage, 16 bis 19 Grad maximal.
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1: Wir beginnen auf der A1, Köln-Münster zwischen Schwerte und Kreuz Dortmund und 2 Kilometer 17 Minuten. Jetzt die 1 Münster-Bremen zwischen Kreuz Lotte-Osnabrück und Osnabrück-Hafen 1 Kilometer 7 Minuten. Nochmal die 1 jetzt Dortmund-Köln zwischen Westhofener Kreuz und Hagen-Nord 2 Kilometer Viertelstunde obendrauf. Und ich habe noch eine Meldung für euch von der 57 Köln Richtung Krefeld. Die Autobahn ist im Moment zwischen Kreuz Meerbusch und Krefeld-Oppum voll gesperrt. Die Polizei leitet den Verkehr ab. Das Ganze dauert für euch 10 Minuten länger, 1 Kilometer Stau.
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1: Ach, ist doch auch schön. Können wir bald wieder an die Schublade gehen, wo die ganzen Gratulationskarten drin liegen. Ja, eine rausziehen und dann losschreiben. Lieber Marc Forster, liebe Lena Meyer-Landrut, herzlichen Glückwunsch zu eurem zweiten Kind. Ja, es wird spekuliert, dass die beiden nochmal Nachwuchs bekommen. Ein Kind haben die beiden ja schon gemeinsam. Jetzt ist wohl das zweite unterwegs. Marc Forster hat zumindest bei Sing Meinen Song so Andeutungen gemacht. Sind wir mal gespannt, was draus wird? Wenn es da irgendwas gibt, dann hört ihr es natürlich bei uns. Hier ist Marc Forster. Das ist ein Lied. Ich bin Hendrik Frost. Hi.

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0: Emily Sandé macht diesen Montagabend noch ein bisschen entspannter, bevor es dann am Donnerstag richtig knallt.
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0: Donnerstag beginnt die Mega-WM in Kanada, den USA und Mexiko. Und das erste Rennen ist schon entschieden. Es geht um Hassan Ouedraogo, Nationalspieler von uns. Der hat heute Vormittag sein Zimmer im Teamhotel bezogen. Und er wurde als letzter nominiert. Trotzdem ist er als erster angekommen. Was eine Leistung, nicht schlecht. Ralf Bosse aus unserem WM-Studio. Dabei war die Anreise des Ex-Schalkers gar nicht mal so einfach.
2: Bundestrainer Julian Nagelsmann hatte Hassan Ouedraogo in seinem Urlaubsort Marbella erreicht und ihn über seine Nachnominierung informiert. Da hieß es dann wieder Koffer packen. Von Marbella über Frankfurt nach Raleigh-Durham und von dort 1,5 Stunden mit dem Auto ins Quartier. Abends dann das erste Training für ihn und die Mannschaft vor rund 3000 Zuschauern. Statt Strand in Spanien, Rasen in North Carolina. Aber der 20-Jährige wird für seine erste Weltmeisterschaft sicher gerne auf seinen Urlaub verzichten.
0: Das kann ich mir sehr gut vorstellen. Bei einer anderen, ich sag mal, ja, sehr interessanten Entscheidung ist Ouedraogo aber nicht der Erste gewesen.
2: Bei der Frage nach dem attraktivsten Spieler im deutschen Kader. The winner is Joshua Kimmich. 17% von rund 1000 befragten Deutschen haben ihn auf Platz 1 gewählt, vor Kai Havertz. Auf den weiteren Plätzen folgen Jamal Musiala, David Raum und Alexander Nübel. Von Ouedraogo ist da nichts zu sehen. Eins ist aber auch klar, nicht die Mannschaft mit den schönsten Spielern wird Weltmeister, sondern die erfolgreichste mit den meisten Toren und Siegen.
0: So nämlich. Dankeschön, Ralf Bosse.
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1: Ich bin Dirk Zeitler. Nach dem Brand in einem Umspannwerk in Reutlingen haben Staatsschutz und Antiterrorzentrum beim Landeskriminalamt in Stuttgart die Ermittlungen übernommen. Das teilte Baden-Württembergs Innenminister Hagel in Reutlingen mit. Nach LKA-Angaben gibt es Anzeichen, dass ein Brandbeschleuniger benutzt wurde. Am Brandort gesicherte Spuren müssten nun ausgewertet werden. Die Vorgehensweise deute auf linksextremistische Täter hin, heißt es aus Sicherheitskreisen. Kameras und Bodycams. Die Deutsche Bahn setzt auf neue Technik und Ausrüstung, um das Sicherheitsgefühl ihrer Beschäftigten und der Fahrgäste zu stärken. Denn immer wieder kommt es etwa zu Konflikten bei der Ticketkontrolle. Für bundesweites Entsetzen sorgte Anfang Februar ein tödlicher Angriff auf einen Zugbegleiter.
2: Die Bahn will kräftig aufrüsten für mehr Sicherheit. So laufen an Bahnhöfen und auch in Zügen tausende Kameras. Die Bilder sollen künftig in Echtzeit ausgewertet werden. Eine künstliche Intelligenz schlägt dann bei Konflikten Alarm. Außerdem wird in einigen Zügen eine Doppelbesetzung getestet. Die Zugbegleiter sind dann entweder zu zweit an Bord oder werden von Security-Leuten begleitet. Ab Juli sollen bei der Schutzausrüstung auch stichfeste Westen getestet werden. Ursula Winkler, Nachrichtenredaktion.
1: Schnelleres Internet, mehr Mobilfunk und weniger Bürokratie. Bund, Länder, Kommunen und die Telekommunikationsbranche haben einen gemeinsamen Ausbaupakt beschlossen. Allein im kommenden Jahr wollen die Unternehmen fast 11 Milliarden Euro in Glasfaser- und Mobilfunknetze investieren.
3: Damit neue Leitungen und Mobilfunkmasten schneller gebaut werden können, sollen Genehmigungen künftig deutlich einfacher und digitaler ablaufen. Außerdem wollen die Anbieter ihre Netze stärker gemeinsam nutzen. Das bedeutet mehr Wettbewerb, ohne dass überall doppelt gebaut werden muss. Ob die Ziele tatsächlich erreicht werden, soll regelmäßig überprüft werden. Zoe Tassovali, Nachrichtenredaktion.
1: Die Fußballnationalmannschaft ist in Winston-Salem gelandet. Nach einem rund zweistündigen Flug aus Chicago kam das DFB-Team zur Mittagszeit auf dem Airport an. Auf dem Rollfeld wurde die Maschine mit Fontänen der Flughafenfeuerwehr begrüßt. In der Stadt in North Carolina beziehen Bundestrainer Julian Nagelsmann und sein WM-Aufgebot ihr Turnierhotel. Am frühen Abend, Ortszeit, findet eine öffentliche Trainingseinheit statt.
4: Das waren die Nachrichten mit Dirk Zeitler.
0: Das Wetter im RSG-Land.
5: Nach den Wolken kommt der Regen. Ich glaube, so kann man den Abend zusammenfassen. Von den Niederlanden und aus Belgien zieht eine Regenfront über Nordrhein-Westfalen hinweg. Die Nacht dann über auch in Richtung Ostwestfalen, Lippe und Münsterland. Teilweise sind auch Gewitter und Sturmböen möglich. Morgen genauso. Erstmal Sonne und mal Wolken im Wechsel. Ab dem Nachmittag steigt dann wieder die Regen- und Gewitterwahrscheinlichkeit. Die Temperaturen ein bisschen kühler, inzwischen 16 bis 19 Grad maximal.
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5: Hallo Autofahrer, das ist los auf den Autobahnen A1 Köln-Münster zwischen Schwerte und Kreuz Dortmund-Unna. 2 Kilometer, 20 Minuten kommen oben drauf. Und weiter Richtung Norden auf der A1 Richtung Bremen dann zwischen Kreuz Lotte-Osnabrück und Osnabrück-Hafen. 2 Kilometer, eine Dreiviertelstunde. Jetzt die A1 Dortmund-Köln zwischen Westhofener Kreuz und Hagen-Nord. 2 Kilometer, 11 Minuten. Und dann habe ich noch eine Sperrung für euch von der A555 Köln-Bonn. Zwischen Wesseling und Bornheim ist die Autobahn nach einem Unfall gesperrt.
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5: Hallo am Montagabend, freue mich, dass ihr dabei seid. Habt ihr das heute auch per Push-Mitteilung aufs Handy bekommen oder irgendwo gesehen oder gelesen? Hier die Meldung, die will ich euch natürlich auch nochmal erzählen, die da heute reinkam aus Stuttgart. Es geht um den Bahnhof in Stuttgart. Stuttgart 21 verzögert sich, also statt 2021, also, das schaffen wir ja eh nicht mehr. Nee, gibt ein neues Datum für die Fertigstellung, 2031. Vorher wird es da nichts mit den Bahnfahrten in Stuttgart. Leute, überrascht uns das?
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0: wo wir gerade im Bereich Rockmusik unterwegs sind. Schönen Montagabend übrigens. Atze Schröder, ne? Der hätte ja auch Rockstar sein können, ne? Wilde Friese, coole Brille, immer ein bisschen anecken. Aber Comedy steht ihm schon ganz gut. Wobei, Rockmusik interessiert ihn ja.
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3: Ja, nee, ist klar.
4: Familienzuwachs im Hause Richards. Ja, Keith Richards ist Uropa geworden. Und für alle, die sich jetzt fragen, wer ist denn Keith Richards? Ja, das ist der Gitarrist von den Beatles. Ach nee, von den Stones. Ja, sicher. So, alle wach jetzt? Ja, war ein Spaß. Ich weiß natürlich, dass Keith Richards der Gitarrist der Stones war. Ist. Ja, aber dass der auch mal ein Jahr bei den Backstreet Boys gespielt hat, wisst ihr nicht, ne? Ja, müsst ihr mal googeln. So, und dieser alte Sack ist mit seinen 82 Jahren nochmal Uropa geworden, weil seine Enkelin Ella eine kleine Luna bekommen hat. So, und was machst du jetzt als Uropa mit dem kleinen Köttel? Ja, Wasserrutsche mit Sicherheit nicht mehr. Ruckzuck sind die Dritten weg. Fahrradtour? Ne? Mit 82? Naja, wenn der Rest der Stones auf dem Bierbike mitradelt, warum nicht? Stimmt auf jeden Fall der Flüssigkeitshaushalt, ne? Am wahrscheinlichsten ist doch, dass Uropa Keith die kleine Luna irgendwann mit auf Tour nimmt. Ja, sicher. Irgendwer muss die Stones doch in die nächste Generation führen. Ja, Gitarren hat Opa genug im Schrank. Der, fast 3000 soll er haben, ne? Dann holt er sich noch Bill und Tom von Tokyo Hotel dazu und schon rollen die Steine und der Rubel weiter. Merkt doch kein Mensch.
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0: Das Wetter im RSG-Land.
1: Heute Nacht kann es phasenweise ungemütlich werden. Gewitter und Sturmböen sind möglich. Von Westen zieht eine Regenfront rein, die sich dann in der Nacht übers Land breit macht. Morgen am Dienstag erst mal Sonne, mal Wolken. Ab dem Nachmittag steigt dann aber auch wieder die Regen- und Gewitterwahrscheinlichkeit an. Das Ganze bei so Höchstwerten zwischen 16 und 19 Grad.
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1: Der Blick auf die Autobahnen A1 Köln-Münster zwischen Schwerte und Kreuz Dortmund-Unna. 2 Kilometer, 11 Minuten. Jetzt die A1 Münster-Bremen zwischen Kreuz Lotte-Osnabrück und Osnabrück-Nord im Moment noch 4 Kilometer, 5 Minuten. A1 Dortmund-Köln zwischen Westhofener Kreuz und Hagen-Nord 1 Kilometer, 8 Minuten. Und dann habe ich die A555 für euch. Dreimal die 5. Köln Richtung Bonn. Die Autobahn ist gesperrt zwischen Wesseling und Bornheim wegen eines Unfalls. Im Moment 1 Kilometer Stau vor dieser Sperrung.
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1: So, und gleich auf der Playlist für diesen Montagabend neue Musik, ja im Prinzip aus Kolumbien, ne? Von Shakira. Die hat ja 2010 schon den WM-Song beigesteuert. Und auch dieses Jahr kommt der offizielle WM-Song von ihr, heißt Die Die. Ist so ein italienischer Ausdruck, heißt irgendwie sowas wie Auf geht's wahrscheinlich. Wenn ich da falsch liege, gerne anrufen, kostenlose Studio-Hotline 0800 50 80 550. Ja, und Die Die spiele ich euch gleich hier bei uns im Programm in voller Länge. Vorher aber ein bisschen was Ruhigeres von James Bay, Let It Go. Ich bin Hendrik Frost. Genießt diesen Montagabend mit uns.

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0: Knappe 4 Minuten, The Connells, 74-75 an diesem Montagabend. Ja, das habe ich doch gerade selber noch gesagt. Und viele fragen immer mal wieder so, was macht ein Radiomoderator eigentlich, während die Musik läuft? Ich verrate es jetzt einfach mal, ich lüfte das Geheimnis hier, ja. Ich zum Beispiel klicke sehr viel durch Wikipedia.
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0: Ich klicke bei Wikipedia auf zufällige Artikel und lande bei Hugh Hefner. Na, was ein Treffer. Hugh Hefner soll erst bei einer Kinderzeitschrift gewesen sein. Und irgendwie stelle ich es mir so vor, dass seine Ideen, also wirklich seine sämtlichen Ideen, vom Chef abgelehnt wurden. Hefner, zum 100. Mal jetzt. Nackte Menschen auf dem Poster in der Heftmitte, das passt nicht in die Zielgruppe. Sie sind gefeuert. Tja, also macht sich Hugh Hefner in den 50ern selbstständig und gründet den Playboy. Da konnte er seinen Lebenstraum verwirklichen. Immer aussuchen, welche halbnackte Persönlichkeit nächsten Monat in den Pausenräumen fast aller Autowerkstätten hängt. Soll. Die allererste von ihnen war Marilyn Monroe und das Heft, das wird ein Welterfolg. Und die beiden sind auch heute noch, na, ich sag mal, Nachbarn. Hugh hat sich nämlich in den 90ern den Grabplatz neben Marilyn gesichert und wurde dann auch 2017 neben ihr begraben. Wenn ihr den Gedanken vielleicht charmant findet, dann macht es doch so ähnlich und sichert euch schon mal das zukünftige Grab neben Snoop Dogg. Ich nehme an, das Gras wird da besonders grün.
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1: Ich bin Thomas Brock. Nach dem Brand in einem Umspannwerk in Reutlingen vergangene Nacht haben Staatsschutz und Antiterrorzentrum beim Landeskriminalamt in Stuttgart die Ermittlungen übernommen. Das teilte Innenminister Hagel in Reutlingen mit. Es geht demnach um den Verdacht der vorsätzlichen Brandlegung und der Störung öffentlicher Betriebe.
2: Selbst viele Stunden nach dem Feuer waren noch Haushalte in Reutlingen ohne Strom. Für die Nacht soll es zur Sicherheit einen Notfalltreffpunkt geben. Dort können die Menschen etwa Handys aufladen oder Babynahrung erwärmen. Der Netzbetreiber spricht von insgesamt 3 entdeckten Brandstellen und einem beschädigten Zaun. Ermittler fanden Spuren eines möglichen Brandbeschleunigers. Sicherheitskreisen zufolge deutet das Vorgehen auf Linksextremisten hin. Landesinnenminister Hagel sagte aber, man ermittle in alle Richtungen. Ursula Winkler, Nachrichtenredaktion.
1: Die Mineralölkonzerne geben den von der Bundesregierung eingeführten Tankrabatt nach Berechnung des IFO-Instituts zum großen Teil an die Autofahrer weiter. Ein Teil der vom Bund eingesetzten rund 1,6 Milliarden Euro Steuermittel verbleibt aber bei den Konzernen, wie das Institut in München mitteilte. Der Tankrabatt soll noch bis Ende Juni gelten. Die Koalition hatte die Spritsteuer um knapp 17 Cent pro Liter gesenkt. Obwohl die Arbeitslosigkeit in Deutschland seit Jahren größer wird, waren im ersten Quartal bundesweit mehr als 1 Million Arbeitsplätze unbesetzt. Das geht aus der jüngsten Stellenerhebung des Instituts für Arbeitsmarkt- und Berufsforschung in Nürnberg hervor.
3: Bundesweit waren im ersten Quartal mehr als 1,1 Millionen Arbeitsplätze unbesetzt. Das sind zwar etwas weniger als Ende vergangenen Jahres, die Zahl bleibt aber hoch. Gleichzeitig kommen aktuell auf jede offene Stelle 264 Arbeitslose. Das Problem, häufig passen die Anforderungen der Unternehmen nicht zu den Qualifikationen der Arbeitssuchenden. Besonders deutlich wird das bei Jobs ohne Ausbildungsabschluss. Aus München, Fabian Schaffer.
1: Nach jahrelangen Vorbereitungen ist das milliardenschwere Rüstungsprojekt eines deutsch-französischen Kampfjets gescheitert. Bundeskanzler Merz und der französische Präsident Macron seien zu der Einschätzung gekommen, dass die Unternehmen Dassault und Airbus beim Bau eines gemeinsamen Kampfflugzeugs nicht zusammenfinden, hieß es aus deutschen Regierungskreisen. Merz habe Macron daher nahegelegt, den Bau des Jets nicht weiter zu verfolgen.
4: Das waren die Nachrichten mit Dirk Zeitler.
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5: Und da gibt es eine 50-50-Chance. Entweder es ist bei euch schon nass oder es wird noch nass. Von Westen zieht ein Regenband übers Land. Das kann auch Gewitter und Sturmböen heute Nacht mitbringen. Der Dienstag, der beginnt morgen mit einem Mix aus Sonne und Wolken. Ab dem Nachmittag sind auch Regen und Gewitter wieder möglich. Die Temperaturen dazu in der Spitze 16 bis 19 Grad.
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5: Wir fangen an auf der A45 Dortmund-Gießen. Achtung bitte, Autofahrer, fahrt vorsichtig. Zwischen Kreuzhagen und Hagen Süd besteht Gefahr durch eine Unfallstelle. Das sind die Staus A1 Köln-Münster zwischen Schwerte und Kreuz Dortmund-Unna 1 Kilometer 6 Minuten. Die Gegenrichtung A1 Dortmund-Köln zwischen Westhofener Kreuz und Hagen-Nord 1 Kilometer 10 Minuten. Und weiter Richtung Köln dann noch ein Warnhinweis für euch, also A1 Dortmund-Köln zwischen Burscheid und Kreuz Leverkusen. Hier steht, da liegt ein Weihnachtsbaum auf dem Standstreifen. Ich weiß nicht, wie lange schon, aber steht hier, also ich kann es ja auch nur vorlesen, so wie es hier steht. Fahrt vorsichtig auf jeden Fall, da könnte ein Weihnachtsbaum liegen auf der Autobahn A1 Dortmund-Köln zwischen Burscheid und Kreuz Leverkusen. Und dann habe ich noch eine Sperrung für euch von der A555 Köln-Bonn zwischen Wesseling und Bornheim. Da ist die Autobahn nach einem Unfall gesperrt. 1 Kilometer Stau im Moment. Ihr braucht 37 Minuten länger vor der Ableitung.
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5: Einen wunderschönen guten Abend an diesem Montagabend. Ich bin Hendrik Frost und ich spiele euch Musik von Robin Schulz und Dennis Lloyd, Young Right Now. Hätte ich gewusst, dass die das selber sagen, hätte ich es ja gar nicht moderiert. Mensch.

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0: Das Wetter im RSG-Land.
1: Heute Nacht kann es phasenweise ungemütlich werden. Gewitter und Sturmböen sind möglich. Von Westen zieht eine Regenfront rein, die sich dann in der Nacht übers Land breit macht. Morgen am Dienstag erst mal Sonne, mal Wolken. Ab dem Nachmittag steigt dann aber auch wieder die Regen- und Gewitterwahrscheinlichkeit an. Das Ganze bei so Höchstwerten zwischen 16 und 19 Grad.
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1: Hallo Autofahrer. Ich habe weiterhin diese Warnmeldung für euch von der A1, die mich eben schon ein bisschen irritiert hat. Also A1 Dortmund Richtung Köln. Zwischen Burscheid und Kreuz Leverkusen soll auf dem Standstreifen ein Weihnachtsbaum liegen. Freunde, wenn da mal einer von euch gerade vorbeifährt zufällig und das irgendwie bestätigen kann oder so, gerne reinmelden. Ich bin da neugierig. Dann machen wir weiter auf der A40. Essen-Duisburg in Höhe Essen-Frillendorf besteht Gefahr durch eine Unfallstelle. Zwei Fahrstreifen blockiert. Und einen Unfall gab es auch auf der A555. Köln-Bonn zwischen Wesseling und Bornheim ist die Autobahn im Moment gesperrt.
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1: Schön, dass ihr auch noch mit dabei seid. Das ist der Montagabend, Pi mal Daumen, 10:30. Ja, um die Uhrzeit kommt es auf die einzelne Minute auch nicht mehr an. Ich bin Hendrik Frost, versorge euch natürlich weiter mit Musik hier, zum Beispiel Leonie. Don't worry, habt einen schönen Montagabend mit uns.

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einige von euch haben es auch noch live gesehen hier. Linkin Park waren am Wochenende bei Rock am Ring dabei. Schönen Montagabend euch. Hier ist der Sender, der euch auch regelmäßig mit neuer Musik versorgt. Jetzt zum Beispiel hier von Chris Sarandi. Den kennen wir schon aus dem besten Mix.

0: hat er zusammen gemacht mit Glockenbach, Magic Moment oder auch Cynical. Wir haben jetzt aber auch eine Solo-Nummer von ihm bei uns hier auf der Playlist. Good Old Days, neu bei uns. Und es ist genau der richtige Song, der irgendwie nach Sommer klingt, der nach Festivalnächten klingt, eben zum Beispiel auch Rock am Ring oder halt auch nach diesen kleinen Momenten, die man eigentlich nie vergessen will, weil der Moment einfach schon unbezahlbar ist. Hört mal rein, spiele ich euch hier.
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1: Ich bin Thomas Brott. Kameras, Bodycams und Schutzhelme. Die Deutsche Bahn setzt auf neue Technik und Ausrüstung, um das Sicherheitsgefühl ihrer Beschäftigten und der Fahrgäste zu stärken. Denn immer wieder kommt es etwa zu Konflikten bei der Ticketkontrolle. Für bundesweites Entsetzen sorgte Anfang Februar ein tödlicher Angriff auf einen Zug. Leiter in der Westpfalz.
2: Die Bahn will kräftig aufrüsten für mehr Sicherheit. So laufen an Bahnhöfen und auch in Zügen tausende Kameras. Die Bilder sollen künftig in Echtzeit ausgewertet werden. Eine künstliche Intelligenz schlägt dann bei Konflikten Alarm. Außerdem wird in einigen Zügen eine Doppelbesetzung getestet. Die Zugbegleiter sind dann entweder zu zweit an Bord oder werden von Security-Leuten begleitet. Ab Juli sollen bei der Schutzausrüstung auch stichfeste Westen getestet werden. Freiwillig können die Mitarbeiter mit Kundenkontakt auch Bodycams tragen. Sie sollen sogar zum Standard werden. Ursula Winkler, Nachrichtenredaktion.
1: Nach dem Brand in einem Umspannwerk in Reutlingen vergangene Nacht haben Staatsschutz und Antiterrorzentrum beim Landeskriminalamt in Stuttgart die Ermittlungen übernommen. Das teilte Innenminister Hagel mit. Es geht demnach um den Verdacht der vorsätzlichen Brandlegung und der Störung öffentlicher Betriebe. Bundesinnenminister Dobrindt geht von einem Anschlag aus. Es werde in alle Richtungen ermittelt, sagte er. Der Brand hatte zu einem großflächigen Stromausfall geführt. Die Mineralölkonzerne geben den von der Bundesregierung eingeführten Tankrabatt nach Berechnung des IFO-Instituts zum großen Teil an die Autofahrer weiter. Ein Teil der vom Bund eingesetzten rund 1,6 Milliarden Euro Steuermittel verbleibt aber bei den Konzernen. Der Tankrabatt soll noch bis Ende Juni gelten. Die Koalition hatte die Spritsteuer um knapp 17 Cent pro Liter gesenkt. Die deutsche Fußballnationalmannschaft ist in ihr WM-Quartier in Winston-Salem eingezogen. Nach dem Flug von Chicago landete die Mannschaft in North Carolina.
3: Das deutsche WM-Hotel Graylin Estate erinnert so ein bisschen an eine mittelalterliche Burg, in dem sich allerdings eine Luxusherberge befindet, idyllisch und ruhig zwischen grünen Hügeln gelegen und nur wenige Minuten entfernt vom Trainingsgelände der Wake Forest Universität. Dort auf dem riesigen Areal mit drei Plätzen und einer Turnhalle hat sich der Bundestrainer schon bei der ersten Besichtigung vergangenes Jahr richtig wohlgefühlt. Und in dieser Umgebung will er Wirtz, Musiala und Co. jetzt den passenden WM-Feinschliff verpassen. Thomas Thonfeld, Sportredaktion.
1: Am Sonntag startet das DFB-Team dann gegen Curaçao ins Turnier.
4: Das waren die Nachrichten mit Dirk Zeitler.
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6: Und da gibt es eine 50-50-Chance. Entweder es ist bei euch schon nass oder es wird noch nass. Von Westen zieht ein Regenband übers Land. Das kann auch Gewitter und Sturmböen heute Nacht mitbringen. Der Dienstag, der beginnt morgen mit einem Mix aus Sonne und Wolken. Ab dem Nachmittag sind auch Regen und Gewitter wieder möglich. Die Temperaturen dazu in der Spitze 16 bis 19 Grad.
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6: Hallo Autofahrer, die A1 Dortmund-Köln zwischen Westhofener Kreuz und Hagen-Nord. 2 Kilometer, Viertelstunde kommt oben drauf. Die A3 Oberhausen-Arnheim zwischen Hünxe und Wesel in beiden Richtungen. Circa 2 Kilometer Stau, 5 bis 8 Minuten obendrauf. Und die A555 Köln-Bonn ist weiterhin gesperrt. Zwischen Wesseling und Bornheim nach einem Unfall. Euch eine gute Fahrt.
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6: Ich wünsche euch einen entspannten, späten Montagabend. Ich hoffe, ihr habt es inzwischen gemütlich oder die Nachtschicht ist zumindest nicht ganz so anstrengend. Wir tauchen an der Stelle ab in die 80er hier auf der Playlist mit Musik von der unvergleichbaren Whitney Houston. I wanna dance with somebody. So, und hier kommt die gute Laune jetzt.

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0: Fever Dream, Alex Warren bei uns am Montagabend. Und an diesem Montag wird in den USA der BFF Day gefeiert. Best Friends Forever. Quasi ein, ja, nicht offizieller Feiertag für gute Freundschaften. Und wenn ihr einen richtig guten Freund habt oder eine richtig gute Freundin, der ihr mal auf den Sack gehen wollt, ruft die um diese Uhrzeit doch mal an. Die freuen sich.
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2: Was wäre das Leben ohne beste Freunde, oder? Brother from another mother, sister from another mister. Ist das nicht seltsam, dass es Menschen gibt, die wir treffen und die Familie sind, ohne Familie zu sein? Mein bester Kumpel, der ist 1:1 wie ich, nur komplett anders. Der ist zum Beispiel riesig groß, aber mega schlank. Ey, wenn der über die Straße geht, verschwindet der hinter einer Laterne, guckt aber oben drüber. Ey, der Junge lebt in 3 Klimazonen. Da, wo ich Kopfschmerzen hab, hat der Bauchschmerzen. Der ist so groß, dem passen gar keine normalen Klamotten. Ja, deswegen kauft er immer bei so einem Label ein für große, schlanke Männer. Das heißt Giraffe. Ist echt wahr. Ja, gibt's auch für kleine Dicke, da heißt das Happy Hippo, aber das ist ein anderes Thema. Ich würde sagen, wir rufen heute alle mal unsere besten Freunde an und sagen einfach mal Danke. Denn verdient haben sie es, ne? Und immer dran denken, Freunde sind wie Sterne. Man sieht sie nicht immer, aber sie sind immer da. Okay, ich merke selbst, der war einer zu viel.
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0: Das Wetter im RSG-Land.
1: Und das gestaltet sich heute Nacht so, dass es entweder bei euch schon geregnet hat oder es noch regnen wird. Es zieht gerade eine Regenfront durchs Land, eine ja, relativ schmale Regenfront. Deshalb wird es nicht die gesamte Nacht durchregnen, aber wenn es dann regnet, sind auch Gewitter und Sturmböen möglich. Morgen am Dienstag erst mal Sonne, mal Wolken und ab dem Nachmittag steigt dann auch wieder die Regen- und Gewittermöglichkeit. Die Temperaturen dazu in der Spitze 16 bis 19 Grad.
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1: Wir fangen an auf der A1. Dortmund Richtung Köln zwischen Westhofener Kreuz und Hagen Nord. 2 Kilometer 13 Minuten. Dann in der Eifel A1 Euskirchen-Blankenheim zwischen Mechernich und Blankenheim 4 Kilometer 5 Minuten. Die A3 Frankfurt-Köln zwischen Loma und Raststätte Königsforst Ost. Fahrt vorsichtig, da hat es einen Wildunfall gegeben. Und die A555 Köln Richtung Bonn zwischen Wesseling und Bornheim ist weiterhin gesperrt. Da läuft eine Unfallaufnahme. Euch eine gute Fahrt durch diese Nacht.
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1: Kamerad habe ich jetzt für euren späten Montagabend auf der Playlist. Und also wenn ich den Song immer sehe, höre, wenn er mir über den Weg läuft, muss ich immer lachen. Hug Yourself heißt das Song, also auf Deutsch, umarm dich selbst. Ne? Free Hugs und so, kennt ihr, ist das englische Wort für umarmen. Freundin von mir, als es dann das erste Mal im Radio lief, Hug Yourself, hat die gesagt, sag mal, dieser Kamerad, ne? Warum macht er denn jetzt einen Song über Fleisch?

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0: Wow, das macht wach, auch an diesem ganz späten Montagabend. Ich freue mich, dass ihr noch dabei seid. Hendrik Frost hier und ich habe neue Musik auf der Playlist für diesen noch Montag. Und zwar von einer Band, wenn man die hört, glaubt man gar nicht, dass die, also die klingt auf jeden Fall nicht nach ihrer Heimatstadt. Die kommen nämlich aus Hannover. Vayamos, compañeros. Marquette. Und ich habe was Neues von denen für euch hier auf der Playlist. Da lo mismo heißt der Song. Da lo mismo ist natürlich wieder Spanisch und das heißt so ein bisschen wie, ja, es kommt auf selbe hinaus. Es macht keinen Unterschied. Es geht um Gleichheit natürlich, ja, und im Prinzip darum, dass Menschen mit völlig anderen Lebensgeschichten im Kern doch gar nicht so weit auseinander liegen. Das wäre der inhaltliche Teil. Wenn ihr nur die Musik an sich hören wollt, ohne auf den Inhalt zu achten, dann viel Spaß jetzt mit Sommermusik.
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1: Ich bin Thomas Brockt. Nach dem Brand in einem Umspannwerk in Reutlingen vergangene Nacht haben Staatsschutz und Antiterrorzentrum beim Landeskriminalamt in Stuttgart die Ermittlungen übernommen. Das teilte Innenminister Hagel mit. Es geht demnach um den Verdacht der vorsätzlichen Brandlegung und der Störung öffentlicher Betriebe. Bundesinnenminister Dobrindt geht von einem Anschlag aus, das sagte er im ZDF.
2: Wir gehen davon aus, dass es sich hier aller Wahrscheinlichkeit nach um einen Brandanschlag handelt. Notwendige Spuren wurden ermittelt. Jetzt geht es darum, dass man in alle Richtungen weiter ermittelt, um die Grundlage dieses Brandanschlags und die Täter entsprechend auch zu ermitteln.
1: Innenminister Dobrindt. Der Brand hatte zu einem großflächigen Stromausfall geführt. Die Deutsche Bahn stattet ihre Kundenbetreuer an Bahnhöfen und in Zügen seit einigen Wochen mit Bodycams aus. Rund ein Drittel haben das freiwillige Angebot bislang in Anspruch genommen. Bis Jahresmitte wolle man eine Quote von 50% erreichen, heißt es bei der Bahn. Außerdem sollen alle Beschäftigten mit Kundenkontakt eine verpflichtende Schulung besucht haben. Umfragen der Gewerkschaft EVG zeigen immer wieder, dass sich viele Zugbegleiter bei ihrer Arbeit nicht sicher fühlen. Der Tankrabatt entlastet Autofahrer zwar spürbar. Nach Berechnungen des IFO-Instituts bleibt aber ein Teil der rund 1,6 Milliarden Euro an Steuermitteln bei den Mineralölkonzernen hängen. Die Wirtschaftsforscher sehen die Maßnahme deshalb kritisch.
3: An der Zapfsäule kommt zwar ein Großteil des Rabatts an. Nach Einschätzung des IFO-Instituts profitieren davon aber vor allem Vielfahrer und Menschen mit größeren Autos. Wer nur selten tankt oder mit wenig Geld auskommen muss, habe deutlich weniger von dieser Entlastung. Die Forscher aus München sagen deshalb, wenn der Rabatt Ende des Monats ausläuft, sollte Schluss sein. Statt günstigeren Sprit für alle zu finanzieren, könnte der Staat Menschen mit geringem Einkommen gezielter unterstützen. Zoe Tassovali, Redaktion.
1: Nach jahrelangen Vorbereitungen ist das milliardenschwere Rüstungsprojekt eines deutsch-französischen Kampfjets gescheitert. Bundeskanzler Merz und der französische Präsident Macron seien zu der Einschätzung gekommen, dass die Unternehmen Dassault und Airbus beim Bau eines gemeinsamen Kampfflugzeugs nicht zusammenfinden, hieß es aus deutschen Regierungskreisen. Merz habe Macron daher nahegelegt, den Bau des Jets nicht weiter zu verfolgen.
0: Das Wetter im RSG-Land.
4: Das ist eine stark bewölkte Nacht. Immer wieder kommt es auch zu Regen bei uns, teilweise auch Gewitter in dieser Nacht. Tiefstwerte so bis 8 Grad, also quasi 8 bis 12 Grad. Nachher wird es dann wechselnd bewölkt. Später kommen dann auch ein paar Regenschauer zu uns. Auch da sind wieder Gewitter möglich. Nachher dann so mit 19 Grad sind zu rechnen.
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5: A1 Dortmund-Köln zwischen Westhofener Kreuz und Hagen Nord. 2 Kilometer Stau, 16 Minuten Zeitverlust. Wir wünschen allen unterwegs gute Fahrt.
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4: Ich wünsche euch eine schöne Nacht. Kommt gut durch. Jetzt für euch Leonie mit Simple Life.

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1: Ja, die Nacht jetzt zum Dienstag hin, die wird bewölkt. Es wird immer wieder Regen geben, Temperaturen so 8 bis 12 Grad. Nachher dann auch tagsüber bewölkt, immer wieder Regenschauer, vor allen Dingen Richtung Nachmittag. Da sind auch mal Gewitter möglich und ein bisschen windiger ist es auch und ein paar Grad kühler auch, 16 bis 19 Grad nachher.
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2: A1 Münster-Dortmund zwischen Münster-Hiltrup und Ascheberg. Dichter Verkehr, 8 Minuten Zeitverlust. Und im weiteren Verlauf zwischen Westhofener Kreuz und Hagen-Nord 2 Kilometer stockender Verkehr, 8 Minuten Verzögerung. Wir wünschen allen unterwegs gute Fahrt.
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1: Hallo, schöne Nacht mit uns. Anfang der 2000er hatte sie ihren ganz großen Hit. Leider haben wir danach nicht mehr ganz so viel von ihr gehört. Aber der ging wirklich total durch die Decke. Europaweit. Alizé und Moi Lolita. Wurde endlich mal wieder französisch gesungen. Ich mag das ja, ne? Hören wir uns jetzt an. Viel Spaß dabei. Euch eine schöne Nacht. Kommt gut durch diesen frühen Dienstag. Wir sind bei euch.

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0: Taylor Swift und Opalite. Ich war ja mal mit meinem Papa auf einem Rolling Stones Konzert, ja. Da hatte Papa gesagt, ey, wir müssen da unbedingt mal hingehen. Ich war irgendwie, was weiß ich, 14 oder so. Bin ich schon mitgenommen worden. Rolling Stones, ich weiß noch, Voodoo Lounge Tour. Und ich war total begeistert, wirklich, was diese Band da noch auf die Bühne stellt. Die war damals schon alt, heute sind sie noch älter. Und die gibt es immer noch. Ich weiß nur, als einer dann zur Gitarre griff, um ein paar Solo-Songs zu singen, da wurde es ein bisschen ruhiger im Stadion. Das war nämlich Keith Richards. Der sah damals schon alt aus.
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3: Ja, nee, ist klar.
4: Familienzuwachs im Hause Richards. Ja, Keith Richards ist Uropa geworden. Und für alle, die sich jetzt fragen, wer ist denn Keith Richards? Ja, das ist der Gitarrist von den Beatles. Ach nee, von den

0: Stones. Ja, ja. So, alle wach jetzt? Ja, war ein Spaß. Ich weiß natürlich, dass Keith Richards der Gitarrist der Stones war. Ja. Aber dass der auch mal ein Jahr bei den Backstreet Boys gespielt hat, wisst ihr nicht, ne? Ja, müsst ihr mal googeln. So, und dieser alte Sack ist mit seinen 82 Jahren nochmal Uropa geworden, weil seine Enkelin Ella eine kleine Luna bekommen hat. So, und was machst du jetzt als Uropa mit dem kleinen Köttel? Ja, Wasserrutsche mit Sicherheit nicht mehr. Ruckzuck sind die Dritten weg. Fahrradtour, ne, mit 82. Naja, wenn der Rest der Stones auf dem Bierbike mitradelt, warum nicht? Stimmt auf jeden Fall der Flüssigkeitshaushalt, ne? Am wahrscheinlichsten ist doch, dass Uropa Keith die kleine Luna irgendwann mit auf Tour nimmt. Ja, ja. Irgendwer muss die Stones doch in die nächste Generation führen. Ja, Gitarren hat Opa genug im Schrank. Der fast 3000 soll er haben, ne? Dann holt er sich noch Bill und Tom von Tokyo Hotel dazu und schon rollen die Steine und der Rubel weiter. Merkt doch kein Mensch.
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1: Ich bin Thomas Brock. Nach dem Brand in einem Umspannwerk in Reutlingen vergangene Nacht haben Staatsschutz und Antiterrorzentrum beim Landeskriminalamt in Stuttgart die Ermittlungen übernommen. Das teilte Innenminister Hagel in Reutlingen mit. Es geht demnach um den Verdacht der vorsätzlichen Brandlegung und der Störung öffentlicher Betriebe.
2: Selbst viele Stunden nach dem Feuer waren noch Haushalte in Reutlingen ohne Strom. Für die Nacht soll es zur Sicherheit einen Notfalltreffpunkt geben. Dort können die Menschen etwa Handys aufladen oder Babynahrung erwärmen. Der Netzbetreiber spricht von insgesamt 3 entdeckten Brandstellen und einem beschädigten Zaun. Ermittler fanden Spuren eines möglichen Brandbeschleunigers. Sicherheitskreisen zufolge deutet das Vorgehen auf Linksextremisten hin. Landesinnenminister Hagel sagte aber, man ermittle in alle Richtungen. Ursula Winkler, Nachrichtenredaktion.
1: Die Mineralölkonzerne geben den von der Bundesregierung eingeführten Tankrabatt nach Berechnung des IFO-Instituts zum großen Teil an die Autofahrer weiter. Ein Teil der vom Bund eingesetzten rund 1,6 Milliarden Euro Steuermittel verbleibt aber bei den Konzernen, wie das Institut in München mitteilte. Der Tankrabatt soll noch bis Ende Juni gelten. Die Koalition hatte die Spritsteuer um knapp 17 Cent pro Liter gesenkt. Obwohl die Arbeitslosigkeit in Deutschland seit Jahren größer wird, waren im ersten Quartal bundesweit mehr als 1 Million Arbeitsplätze unbesetzt. Das geht aus der jüngsten Stellenerhebung des Instituts für Arbeitsmarkt- und Berufsforschung in Nürnberg hervor.
3: Bundesweit waren im ersten Quartal mehr als 1,1 Millionen Arbeitsplätze unbesetzt. Das sind zwar etwas weniger als Ende vergangenen Jahres, die Zahl bleibt aber hoch. Gleichzeitig kommen aktuell auf jede offene Stelle 264 Arbeitslose. Das Problem, häufig passen die Anforderungen der Unternehmen nicht zu den Qualifikationen der Arbeitssuchenden. Besonders deutlich wird das bei Jobs ohne Ausbildungsabschluss. Aus München, Fabian Schaffer.
1: Nach jahrelangen Vorbereitungen ist das milliardenschwere Rüstungsprojekt eines deutsch-französischen Kampfjets gescheitert. Bundeskanzler Merz und der französische Präsident Macron seien zu der Einschätzung gekommen, dass die Unternehmen Dassault und Airbus beim Bau eines gemeinsamen Kampfflugzeugs nicht zusammenfinden, hieß es aus deutschen Regierungskreisen. Merz habe Macron daher nahegelegt, den Bau des Jets nicht weiter zu verfolgen.
0: Das Wetter im RSG-Land.
4: Ja, das ist eine stark bewölkte Nacht und immer wieder kommt es dazu Regenschauer, teilweise auch Gewitter, die sich da durchsetzen immer wieder. 8 bis 12 Grad sind es in dieser Nacht. Nachher bleibt es dann bewölkt bei uns. Die Sonne hat es richtig schwer. Ab dem späten Nachmittag, da kommen dann auch Schauer herein und teilweise auch Gewitter. Temperaturen nur so 16 bis 19 Grad an diesem Dienstag.
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5: Zurzeit liegen uns keine Meldungen vor. Wir wünschen allen unterwegs gute Fahrt.
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4: Schöne Nacht mit uns. Es war damals in den 90ern. Alle hatten Anfang, Mitte der 90er dieses Album. Vor allen Dingen die Mädels, die gingen ganz steil auf. Alanis Morissette. Großartige Sängerin und Songwriterin. Jagged Little Pill hieß dieses Album und auf diesem Album war auch dieser Song. Hier ist Ironic. No.

0: Shawn Mendes und When You're Gone hier bei uns. Bei der EM 2024 in Deutschland war die längste Distanz zwischen zwei Spielstätten 690 Kilometer. Luftlinie von Hamburg nach München. Die Distanzen bei der WM in den USA, Kanada und Mexiko sehen da dieses Jahr völlig anders aus. Kollege Leo Arregi hat das mal zusammengefasst.
1: Ja, zum Beispiel, wenn es um die Reisen von Bosnien-Herzegowina geht. Die haben in der Gruppenphase den längsten Weg vor sich. Erst Toronto, dann Vancouver, dann Seattle. Das sind rund 5000 Kilometer innerhalb weniger Tage. Das ist mehr als 10-mal die Strecke von Köln nach Berlin. So, und dann gibt's Kanada. Die spielen erst in Toronto und danach 2-mal in Vancouver. Für das dritte Gruppenspiel müssen sie also nicht mal mehr die Stadt wechseln und bleiben auch ansonsten im Land. Heißt, während Bosnien-Herzegowina einmal quer über Nordamerika jettet, kann Kanada im Zweifel dieselbe Zahnbürste einfach im Hotelbad stehen lassen. Oder noch besser, direkt zu Hause. Die längste mögliche Entfernung zwischen zwei WM-Spielorten wäre übrigens Vancouver nach Miami. Rund 7250 Kilometer. Das entspricht ungefähr der Strecke von Deutschland bis nach Indien. Das wollte die FIFA dann aber doch keiner Mannschaft zumuten. Obwohl ich finde, dann hätte man wenigstens wieder einen goldenen Preis verleihen können. Für die längste Auswärtsfahrt des Turniers.

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2: Das ist eine stark bewölkte Nacht. Immer wieder kommt es auch zu Regen bei uns, teilweise auch Gewitter in dieser Nacht. Tiefstwerte so bis 8 Grad, also quasi 8 bis 12 Grad. Nachher wird es dann wechselnd bewölkt. Später kommen dann auch ein paar Regenschauer zu uns. Auch da sind wieder Gewitter möglich. Nachher dann so mit 19 Grad sind zu rechnen.
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3: Zurzeit liegen uns keine Meldungen vor. Wir wünschen allen unterwegs gute Fahrt.
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2: Der Dienstag, nur damit ihr schon mal Bescheid wisst, ja? In dieser Woche wird es wirklich keinen Feiertag geben. Es ist hart, aber ihr schafft das. Gemeinsam mit uns bringen wir euch auch gut durch die Nacht. Jetzt mit Taio Cruz und There She Goes.

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1: Jennifer Lopez und David Guetta. Save Me Tonight.

0: Freddy Swims, Mr. Know-It-All hier bei uns. Ich war ja am Wochenende beim Robbie Williams Konzert, Vorband an beiden Tagen in Düsseldorf. Samo Haber, wir erinnern uns, damals großartige Zeit mit Sunrise Avenue gehabt. Jetzt war er sozusagen Vorband von Robbie Williams, hat dann eine Show abgerissen, war richtig cool, ja. Du merkst, ein Vollblutmusiker. Und man hatte auch so ein bisschen Sunrise Avenue Feeling wieder, ja. Und ich habe gedacht, wir müssen diese Band zumindest halb wieder komplett machen. In Gedanken Samo Haber, den wir bei einem Konzert gesehen haben. Und jetzt vielleicht noch einen aus der Band, den ich dann spiele. Und dann haben wir die beiden schon mal zumindest gedanklich wieder zusammengebracht. Rico Rayama. Gitarrist der Band, damals Sunrise Avenue, der hat auch gesagt, komm, ich mach auch alleine weiter, ich kann auch singen, ich will nicht immer nur im Hintergrund stehen. Wir hören ihn jetzt mit seinem neuen Song, Stay Here, und ich wünsche euch damit eine schöne Nacht.
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2: Ich bin Thomas Brott. Kameras, Bodycams und Schutzhelme. Die Deutsche Bahn setzt auf neue Technik und Ausrüstung, um das Sicherheitsgefühl ihrer Beschäftigten und der Fahrgäste zu stärken. Denn immer wieder kommt es etwa zu Konflikten bei der Ticketkontrolle. Für bundesweites Entsetzen sorgte Anfang Februar ein tödlicher Angriff auf einen Zugbegleiter in der Westpfalz.
3: Die Bahn will kräftig aufrüsten für mehr Sicherheit. So laufen an Bahnhöfen und auch in Zügen tausende Kameras. Die Bilder sollen künftig in Echtzeit ausgewertet werden. Eine künstliche Intelligenz schlägt dann bei Konflikten Alarm. Außerdem wird in einigen Zügen eine Doppelbesetzung getestet. Die Zugbegleiter sind dann entweder zu zweit an Bord oder werden von Security-Leuten begleitet. Ab Juli sollen bei der Schutzausrüstung auch stichfeste Westen getestet werden. Freiwillig können die Mitarbeiter mit Kundenkontakt auch Bodycams tragen. Sie sollen sogar zum Standard werden. Ursula Winkler, Nachrichtenredaktion.
2: Nach dem Brand in einem Umspannwerk in Reutlingen vergangene Nacht haben Staatsschutz und Antiterrorzentrum beim Landeskriminalamt in Stuttgart die Ermittlungen übernommen. Das teilte Innenminister Hagel mit. Es geht demnach um den Verdacht der vorsätzlichen Brandlegung und der Störung öffentlicher Betriebe. Bundesinnenminister Dobrindt geht von einem Anschlag aus. Es werde in alle Richtungen ermittelt, sagte er. Der Brand hatte zu einem großflächigen Stromausfall geführt. Die Mineralölkonzerne geben den von der Bundesregierung eingeführten Tankrabatt nach Berechnung des IFO-Instituts zum großen Teil an die Autofahrer weiter. Ein Teil der vom Bund eingesetzten rund 1,6 Milliarden Euro Steuermittel verbleibt aber bei den Konzernen. Der Tankrabatt soll noch bis Ende Juni gelten. Die Koalition hatte die Spritsteuer um knapp 17 Cent pro Liter gesenkt. Die deutsche Fußballnationalmannschaft ist in ihr WM-Quartier in Winston-Salem eingezogen. Nach dem Flug von Chicago landete die Mannschaft in North Carolina.
4: Das deutsche WM-Hotel Graylin Estate erinnert so ein bisschen an eine mittelalterliche Burg, in dem sich allerdings eine Luxusherberge befindet, idyllisch und ruhig zwischen grünen Hügeln gelegen und nur wenige Minuten entfernt vom Trainingsgelände der Wake Forest Universität. Dort auf dem riesigen Areal mit 3 Plätzen und einer Turnhalle hat sich der Bundestrainer schon bei der ersten Besichtigung vergangenes Jahr richtig wohlgefühlt. Und in dieser Umgebung will er Wirtz, Musiala und Co. jetzt den passenden WM-Feinschliff verpassen. Thomas Thonfeld, Sportredaktion.
2: Am Sonntag startet das DFB-Team dann gegen Curaçao ins Turnier.
1: Das Wetter im RSG-Land.
5: Ja, die Nacht jetzt zum Dienstag hin, die wird bewölkt. Es wird immer wieder Regen geben, Temperaturen so 8 bis 12 Grad. Nachher dann auch tagsüber bewölkt, immer wieder Regenschauer, vor allen Dingen Richtung Nachmittag. Da sind auch mal Gewitter möglich und ein bisschen windiger ist es auch und ein paar Grad kühler auch, 16 bis 19 Grad nachher.
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6: A43 Recklinghausen-Wuppertal zwischen Kreuz Recklinghausen und Recklinghausen-Hochlamark, 1 Kilometer Stau. Und A560 Hennef-St. Augustin zwischen